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0: Das Wetter.
1: Jetzt in der Nacht oft wolkig, in Ostwestfalen auch mal nass, das bei 17 bis 13 Grad. Der Montag macht dann bewölkt und trocken weiter. Nur in Ostwestfalen, da kann es auch mal ein bisschen Regen geben. Werte dazu, die liegen noch mal so bei 23 Grad. Am Rhein sind bis zu 28 Grad möglich.
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2: Zurzeit liegen uns keine Meldungen vor. Wir wünschen allen unterwegs gute Fahrt.
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1: Tja, und wer hat jetzt nochmal Lust auf Musik aus dem Jahr 2005? Oh, das sind viele. Gut, dass ich was eingepackt habe. Nehmen wir den hier. Von den Pussycat Dolls spielen wir jetzt Don't Cha. Ich bin

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1: Ich bin Zoe Tassovali. Der Bundeshaushalt für das kommende Jahr ist praktisch fertig. Heute soll das Kabinett den Entwurf beschließen. Die Milliardenlücke ist laut Finanzministerium geschlossen, unter anderem mit einem strikten Sparkurs sowie höheren Steuern und Abgaben.
2: Alle Ressorts sollen 1% ihrer geplanten Ausgaben einsparen. Das bringt 4 Milliarden Euro. Auch sollen Bundeszuschüsse an die Sozialversicherungen zurückgefahren werden. Außerdem sollen eine höhere Tabaksteuer und eine Abgabe auf Plastik weitere Einnahmen bringen. Reichen tut es nach Koalitionskreisen dennoch nicht. Bundesfinanzminister Klingbeil muss demnach Rücklagen in Höhe von rund 10 Milliarden Euro heranziehen, um die Finanzlücke zu schließen. Geld, was in Zeiten schwächelnder Wirtschaft fehlen wird. Der Bundestag soll den Haushalt dann im Herbst beschließen. Tanja Wagner, Nachrichtenredaktion.
1: Im Ukraine-Krieg reißt die Gewalt nicht ab. Die Ukraine griff nach eigenen Angaben einen Militärflughafen auf der besetzten Krim an. Russland nahm später erneut Ziele in Kharkiv unter Beschuss.
3: Die genauen Schäden auf der Krim sind noch unklar, aber der Militärflughafen dort gilt als der wichtigste Stützpunkt der Russen auf der besetzten Halbinsel. Außerdem haben ukrainische Militärs wichtige Verkehrswege für russischen Nachschub angegriffen. Unter anderem wurden 2 Straßenbrücken im Donbass zerstört. Russland wiederum attackierte unter anderem die Großstadt Kharkiv. Es gab Tote und Verletzte. Der ukrainische Präsident Zelensky warnt vor besonders massiven russischen Angriffen vor dem NATO-Gipfel ab Dienstag in der Türkei. Zelensky will von seinen Verbündeten vor allem mehr Flugabwehr. Onni Torau, Berlin.
1: Und wir bleiben bei der Ukraine. US-Präsident Trump will nämlich beim NATO-Gipfel in Ankara darüber persönlich mit dem ukrainischen Präsidenten Zelensky sprechen. Das hat das Weiße Haus bestätigt. Trump wolle die Bemühungen für ein Ende des Kriegs mit Nachdruck vorantreiben, heißt es. Der 2-tägige Gipfel beginnt morgen. Am Mittwoch will Trump dann mit Zelensky sprechen. Zum Sport. Es ist eine völlige Überraschung. Norwegen steht zum ersten Mal überhaupt im Viertelfinale einer Fußball-WM. Die Mannschaft hat Rekordweltmeister Brasilien mit 2:1 rausgeworfen, dank 2er später Tore von Haaland. Brasilien gelang in der Nachspielzeit nur noch der Anschlusstreffer. Im Viertelfinale wartet nun entweder Mexiko oder England.
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4: Nach einer sehr durchwachsenen Nacht mit 16 bis 12 Grad wird es ein richtig schöner Montag. Bis zu 30 Grad sind heute wieder drin, also sehr, sehr sommerlich. Regen ist kaum noch zu erwarten, höchstens mal im Nordosten von NRW.
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5: Zurzeit liegen uns keine Meldungen vor. Wir wünschen allen unterwegs gute Fahrt.
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4: Hallo, Vera Körber ist hier. Eine schöne Nacht. Da gehen wir jetzt ganz, ganz locker durch mit Taylor Swift und Opalite.

0: Herrlich oder nicht? Und jetzt gibt's wieder neue Musik von Katy Perry. Sie hat ja eine Twin-Single sozusagen rausgebracht. Also das heißt, der aktuelle Song knüpft thematisch an ihre letzte Single Band-Aids an. Dort ging's nur um Herzschmerz, einer zerbrechenden Beziehung. Und jetzt im neuen Song hat sie sich quasi davon gelöst und sich stattdessen für die Liebe am Leben und an sich selbst entschieden.
1: I wrote two songs, Band-Aids and Watch It Burn. And I was terrified of putting Watch It Burn out. I was a little scared of putting Band-Aids out because they're so honest and they really tell a lot about my story. And I was like, I'm never putting this out. And cut to now, I'm putting it out.
0: So, also sie hatte ein bisschen Schiss, die Songs zu veröffentlichen, weil sie schon sehr viel von ihr preisgeben. Aber jetzt hat sie eben doch beide rausgebracht. Und ich würde sagen, wir hören doch dann jetzt mal rein in die neue von Katy Perry.
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1: Auf eine gruselige und auch doch recht frische Nacht mit 16 bis 12 Grad folgt dann jetzt aber ein umso schönerer Montag, muss man sagen. Es wird wieder sommerlich warm mit bis zu 30 Grad. Es ist kaum noch Regen in Sicht, höchstens mal so im Norden und Osten von NRW. Ansonsten ganz, ganz viel Sonne und eben meist trocken.
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2: Zurzeit liegen uns keine Meldungen vor. Wir wünschen allen unterwegs gute Fahrt.
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1: Eine schöne Nacht wünsche ich euch mit mir. Ich bin Vera Körber und das hier ist Milo mit You Don't Know.

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1: Ich bin Zoe Tassovali. Der Bund will im kommenden Jahr deutlich mehr Schulden machen. Bundesfinanzminister Klingbeil hat diesen Kurs jetzt verteidigt. Im ARD-Sommerinterview sagte Klingbeil dazu:
2: Dass man Rücklagen angeht, ist völlig normal. Mal tut man das nicht. Und wir sind gerade in einer Zeit, muss man ja auch sagen, wo dieser Iran-Krieg, den Donald Trump angefangen hat, Wachstumshoffnung abgebremst haben. Das schlägt voll rein, das sehen wir in den Zahlen. Dass wir Schulden machen, hat damit zu tun, dass wir unsere Bundeswehr aufrüsten, dass wir modernisieren. Ich meine, man kann sich gegenüber Putin nicht mit der schwarzen Null verteidigen. Wir wollen, dass unser Land 20 Jahre lang wenig Ausgaben in Rüstung aufholt. Und das tun wir und dafür nehmen wir Geld in die Hand.
1: Das Kabinett will heute den Regierungsentwurf des Haushalts für das kommende Jahr beschließen. Insgesamt soll die Neuverschuldung bei gut 200 Milliarden Euro liegen. Im Ukraine-Krieg richten sich die Blicke jetzt auf den NATO-Gipfel in Ankara. Dort wollen sich US-Präsident Trump und der ukrainische Präsident Zelensky am Rande des Treffens persönlich austauschen. Aus dem Weißen Haus heißt es, Trump wolle die Bemühungen für ein Ende des Kriegs mit Nachdruck vorantreiben. Der zweitägige Gipfel beginnt morgen. Am Mittwoch wollen Trump und Zelensky dann miteinander sprechen. Jürgen Klopp soll dem DFB für das Amt als Bundestrainer zugesagt haben. Das berichtet zumindest Transferexperte Fabrizio Romano. Aber was ist da dran?
3: Ein Vollzug ist das Ganze nicht, denn selbst der Transferexperte schreibt ja, Details zu Klopps Vertrag und auch zu seinem Ausstieg bei Red Bull müssten noch besprochen werden. Seine grundsätzliche Bereitschaft, Bundestrainer sein zu wollen, hatte Klopp ja schon in der Nacht auf Samstag bei Magenta TV deutlich gemacht.
4: Also ich bin bereit.
3: Auch da erklärte Klopp aber schon, dass zunächst noch Details mit dem DFB und Red Bull geklärt werden müssten. Insofern kein neuer offizieller Stand, aber dass Jürgen Klopp beim DFB der Wunschnachfolger für Julian Nagelsmann ist und die Chancen gut stehen, das stimmt weiter. René Tochrau, Nachrichtenredaktion.
1: Und wir bleiben direkt beim Sport. Bei der Fußball-WM hat Norwegen den Einzug ins Viertelfinale geschafft. Eine absolute Überraschung. Die norwegische Mannschaft besiegte Brasilien mit 2:1. Die beiden Treffer für Norwegen erzielte Stürmer Haaland in der 79. und 90. Minute. Das brasilianische Tor erzielte Neymar in der Nachspielzeit per Foulelfmeter.
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5: Nach einer sehr durchwachsenen Nacht mit 16 bis 12 Grad wird das ein richtig schöner Montag. Bis zu 30 Grad sind heute wieder drin, also sehr, sehr sommerlich. Regen ist kaum noch zu erwarten, höchstens mal im Nordosten von NRW.
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6: Zurzeit liegen uns keine Meldungen vor. Wir wünschen allen unterwegs gute Fahrt.
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5: Hallo, ich bin Vera Körber. Kommt gut durch die Nacht. Das hier ist Teddy Swims mit Mr. Know-It-All. Passt zur Nacht, finde ich. Nicht allzu laut, nicht allzu schnell. Das läuft.

0: Habt ihr das letzte Woche von diesem Pfau gehört? Also das ist irgendwie schon eine süße Story, fand ich. Ne? Also so ein Pfau irgendwo in der Nähe von Frankfurt oder in Frankfurt ist abgehauen. Futsch war er. Irgendwann ist er in einem Keller wieder aufgetaucht, wo ich mich frage, wie ist dieser Pfau mit seinem riesen Gefieder überhaupt in diesen Keller gekommen? So, die Polizei kam, wollte den dann einsammeln. Was macht der Pfau? Nö, kein Bock, ich hau ab. So, hat also die Flucht ergriffen, ne? Wie die Polizei sagen würde. Lirum larum, irgendwann ist er dann wieder aufgetaucht und das ist jetzt wirklich ganz, ganz niedlich und zwar bei Hühnern, also in so einem Hühnerstall bei einer Frau. Da ist er dann untergekommen auch erstmal. Ja, aber wenn ihr jetzt so ein Pfau wärt, ihr würdet euch verlaufen und würdet denken, wo soll ich jetzt hin? Ihr geht ja auch dann irgendwo hin, wo man vielleicht eure Sprache spricht, ne? Denke ich mir. Es ist auf jeden Fall so, dass er jetzt zurück beim Besitzer ist, dieser Pfau. Und ich stelle mir aber eine ganz, ganz, ganz wichtige Frage. Wer zum Teufel hält sich einen Pfau?
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2: Auf eine gruselige und auch doch recht frische Nacht mit 16 bis 12 Grad folgt dann jetzt aber ein umso schönerer Montag, muss man sagen. Es wird wieder sommerlich warm mit bis zu 30 Grad. Es ist kaum noch Regen in Sicht, höchstens mal so im Norden und Osten von NRW. Ansonsten ganz, ganz viel Sonne und eben meist trocken.
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3: Zurzeit liegen uns keine Meldungen vor. Wir wünschen allen unterwegs gute Fahrt.
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2: Schöne Nacht, ich bin Vera Körber und das hier sind die No Angels mit Daylight in Your Eyes. Ach komm, das wusstet ihr auch, ohne dass ich es euch gesagt habe, oder?

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1: Ich bin Zoe Tassovali. Der Bundeshaushalt für das kommende Jahr ist praktisch fertig. Heute soll das Kabinett den Entwurf beschließen. Die Milliardenlücke ist laut Finanzministerium geschlossen, unter anderem mit einem strikten Sparkurs sowie höheren Steuern und Abgaben.
2: Alle Ressorts sollen 1% ihrer geplanten Ausgaben einsparen. Das bringt 4 Milliarden Euro. Auch sollen Bundeszuschüsse an die Sozialversicherungen zurückgefahren werden. Außerdem sollen eine höhere Tabaksteuer und eine Abgabe auf Plastik weitere Einnahmen bringen. Reichen tut es nach Koalitionskreisen dennoch nicht. Bundesfinanzminister Klingbeil muss demnach Rücklagen in Höhe von rund 10 Milliarden Euro heranziehen, um die Finanzlücke zu schließen. Geld, was in Zeiten schwächelnder Wirtschaft fehlen wird. Der Bundestag soll den Haushalt dann im Herbst beschließen. Tanja Wagner, Nachrichtenredaktion.
1: Im Ukraine-Krieg reißt die Gewalt nicht ab. Die Ukraine griff nach eigenen Angaben einen Militärflughafen auf der besetzten Krim an. Russland nahm später erneut Ziele in Kharkiv unter Beschuss.
3: Die genauen Schäden auf der Krim sind noch unklar, aber der Militärflughafen dort gilt als der wichtigste Stützpunkt der Russen auf der besetzten Halbinsel. Außerdem haben ukrainische Militärs wichtige Verkehrswege für russischen Nachschub angegriffen. Unter anderem wurden 2 Straßenbrücken im Donbass zerstört. Russland wiederum attackierte unter anderem die Großstadt Kharkiv. Es gab Tote und Verletzte. Der ukrainische Präsident Selenskyj warnt vor besonders massiven russischen Angriffen vor dem NATO-Gipfel ab Dienstag in der Türkei. Selenskyj will von seinen Verbündeten vor allem mehr Flugabwehr. Onni Torau, Berlin.
1: Und wir bleiben bei der Ukraine. US-Präsident Trump will nämlich beim NATO-Gipfel in Ankara darüber persönlich mit dem ukrainischen Präsidenten Selenskyj sprechen. Das hat das Weiße Haus bestätigt. Trump wolle die Bemühungen für ein Ende des Kriegs mit Nachdruck vorantreiben, heißt es. Der 2-tägige Gipfel beginnt morgen. Am Mittwoch will Trump dann mit Selenskyj sprechen. Zum Sport. Es ist eine völlige Überraschung. Norwegen steht zum ersten Mal überhaupt im Viertelfinale einer Fußball-WM. Die Mannschaft hat Rekordweltmeister Brasilien mit 2:1 rausgeworfen, dank 2er später Tore von Haaland. Brasilien gelang in der Nachspielzeit nur noch der Anschlusstreffer. Im Viertelfinale wartet nun entweder Mexiko oder England.
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4: Nach einer sehr durchwachsenen Nacht mit 16 bis 12 Grad wird es ein richtig schöner Montag. Bis zu 30 Grad sind heute wieder drin, also sehr, sehr sommerlich. Regen ist kaum noch zu erwarten, höchstens mal im Nordosten von NRW.
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5: Zurzeit liegen uns keine Meldungen vor. Wir wünschen allen unterwegs gute Fahrt.

0: Einen schönen Montagmorgen wünsche ich euch und einen guten Start in die neue Woche.
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0: So einiges, aber der Kollege Robert Jans weiß, es ist nicht irgendein Montag.
2: Nein, heute ist Tag des Kusses. Der soll seinen Ursprung in Großbritannien haben. Am 6. Juli 1990 soll er da erstmals gefeiert worden sein. Damals herrschte da unter der Regierung von Margaret Thatcher herrschten noch strenge Moralvorstellungen. Und das heißt, dass dieser Aktionstag damals noch National Kissing Day als so eine Art Protest gegen diese gesellschaftlichen Normen eingeführt wurde. Von Großbritannien aus verbreitete sich der Tag dann auch international und wurde zum International Kissing Day.
0: Protest durch Knutschen, ich find's herrlich. Küssen hat ja auch ein paar gesundheitliche Vorteile, wie du ja weißt.
2: Absolut. Küssen fördert das Immunsystem. Beim Küssen werden Millionen Bakterien ausgetauscht, die die Immunabwehr stärken. Also das ist was Gutes. Küssen macht glücklich. Beim Küssen werden verschiedene Glückshormone ausgeschüttet. Dann Küssen stärkt die Muskulatur. Ich habe so durchgezählt, 34 Gesichtsmuskeln werden beim Küssen betätigt. Je nach Intensität sogar mehr. Also man kann das steuern. Küsse verbrennen Kalorien und wer eine Minute lang küsst, also dazu jetzt, wer eine Minute lang küsst, verbrennt bis zu 12 Kilokalorien.
0: Ich finde es großartig, weil das ist ungefähr gar nichts und bei dir klingt das aber, als könnte man sich dadurch das Fitnessstudio sparen. Ich würde sagen, Robert Jans, such dir jetzt jemanden zum Küssen, tu mir nur bitte einen Gefallen, frag vorher nach.
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0: Das Wetter.
1: Auf eine gruselige und auch doch recht frische Nacht mit 16 bis 12 Grad folgt dann jetzt aber ein umso schönerer Montag, muss man sagen. Es wird wieder sommerlich warm mit bis zu 30 Grad. Es ist kaum noch Regen in Sicht, höchstens mal so im Norden und Osten von NRW. Ansonsten ganz, ganz viel Sonne und eben meist trocken.
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2: Zurzeit liegen uns keine Meldungen vor. Wir wünschen allen unterwegs gute Fahrt.
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1: Guten Morgen, kommt gut in die neue Woche mit mir. Ich bin Vera Körber.
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0: nun ländlich ist oder ob der nun städtisch geprägt ist.
1: Für Kampmann liegt eine Stärke des Dorflebens darin, dass man sich gegenseitig kennt. Und das wirkt sich positiv auf das kirchliche Gemeindeleben aus.
0: Wo entstehen solche Beziehungsgeflechte? Wo entstehen solche Begegnungsmöglichkeiten? In aller Regel nicht über viele Kilometer entfernt, sondern da, wo man sich im Alltagsleben begegnet, wo man im Austausch steht, wo man auch sonst etwa über Vereinstätigkeit miteinander vernetzt ist.
1: Außerdem erinnert der Kirchengeschichtler Kampmann an eine besondere evangelische Stärke.
0: Dass auch Gemeindeglieder in geistlich ganz gleichberechtigter Weise auch kirchliche Dienste mit übernehmen können, wie das ordinierten Pastorinnen und Pastoren möglich ist, sodass trotzdem am Ort das gemeindliche Leben weitergeführt wird in Regelmäßigkeit.
1: Dazu nimmt Kampmann nicht nur die Kirchenleitenden, sondern auch die Gemeindeglieder in die Pflicht und lädt sie zum Gottesdienstbesuch ein.
0: Wie Martin Luther das erklärt hat, dass man da wirklich auch gerne hört und lernt. Und damit das geschieht, ist eins unverzichtbar, dass man sich selber auf den Weg macht.
1: Wenn man will, dass die Kirche im Dorf bleibt, dann sollte das Dorf auch in der Kirche sein. Reinhard Elsel von der Evangelischen Kirche für Augenblick mal.
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1: Mit Thorsten Adolfs. Guten Morgen. Die Fußball-WM hat ihre nächste Sensation. Rekordweltmeister Brasilien ist raus. Die CSAO hat im Achtelfinale 1:2 gegen Norwegen verloren. Beide Tore für Norwegen erzielte Erling Haaland. Das Aus war für Brasilien sehr tränenreich. Nach dem Spiel verkündete Superstar Neymar seinen Rücktritt aus der Nationalmannschaft. Und Trainer Ancelotti sagte, dass jetzt eine neue Zeit anbreche. Infos von Marc Weiß.
2: Der Anspruch der Brasilianer war hoch bei dieser WM. Man wollte unbedingt den Titel. Wirklich überzeugen konnten sie aber bei keinem Spiel, auch nicht gestern. Junior von Real Madrid war mit 4 Toren bei diesem Turnier der einzige brasilianische Offensivspieler, der begeistern konnte. Ansonsten war man sich einig, Brasilien spielt okay, aber nicht überragend. Auch Superstar Neymar konnte daran nichts mehr ändern. Nach etlichen Verletzungen reichte es für den 34-Jährigen zu gerade mal 2 Kurzeinsätzen. Schon seine Nominierung hatte in der Heimat nicht nur für Begeisterung gesorgt. Und die Fachwelt ist sich einig, Neymar ist nicht mehr in der Form seiner einstigen Glanzzeit bei Barcelona oder Paris Saint-Germain. Ein anderer Mitfavorit setzte sich vorhin durch, allerdings mit sehr viel Mühe. England schlug Gastgeber Mexiko im legendären Aztekenstadion 3:2. Für England traf 2-mal Bellingham und 1-mal Kane. In der zweiten Hälfte wurde es dramatisch. Nach einer roten Karte mussten die Briten ihren Vorsprung in Unterzahl über die Zeit retten, was mit nur sehr viel Mühe gelang. Im Viertelfinale treffen die Three Lions jetzt auf Brasilien-Bezwinger Norwegen.
1: Und jetzt weitere Meldungen im Überblick. Gesundheitsministerin Wagen soll den Gesetzentwurf für die geplante Finanzreform der Krankenkassen in mehreren Punkten geändert haben. Laut FAZ sollen bisher kostenfrei mitversicherte Ehe- oder Lebenspartner nicht 3,5% ihres beitragspflichtigen Einkommens zahlen, sondern nur 2,5%. Auch bei der Zuzahlung für Medikamente und Krankenhausaufenthalte soll es Entlastungen geben. Die Verkehrsbranche geht davon aus, dass sie in den nächsten Jahren Zehntausende neue Bus- und Bahnfahrer braucht, weil dann viele Ältere aus dem Job ausscheiden werden. Diese geburtenstarken Babyboomer-Jahrgänge, die nun nach und nach in Ruhestand gehen, seien deutlich größer als die nachrückenden Generationen, heißt es. Im Zusammenhang mit einem der größten Kriegswaffenfunde in Deutschland seit Jahrzehnten beginnt heute in Wuppertal der Prozess. Die Polizei hatte in Remscheid rund 300 scharfe Waffen sichergestellt. Darunter waren über 120 Maschinengewehre, Dutzende Maschinenpistolen und sogar Panzerabwehrwaffen. Und als ob das nicht schon genug gewesen wäre, kamen noch fast 100.000 Schuss Munition dazu. Die Anklage wirft einem 60-Jährigen vor, das riesige Lager betrieben zu haben. Ein 38-Jähriger soll die Waffen dann gemeinsam mit einem 35-Jährigen weiterverkauft haben. Die Staatsanwaltschaft wirft allen 3 Verstöße gegen das Kriegswaffenkontrollgesetz vor. Soweit die Meldungen mit Thorsten Adolfs.
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4: Guten Morgen Köln, wir starten rein in eine neue Woche. Nach diesem kunterbunten CSD-Wochenende, 17 Grad aktuell, bis 29 Grad erreichen wir heute Nachmittag maximal. Am Vormittag ist es größtenteils wolkig, aber es bleibt trocken. Am Nachmittag kommt dann die Sonne besser durch und generell wird diese Woche richtig schön bei uns.
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4: So, Blitzer und Staus haben wir noch keine. Falls ihr aber schon was gesehen habt, klingelt gerne kostenlos durch. 0800 951 99 99.
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4: Hallo Köln, schönen Start in diesen Montag, gleich mit Capital Cities. Und das hier ist Shabuzi mit dem Bar-Song. Hallo Köln.

0: Für die einen ist es für immer Rambo, für die anderen ist es Rocky, für Kenner ist er Lincoln Hawk aus Over the Top, aber die Legende Sylvester Sly Stallone wird heute 80 Jahre jung. Und unser Hannes hat dazu gerade eine interessante Begegnung gehabt.
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2: Ich habe mich letztens wegen Sylvester Stallone blamiert. Ich war auf einer Party und die Tochter von einem Kumpel wollte gegen mich Armdrücken machen. Ich meine, klare Sache, sie ist 5 Jahre alt, 20 Kilo schwer. Da könnt ihr euch schon denken, wie es ausging. Genau, ich habe verloren. Da wollte ich einen Witz machen und habe meine Kappe umgedreht und gesagt, das ist jetzt, als würde ich die Maschine anwerfen. Wisst ihr, wie Sylvester Stallone in Over the Top? Kannte sie nicht mal. Ich meine, klar, Stallone ist für sie nur ein Opa aus den USA und Sylvester nicht mehr als ein Tag, wo sie lange aufbleiben darf. Aber trotzdem, die konnte sich ja nicht mal dafür begeistern, als ich ihr erzählt habe, dass es in dem Film um einen einsamen LKW-Fahrer geht, der sich mit Armdrücken was dazu verdient. Und jetzt frage ich euch, haben die Kinder von heute den Sinn für Kunst komplett verloren? Ich meine, ich habe mir doch auch dreimal für sie Frozen reingezogen. Okay, zweimal habe ich es für mich gemacht, aber es geht ja ums Prinzip. Wusstet ihr eigentlich, dass beim Armdrücken über 30 Muskeln im gesamten Oberkörper aktiviert werden? Und wenn du die Augen dabei zukneifst, sogar 32. Und immer dran denken, wenn du die Maschine anwirfst, musst du auch bereit sein, sie zu tanken.
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Radio Köln ist hier, 6.16 Uhr. Wir freuen uns auf eine neue Woche, eine sommerliche Woche hier bei uns in Köln. Temperaturen heute bis 29 Grad maximal bei einem Sonne-Wolken-Mix und es bleibt trocken. Jetzt schon zum Start in den Tag 17 Grad. Und auf den Straßen ist noch soweit alles frei. Ich wünsche euch einen schönen Start in diesen Montag, jetzt mit den Scorpions aus den 90ern und Wind of Change.

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1: Mit Tobi Volke, guten Morgen. Rekordjahr beim CSD, politische Einflussnahme bei der WM. Und das Wetter, heute bleibt es erst wolkig, später wieder wärmer bei bis 29 Grad. 1,5 Millionen Menschen, so viele wie noch nie, waren gestern nach Schätzungen der Veranstalter bei der CSD-Demo. Dabei sei alles insgesamt sehr friedlich verlaufen, sagen Polizei und Veranstalter. Und auch Radio Köln CSD-Reporter Paul Rosenau hatte eine gute Zeit.
2: Es war bunt, es war laut, die Menschen waren mega gut drauf und es war wirklich einfach nur schön, mit so vielen von euch den CSD 2026 zu feiern. Bis in den Abend ist der Demozug durch die Innenstadt gezogen und hat sich für mehr Rechte und mehr Sichtbarkeit für die queere Community eingesetzt. Und auch am Straßenrand haben sich viele von euch stark gemacht und sind in bunten Kostümen und mit Schildern gekommen. Zum Beispiel Love is never a crime oder Liebe, wen du willst.
1: Danke, Paul. Ein beispielloser Vorgang bei der Fußball-WM sorgt für Wirbel. Der US-amerikanische Stürmer Folarin Balogun darf trotz roter Karte im Achtelfinale gegen Belgien spielen. Die FIFA hat seine Sperre ausgesetzt. Und es gibt einen brisanten Verdacht. Laut übereinstimmenden Medienberichten soll US-Präsident Trump persönlich bei FIFA-Chef Infantino angerufen haben, um sich für den US-Stürmer einzusetzen. Weder die FIFA noch das Weiße Haus haben das bisher kommentiert. Beim US-Achtelfinalgegner Belgien stößt der Vorgang auf Unverständnis. Das Spiel findet in der Nacht auf Dienstag statt. AWB, KVB, aber auch die Rheinenergie oder die Kölnbäder, sie alle gehören zum Stadtwerke-Konzern. Und da freut man sich jetzt über eine kräftige Finanzspritze, die der Stadtrat abgesegnet hatte. Unter anderem darf der Konzern künftig Kredite von bis zu 400 Millionen Euro aufnehmen. Das macht Darlehen für die Stadtwerke deutlich günstiger, sagt Konzernchef Andreas Feicht. Das sogenannte Eigenkapitalsicherungskonzept sei in etwa vergleichbar mit dem Taschengeld für Schulkinder.
3: Und wenn Sie alle schon am zweiten Tag auf den Kopf hauen, haben sie für den Rest des Monats nichts mehr. Es macht also Sinn, ein bisschen was auf die Seite zu legen, zum Beispiel aufs Sparbuch einzuzahlen und dann rauszuholen, wenn sie sich was davon kaufen wollen. Und genau das machen wir auch in den Unternehmen. Und manchmal brauchen wir auch noch einen Zuschuss von der Stadt Köln, damit wir das Geld sinnvoll ausgeben können. Und genau das machen wir.
1: Bis 2035 wollen die Stadtwerke mit der Finanzspritze insgesamt 12 Milliarden Euro in Energiewende, Digitalisierung oder neue Netze und Sicherheit investieren. Gleichzeitig wird die Stadt Köln die Kosten für die neuen Stadtbahnwagen von rund 1,5 Milliarden Euro übernehmen. Nach Schüssen in Marsdorf hat die Kölner Polizei 4 Tatverdächtige gestellt. Laut Polizei habe ein Zeuge am Sonntagnachmittag gemeldet, dass 4 Männer aus einem Auto gestiegen seien und Schüsse abgegeben hätten. Als sie den Zeugen bemerkten, seien sie geflüchtet. Bei der anschließenden Fahndung waren auch ein Hubschrauber und Spürhunde im Einsatz. Alle 4 Tatverdächtigen seien kurze Zeit später gestellt worden. Verletzte oder Sachschäden gibt es nach aktuellem Stand nicht. Auch eine Waffe wurde bislang nicht gefunden. Die Kripo ermittelt wegen des Verdachts eines Waffendelikts. Und das waren die Radio Köln Nachrichten mit Tobi Volke.
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4: Mit 17 Grad und wolkig geht's in den Tag. Allerdings, ja, bleibt's heute trocken. Am Nachmittag kommt dann auch die Sonne besser durch. Heute bei 29 Grad maximal.
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4: Staus und Blitzer haben wir noch keine. Falls ihr aber schon was gesehen habt, klingelt gerne kostenlos durch. 0800 951 99 99.
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4: Hallo Köln, schönen Wochenstart. Jetzt mit Felix Jähn und Call It Love.

0: 6.40 Uhr haben wir es am Montagmorgen. Ich hoffe, ihr hattet ein schönes, buntes, lautes Wochenende. Da war ja einiges los hier bei uns in Köln. Summer Jam Festival, wir hatten Fußball-WM, Public Viewing und natürlich auch der CSD. Und da war ja gefühlt jeder unterwegs. Genauso wie Kölns Oberbürgermeister Thorsten Burmeester.
1: Tolles Wochenende heute hier und eine tolle Demonstration für Toleranz und Respekt. Und deswegen allen in Köln, Happy Pride.
0: Ja, er war auch mit dabei, der Burmeester, bei der großen CSD-Demo-Parade gestern. Ist ziemlich weit vorne mitgegangen. Und warum? Natürlich, um genauso wie 1,5 Millionen Menschen für Queerrechte und noch viel mehr auf die Kölner Straßen zu gehen.
2: Um das Leben zu feiern.
3: Ja, das Leben genießen, das, was man hier so erlebt.
4: Genau, ist Feeling, aber es ist auch, dieses Politische ist mittlerweile auch am Start und das muss auch am Start sein.
5: Um Position zu beziehen, Stellungnahme.
6: Das ist einfach toll, aufzufallen, zeigen, dass wir hier sind. Egal, wie wir sind und was wir machen hier.
7: Alter, es ist 2026 und manchmal habe ich das Gefühl, wir sind keinen Schritt weiter. Und das ist super wichtig, weil, verdammt, einfach Liebe. Lass die Leute lieben, wen sie wollen.
0: Sie spricht mir doch aus der Seele. Love is love. Das sieht im Übrigen auch Kölns bekanntester Schnäuzer, der Henning Krautmacher, genauso. Der war gestern auf dem Wagen vom FC mit dabei.
8: Ich freue mich erstmal darüber, dass ich hier dabei sein darf und dass es super besucht ist und dass heute ein Thema überwiegt. Und dann ist das Stichwort Liebe. Liebe, Liebe, Liebe. Hier ist ein solch friedliches Fest. Das sollte an 365 Tagen im Jahr stattfinden.
0: Ja, dem ist doch nichts mehr hinzuzufügen. Levin Henning, danke, dass ihr euch gestern auf jeden Fall stark gemacht habt. Habt laut und bunt wart für mehr Vielfalt und auch Queerrechte und alle Bilder und Videos zum CSD 2026 hier bei uns in Kölle findet ihr auch auf den Radio Köln Social Media Kanälen. Klickt euch gerne rein am Frühstückstisch. Und jetzt schönen Start in diesen Montag. 7.42 Uhr haben wir es gleich. Hier kommt Bibi Rasher.

Radio Köln ist hier, 6.44 Uhr am Montagmorgen und wir gucken auf die Ergebnisse der Fußball-WM. Gestern Abend hat Norwegen Brasilien rausgeschmissen aus dem Turnier und zwar im Achtelfinale gegen 2:1 gewonnen und in der Nacht hat England gegen Mexiko 3:2 gewonnen. Heute Abend spielen dann Spanien gegen Portugal, könnte eine spannende Partie werden und zwar um 21 Uhr und dann in der Nacht auf morgen USA gegen Belgien. Die Ergebnisse hört ihr dann natürlich hier bei Radio Köln in der Morning Show. Startet gut in diesen Montag, gleich mit Musik von David Guetta, außerdem Ace of Base mit dabei. Und das hier sind die 2000er mit Avril Lavigne und Skaterboy um 6.45 Uhr. Hallo Köln! Hey.

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1: Mit Thorsten Adolfs. Guten Morgen. Die Bundesregierung will die umstrittenen Sparpläne von Gesundheitsministerin Waken noch in dieser Woche durch den Bundestag bringen. Mittlerweile deutet sich allerdings an, so wie ursprünglich geplant, wird das neue Gesetz wohl nicht aussehen. Es wird an verschiedenen Stellen nachgebessert, auch bei den Änderungen für gesetzlich Versicherte. Frage an Marc Weiß, was genau ändert sich?
2: Also es soll wohl bei der kostenlosen Mitversicherung von Ehepartnern noch justiert werden. Geplant war da ja ursprünglich, dass nur noch Eltern von Kindern unter 7 diese kostenlose Mitversicherung bekommen können. Jetzt soll die Altersgrenze der Kinder wohl auf 12 erhöht werden. Das heißt also, dass sich mehr Menschen kostenlos mitversichern können. Auch die Zuschüsse des Bundes für die Kassen stehen auf dem Prüfstand. Die wollte die Gesundheitsministerin um 2 Milliarden Euro kürzen. Jetzt hört man, dass weniger gekürzt werden soll. Auch die Pharmaindustrie guckt gerade sehr gespannt nach Berlin, denn ursprünglich sollten die Pharmafirmen ja einen flexiblen Herstellerrabatt auf Medikamente zahlen, damit Patienten und Kassen eben nicht mehr so viel zahlen müssen. Und dieser Anteil der Hersteller wäre automatisch gestiegen, wenn die Kassen weiterhin nicht klargekommen wären. Jetzt soll es einen konstanten Abschlag geben, mit dem die Industrie dann besser planen kann. Das sind alles Themen aus den Ausschüssen, in denen an diesem Gesetz noch gefeilt wird. Die Koalition will es dann mit den Änderungen noch in dieser Woche im Bundestag beschließen und es soll dann am Freitag auch noch durch den Bundesrat.
1: Danke, Marc. Und jetzt weitere Meldungen im Überblick. Das Kabinett will heute den Haushaltsentwurf für das kommende Jahr beschließen. Finanzminister Klingbeil will knapp 119 Milliarden Euro neue Schulden machen. Die Gesamtausgaben liegen bei gut 555 Milliarden. Das ist deutlich mehr als noch im April vorgesehen. Porsche muss möglicherweise bis zu 4.000 weitere Stellen streichen. Betroffen seien Jobs im Management und in der Verwaltung, schreibt das Handelsblatt. Bis 2029 sollen im Raum Stuttgart außerdem rund 1.900 Stellen sozialverträglich wegfallen. Auch die Verträge von etwa 2.000 befristet Angestellten werden nicht verlängert. Mit Brasilien ist ein weiterer Mitfavorit bei der Fußball-WM ausgeschieden. Die Brasilianer verloren ihr Achtelfinale gegen Norwegen mit 1:2. England steht dagegen in der Runde der letzten 8 durch einen 3:2-Sieg gegen Mitgastgeber Mexiko. In Südeuropa sorgen Waldbrände weiter für Probleme. Vor allem Südfrankreich ist betroffen. In den Pyrenäen versuchen mehr als 700 Feuerwehrleute, die Flammen zu bekämpfen. Auch Löschflugzeuge und Hubschrauber sind im Einsatz. Die Feuer breiten sich durch den starken Wind aber im Moment weiter aus. Auch aus Griechenland, Spanien und Portugal werden Brände gemeldet. Die dritte Etappe der Tour de France soll heute zwar stattfinden, sie muss wegen des Feuers aber angepasst werden. Im französischen Teil werden nur die Fahrer und die für die Organisation des Rennens unbedingt nötigen Fahrzeuge unterwegs sein. Das Publikum wurde aufgerufen, weder an die Strecke noch zum Zielort zu kommen. Das waren die Nachrichten mit Thorsten Adolfs.
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3: Guten Morgen, ihr lieben Menschen. 17 Grad zum Start in euren Tag. Heute bis zu 29 Grad maximal. Dazu dann am Nachmittag richtig viel Sonne. Im Moment ist es zwar noch wolkig, aber es bleibt auf jeden Fall heute trocken.
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3: So, Blitzer und Staus innerstädtisch haben wir noch keine. Der längste Stau von den Kölner Autobahnen kommt von der A4 Köln-Aachen zwischen dem Dreieck Holmer und dem Kreuz Süd. Habt ihr gerade einen Plus von 12 Minuten. Und wenn ihr auch schon was gesehen habt, klingelt durch 0800 951 99 99.
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3: Hallo Köln, schönen Start in diese neue Woche, jetzt mit Holly Humberstone, To Love Somebody.

0: 7.10 Uhr haben wir es am Montagmorgen. Radio Köln ist hier, die Morning Show mit Daniel Wallruth. Und wir haben was ganz Schönes, was Neues für euch.
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0: Eine Stunde Kölsch und Jod hier bei Radio Köln mit besonderen Gästen und mit besonderen Themen. Und in unserer Premierenausgabe hat Kölsch und Jod-Moderator Dominik Becker den Sänger der Domstürmer zu Gast.
3: Ganz schön.

0: und wir sind froh, dass es Micky Nauber und seinem Auge auch wieder gut geht.
1: Ja, das war eine Netzhautablösung und das Ganze war sehr knapp. Wie der Professor sagte, 3:12, deshalb gab es die Not-OP. Das klingt ja immer so dramatisch, aber war tatsächlich ernster als gedacht.
0: Ja, viele Wochen mussten der Sänger und seine Band pausieren. Jetzt stürmen die Kölsch-Musiker aber wieder los und freuen sich auf das 20-Jahre-Konzert diesen Monat im Juli und auf dieses besondere Open-Air-Konzert wird gerade gefühlt täglich geprobt.
1: Wenn du gut vorbereitet bist, dann ist es sehr viel schöner, wenn du dann mal Spökes machst oder auch mal improvisierst oder Trash oder irgendwie einen Gag bringst. Wenn du aber vorher schlecht gespielt hast, wenn du nicht fleißig warst, wenn du nicht auf dem Punkt bist, dann wirkt das nur noch albern. Und das ist das Allerletzte, was wir wollen. Wir wollen einfach flexibel sein und haben einen sehr hohen Eigenanspruch. Deshalb proben wir.
0: Ja, mehr zu Micky Nauber von den Domstürmern, zur Not-OP und dem großen Geburtstagskonzert bekommt ihr am Mittwochabend 19 Uhr in unserer Kölsch und Jod-Sendung zu hören. Und für euch am Mikro ist dann Kölsch und Jod-Moderator Dominik Becker. Viel Spaß dabei, schaltet gerne ein. 7:12 haben wir es jetzt am Montag.
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0: 7.18 Uhr haben wir es gleich.
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1: Mit Tobi Volke, guten Morgen. 1,5 Millionen Menschen bei Rekord-CSD. Politischer Skandal bei der Fußball-WM. Und das Wetter erst grau, später wieder sonnig und heiß bei bis 29 Grad. Rekordjahr beim Cologne Pride. Rund 1,5 Millionen Menschen waren nach Angaben der Veranstalter gestern bei der CSD-Demo dabei. So viele wie noch nie. Und dabei sei es friedlich geblieben, heißt es von der Kölner Polizei. Dementsprechend war Cologne Pride Pressesprecher Niklas Kaiser hinterher auch ziemlich zufrieden.
2: Weil wir mit dem CSD in Köln einmal im Jahr auf der Weltbühne mitspielen. Wir haben einen der größten Prides in Europa und senden aus unserer Stadt am Rhein ein ganz klares Zeichen. Wir sind viele gemeinsam stark. Das ist nicht ein leerer Claim, sondern wir zeigen dem CSD jedes Jahr, dass das Wirklichkeit ist, dass wir viele gemeinsam stark sind.
1: Gegen 18 Uhr ist gestern der letzte von 90 Wagen bei insgesamt 250 Gruppen über die Deutzer Brücke gerollt. Mit dem Cologne Pride setzen die Teilnehmenden jedes Jahr ein Zeichen für Demokratie, Vielfalt, Gleichstellung und gesellschaftlichen Zusammenhalt. Die Fußball-WM hat ihren ersten großen Skandal und der ist weniger sportlich, sondern mehr politisch. Der Weltverband FIFA hat die Rotsperre gegen den besten Torjäger der USA bei der WM, Florin Balogun, aufgehoben. Und das offenbar unter dem Druck von US-Präsident Trump. Wie mehrere Medien berichten, soll er persönlich bei FIFA-Boss Infantino angerufen haben. So wurde die Rotsperre aus dem 16. Finale gegen Bosnien-Herzegowina gestern Abend zur Bewährung ausgesetzt. Heute Nacht spielen die USA im Achtelfinale gegen Belgien. Weder die FIFA noch das Weiße Haus haben das bisher kommentiert. Der Stadtwerke-Konzern bekommt eine millionenschwere Finanzspritze von der Stadt. Darauf hat sich der Stadtrat geeinigt. Das sei eine gute, wichtige und zukunftsweisende Entscheidung für Köln, heißt es dazu aus dem Konzernvorstand. Radio Köln-Reporter Frank Weitel, wie sieht diese Finanzspritze denn konkret aus?
3: Unter anderem erlaubt die Stadt den Stadtwerken künftig eine Kreditlinie von bis zu 400 Millionen Euro in Anspruch zu nehmen. Das macht Darlehen für den Konzern deutlich günstiger. Im Kern geht es darum, die finanzielle Handlungsfähigkeit von KVB Rheinenergie, aber auch Kölnbäder oder AWB zu erhalten, damit diese wie geplant bis 2035 12 Milliarden Euro in Energiewende, Digitalisierung oder neue Netze und Sicherheit investieren können. Gleichzeitig wird die Stadt die Kosten für die neuen Stadtbahnwagen der KVB von rund 1,5 Milliarden Euro übernehmen.
1: Die Kölner Kfz-Zulassungsstelle stellt ab heute komplett auf das Terminsystem um. Das heißt, alle Anliegen sollen künftig nur noch nach vorheriger Terminvereinbarung erledigt werden. Die Stadt sagt, das wäre zum Vorteil für uns Kölnerinnen und Kölner, weil damit lange Wartezeiten vor Ort wegfallen. Auch bisherige Kurzanliegen ohne Termin gibt es dann nicht mehr spontan. Eine Ausnahme bleibt, wer Kennzeichen verliert oder wem sie gestohlen werden, kann weiterhin ohne Termin kommen. Und das waren die Radio Köln Nachrichten mit Tobi Volke.
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4: Wolkig, aber trocken geht's in diese neue Woche hier bei uns in Köln. Temperaturen um die 18 Grad, 29 Grad kriegen wir dann am Nachmittag maximal.
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4: Blitzer und doch, hier haben wir was. Salim hat einen Blitzer gesehen und zwar am Delbrücker Ausfahrt nach dem Bahnübergang. Kurz vor der Schule stehen sie. Ihr denkt natürlich dran, vor Schulen und Kitas immer ganz besonders vorsichtig zu fahren. Dann der Blick in die Stadt. Merle hat einen Ampelausfall gesehen und zwar am Grängler Mausfahrt, Ecke Kennedy-Straße. Und auf dem Militärring von der Brühler Straße bis zum südlichen Verteiler dauert es gerade 7 Minütchen länger. Wir gucken auf die Autobahn, da kommt der längste Stau von der A4. Olpe Richtung Aachen, zwischen Bergisch-Lappach-Refrath und dem Kreuz Süd, 23 Minuten plus. Und wenn ihr auch noch was gesehen habt, klingelt durch 0800 951 99 99.
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4: Nach einem kunterbunten CSD-Wochenende hier bei uns in Köln. Wir starten rein in die neue Woche jetzt mit Zoe Wees und Control. 7.34 Uhr haben wir's. Hallo Köln.

0: 7.40 Uhr. Hallo Köln. Ist hier schon irgendwer wach? Oder erholt ihr euch noch vom großen CSD-Wochenende und der bunten, lauten CSD-Demo gestern? Ja, da war wieder schön, oder? Und wir nehmen euch nochmal mit zur buntesten und lautesten Party von Köln. Das war der Cologne Pride 2026.
1: Happy Pride! CSD 2026!
2: Wie geht's euch?
3: Geile Party, geile Leute, geile Outfits, geile Stadt.
2: Was steht auf deinem Plakat drauf und warum hast du das hier dabei?
4: Es steht drauf, Free Mom Hugs. Also ich wurde motiviert durch meine eigene queere Tochter. Und es gibt immer noch ganz viele, die mich umarmen und sagen, meine Mutter hasst mich, meine Eltern hassen mich. Und es ist mir einfach ein Anliegen, dass ich zumindest heute mal eine mütterliche, liebevolle Umarmung bekomme.
2: Warum ist der CSD in Köln jedes Jahr aufs Neue schön?
5: Weil er groß ist, weil er bunt ist und weil er laut ist.
6: Weil wir in Köln sind und die Menschen einfach leben.
2: Warum ist das so wichtig, heute hier zu stehen?
4: Weil, verdammt, einfach Liebe. Lass die Leute lieben, wen sie wollen. Es ist überhaupt nicht wichtig, außer dass Liebe in dieser Scheißwelt ist.
7: Hallo, ist der Henning. Henning Krautmacher. Ich hoffe, ihr hört mich bei diesem wunderbaren Geräusch im Hintergrund. Tolle kölsche Musik. Ich wünsche euch einen wunderbaren CSD-Tag, einen Pride Day 2026.
0: Ach, das war so schön. Vielleicht habt ihr uns gestern auch gesehen. Wir hatten einen riesengroßen gelben Radio Köln-Torbogen hier Burgmauer, ne? Ecke auf dem Berlicht da stehen. Das war auch richtig toll. Wir hatten einen tollen Tag und alle Bilder und Videos vom CSD 2026 findet ihr auch auf den Radio Köln Social Media Kanälen. Klickt euch rein.

7.44 Uhr haben wir es jetzt am Montagmorgen. Hallo Köln, schönen Start in diesen Tag, in die neue Woche. Und wir gucken aufs Wetter. Heute Morgen ist es ziemlich wolkig hier bei uns in Köln, aber angenehm. 18 Grad aktuell bis 29 Grad, also schön sommerlich wird es dann am Nachmittag mit mehr Sonne. Und wir gucken auf die Straßen. Der aktuellste Blitzer, der steht am Delbrücker Mausfahrt nach dem Bahnübergang kurz vor der Schule. Und ihr denkt natürlich dran, vor Schulen und Kitas immer ganz besonders vorsichtig zu fahren. Kommt gut rein in diesen Montag mit den 90ern aus Spin Doctors. Two Princes im besten Musikmix für Köln. 7.45 Uhr war es gleich. 7:45 Uhr.

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1: Mit Nico Hartmann. Bei der Fußball-WM ist Rekordweltmeister Brasilien überraschend bereits im Achtelfinale gescheitert. Die Seleção unterlag Norwegen mit 1:2, weil Superstar Erling Haaland in der Schlussphase 2 Tore erzielte. Zum ersten Mal seit 1990 erreichte der fünffache Champion damit nicht das Viertelfinale. Im zweiten Achtelfinalspiel der Nacht gewann England gegen Co-Gastgeber Mexiko mit 3:2. In der Runde der letzten acht messen sich nun die Engländer um Trainer Thomas Tuchel mit Norwegen.
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2: Mit Thorsten Adolfs. Guten Morgen. Die Fußballwelt spricht seit dem Morgen kaum noch über den Sport. Die Politik ist in den Mittelpunkt gerückt. US-Präsident Trump soll nämlich mit einem Anruf bei FIFA-Boss Infantino die Rücknahme der Sperre des US-Nationalspielers Balogun erwirkt haben. Der Fall schlägt jetzt hohe Wellen. Nico Hartmann im WM-Studio hat die Einzelheiten.
1: Ob in Deutschland, Europa oder weltweit, es herrscht Entsetzen über die Aufhebung aller Regeln im Fall Balogun. Der US-Stürmer war im Spiel gegen Bosnien nach einem Tritt auf den Knöchel des bosnischen Spielers Mohamerovic nach VAR-Einsatz völlig zu Recht vom Platz geflogen. Donald Trump hat nun mal wieder sich über geltendes Recht hinweggesetzt und FIFA-Boss Infantino gebeten, diese Entscheidung zu überdenken. Mit Erfolg. Balogun's Sperre wurde aufgehoben, aber nun kommt es zu einem wütenden Aufschrei der Fußballwelt. Sogar intern gerät Infantino ins Kreuzfeuer der Kritik. Gegenüber der Bild sagte selbst ein Vizepräsident der FIFA: Das ist eine absolute Schande. Der Europäische Fußballverband UEFA und der belgische Fußballverband, nächster Gegner der US-Boys im Achtelfinale, führen laut der Zeitung Gespräche über den Eingriff. Der Top-Kandidat für den Bundestrainerposten Jürgen Klopp sprach bei Magenta TV: Das ist unser Spiel, nicht deren Spiel.
2: Und jetzt weitere Nachrichten im Überblick. In einigen Jahren braucht die Verkehrsbranche zehntausende neue Bus- und Bahnfahrer. Bis 2031 scheiden laut einer Studie des Kompetenzzentrums Fachkräftesicherung nämlich mehr als 60.000 Fahrer aus dem Job aus. Die Branche hofft auch auf autonom fahrende Busse. Das enorme Potenzial im öffentlichen Nahverkehr werde von der Politik aber noch zu wenig berücksichtigt, heißt es vom Verband Deutscher Verkehrsunternehmen. In Venezuela sind nach dem verheerenden Doppelerdbeben mittlerweile mehr als 3.300 Todesopfer geborgen. Außerdem ist von mehr als 16.700 Verletzten die Rede. Zur Zahl der Vermissten wurden keine Angaben gemacht, sie könnte aber bei bis zu 50.000 liegen. Davon gehen die Vereinten Nationen aus. Zusätzlich zum schon geplanten Stellenabbau könnten bei Porsche bis zu 4.000 weitere Arbeitsplätze abgebaut werden. Das schreibt das Handelsblatt. Davon betroffen sein sollen Mitarbeiter in den Bereichen Management und Verwaltung. Außerdem sollen am Entwicklungsstandort Weissach rund 30% der Kapazitäten auf dem Prüfstand stehen. Der CSD in Köln ist gestern mit einem Besucherrekord zu Ende gegangen. Nach Angaben des Veranstalters waren rund 1,5 Millionen Menschen dabei. Allein am Umzug mit rund 100 Festwagen waren über 60.000 Teilnehmer aktiv beteiligt. Die Demo stand diesmal unter dem Motto für Queer-Rechte, viele gemeinsam stark. Laut Polizei gab es bis zum Sonntagnachmittag keine Zwischenfälle. Der Kölner CSD zählt zu den größten in Deutschland und Europa. Soweit die Meldungen mit Thorsten Adolfs.
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3: Es ist kurz nach 8 und es sind draußen 18 Grad. Viele Wolken zwar über dem Kölner Dom, aber am Nachmittag kommt die Sonne besser durch. Heute bei 29 Grad maximal.
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3: Salim ist unterwegs, hat einen Blitzer gesehen und zwar am Delbrücker Mausfahrt. Nach dem Bahnübergang kurz vor der Schule steht das Ding rum. Und Heinz sagt, Achtung, Nielerstraße Richtung Innere Kanalstraße, Höhe der Schule wird auch geblitzt bei Tempo 30. Ihr denkt natürlich dran, vor Schulen und Kitas immer vorsichtig zu fahren. Wir gucken in die Stadt. Da gibt es einen Ampelausfall, den hat Merle entdeckt und zwar auf dem Grängeler Mausfahrt, Ecke Kennedystraße. Dann gucken wir auf den Militärring zwischen Gläuler und Luxemburger Straße, habt ihr einen Plus von 8 Minuten. Und am Ende der Zoobrücke Richtung Ehrenfeld, einen Plus von 6 Minuten. Dann auf die Autobahn, der längste Stau von da, der kommt von der A4, Olpe-Aachen, zwischen Bergisch Gladbach, Frankenforst und dem Kreuz Süd, 36 Minuten plus. Und wenn ihr auch noch was gesehen habt, schickt eine WhatsApp-Sprachnachricht ins Studio, 0221 951 99 99.
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3: Good morning in the morning, nach einem kunterbunten CSD-Wochenende. Ach, war das schön gestern, oder? Alle Bilder und Videos findet ihr auf den Radio Köln Social Media Kanälen. Und kommt gut rein in den Montag mit Soul Asylum.

0: 8.11 Uhr am Montagmorgen.
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0: Zwei dramatische Achtelfinalpartien gab es gestern bei der WM. Eine große Fußballnation ist ausgeschieden. Eine andere hat es gerade noch so ins Viertelfinale geschafft. Und darüber sprechen wir jetzt mit Nico Hartmann aus dem WM-Studio. Nico, es ist fast schon surreal, aber Brasilien hat sich jetzt im Achtelfinale verabschiedet, ne?
2: Ja, und sie sind an einem Spieler gescheitert. Ihr könnt es euch denken, Erling Haaland. Mit einem späten Doppelpack schickte er den Rekordweltmeister heim. In der 79. Minute traf er per Kopfball und dann in der 90. Minute mit einem ansatzlosen Schuss flach ins Eck. Neymar konnte per Elfmeter nur noch verkürzen und perfekt war die Sensation schlechthin. Brasilien scheiterte zum ersten Mal seit 36 Jahren im Achtelfinale und für die Ruderer aus Skandinavien ist jetzt alles möglich. Sie haben ja einen Haaland mit 7 Toren im Turnier und einen großartigen Nyland im Tor, der gestern wieder über sich hinauswuchs.
0: Ja, also Norwegen steht im Viertelfinale. England dagegen hat sich gegen Mexiko fast schon durchgekämpft.
2: Ja, und das kann ein Schlüsselmoment für die Engländer auf dem Weg zum heiß ersehnten Titel gewesen sein. Jude Bellingham legte die Basis mit einem Doppelpack binnen 120 Sekunden kurz vor der Pause. Mexiko traf dann aber auch schnell zum 1:2, weil Gerald Kwanzaa von Bayer 04 Leverkusen aber dann nach VAR-Prüfung rot sah, wurde es ganz dramatisch. England wankte, fiel aber nicht. Harry Kanes Elfmeter brachte die Vorentscheidung. Mexiko kam nochmal heran, aber am Ende verteidigte das Team von Trainer Thomas Tuchel den Vorsprung. England geht jetzt mit breiter Brust ins Duell mit Norwegen und Erling Haaland.
0: Ja, danke dir. Und es gibt gerade ein hitziges Thema, denn es geht um eine Aufhebung einer Rotsperre.
2: Ja, und das ist ein Skandal mit weitreichenden Folgen. Die FIFA hat nämlich die Rotsperre gegen den besten Torjäger der USA bei der WM, Balogun, aufgehoben. Und US-Präsident Donald Trump soll das beeinflusst haben. The Athletic, der Nachrichtensender CNN und die Nachrichtenagentur AP berichten, dass Trump persönlich bei Verbandsboss Infantino angerufen habe, um die rote Karte gegen Balogun zurückzunehmen. Und genauso ist es dann auch geschehen. Unfassbar. Nicht nur die Belgier, der nächste Gegner der USA, reagierten empört. Es ist ein Aufschrei, der derzeit durch die Fußballwelt geht. Ein handfester Skandal, der uns noch Tage beschäftigen wird.
0: Danke dir, Nico. Also großer Schatten, der ab sofort auf dieser WM liegt. Und das waren die Infos von Nico Hartmann aus unserem WM-Studio.
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Die Adele, Set Fire to the Rain. Radio Köln ist hier, die Morning Show mit mir, Daniel Wallroth. Und wir gucken aufs Wetter. Heute Morgen ist es zwar sehr wolkig, aber es bleibt den ganzen Tag trocken. 18 Grad aktuell, 29 kriegen wir heute Nachmittag maximal. Und dann kommt auch die Sonne besser durch. Wir gucken auf die Straßen. Heinzlat, Achtung, Nilastraße Richtung Innere Kanalstraße. Da steht ein Blitzer. Höhe der Schule. Es blitzt in beide Richtungen bei Tempo 30. Und ihr denkt natürlich dran, vor Schulen und Kitas immer ganz besonders vorsichtig zu fahren. Und dann haben wir noch einen Ampelausfall, den hat die Merle entdeckt, und zwar auf dem Grängler Mausfahrt, Ecke Kennedy-Straße. Fahrt bitte vorsichtig und kommt gut an um 8.21 Uhr.

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1: Mit Tobi Volke, guten Morgen. Rekordjahr beim CSD, politische Einflussnahme bei der WM. Und das Wetter bleibt heute erstmal grau, später wieder wärmer bei bis 29 Grad. 1,5 Millionen Menschen, so viele wie noch nie, waren gestern nach Schätzungen der Veranstalter bei der CSD-Demo. Dabei sei alles insgesamt sehr friedlich verlaufen, sagen Polizei und Veranstalter. Und auch Radio Köln CSD-Reporter Paul Rosenau hatte wohl eine gute Zeit.
2: Es war bunt, es war laut, die Menschen waren mega gut drauf und es war wirklich einfach nur schön, mit so vielen von euch den CSD 2026 zu feiern. Bis in den Abend ist der Demozug durch die Innenstadt gezogen und hat sich für mehr Rechte und mehr Sichtbarkeit für die Queer Community eingesetzt. Und auch am Straßenrand haben sich viele von euch stark gemacht und sind in bunten Kostümen und mit Schildern gekommen. Zum Beispiel Love is never a crime oder Liebe, wen du willst.
1: Die Fußball-WM hat ihren ersten großen Skandal und der ist weniger sportlich, sondern eher politisch. Der Weltverband FIFA hat die Rotsperre gegen den besten Torjäger der USA bei der WM, Folarin Balogun, aufgehoben. Offenbar unter dem Druck von US-Präsident Donald Trump. Paula Wienken weiß mehr dazu.
3: Trump soll persönlich bei FIFA-Boss Infantino angerufen haben, berichten mehrere Medien. Überraschend hatte der Weltverband am Abend mitgeteilt, dass Balogun im WM-Achtelfinale gegen Belgien spielen darf. Die Rotsperre aus dem 16. Finale gegen Bosnien-Herzegowina wurde zur Bewährung ausgesetzt. Trump reagierte umgehend auf seiner Plattform Truth Social und schrieb: "Danke FIFA, es sei eine große Ungerechtigkeit wieder gut gemacht worden." Und auch wenn nicht bestätigt ist, dass er Einfluss genommen hat, der Vorfall schlägt hohe Wellen. Die USA spielen heute Nacht um 2 Uhr gegen Belgien.
1: Mit der Schließung von Haus Rosalie seit diesem Monat fällt in Köln ein wichtiges Hilfsangebot für wohnungslose Frauen weg. Davor warnt der Verein Frauen helfen Frauen Köln. Haus Rosalie habe vor allem älteren und wohnungslosen Frauen Schutz, Beratung und persönliche Begleitung geboten. Der Verein befürchtet, dass die ohnehin angespannte Situation für betroffene Frauen sich jetzt noch weiter verschärft. Er fordert deshalb Schutz- und Beratungsangebote in Köln aus, statt abzubauen. Es wird die Woche der sauberen Straßentunnel bei uns in Köln. Die AWB schrubbt diese Woche 10 Tunnel in der Stadt, denn frisch gewaschen fahre es sich besser, heißt es von dort. Mit Hochdruckreinigern soll es dem Straßendreck an den Kragen gehen. Damit die Putzaktion tagsüber nicht zu Stau auf den Straßen führt, sind die Reinigungstrupps nur nachts unterwegs. Sie sperren dann eine Fahrspur in den Tunneln, um dort besser schrubben zu können. Auf ihrer Liste stehen unter anderem der Herkulestunnel, die Nord-Süd-Fahrt oder auch der Rheinufertunnel. Und das waren die Radio Köln Nachrichten mit Tobi Volke.
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4: 19 Grad zum Start in euren Montag. Es ist wolkig da draußen, aber die Sonne, die kommt später am Nachmittag auf uns zu. 29 Grad kriegen wir dann maximal.
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4: Und da ist der Teigchen unterwegs. Guten Morgen.
5: Guten Morgen. Gerade wird ganz frisch ein Blitzerkasten auf dem Kohlgrabenweg aufgestellt. Dort ist Tempo 30. Geblitzt wird in beide Richtungen und er steht genau an der Bushaltestelle Kohlgrabenweg.
4: Danke dir, Heike, fürs Melden. Heinz sagt, Achtung, Blitzer auf der Niederstraße Richtung Innere Kanalstraße. Höhe der Schule blitzt es in beide Richtungen bei 30. Und Salim sagt, Achtung, Blitzer auf dem Delbrücker Mausfahrt nach dem Bahnübergang auch vor der Schule, auch bei 30. Ihr denkt natürlich dran, vor Schulen und Kitas immer ganz besonders vorsichtig zu fahren. Wir gucken in die Stadt. Es gibt einen Ampelausfall auf dem Grängeler Mausfahrt, Ecke Kennedy-Straße. Danke an Merle, die hat's gemeldet. Und am Ende der Zoobrücke Richtung Ehrenfeld habt ihr gerade einen Plus von 6 Minütchen. Wir gucken auf die Autobahn. Da kommt der längste Stau mal wieder von der A4. Und zwar Olpe-Aachen zwischen Bergisch Lappach-Riefrath und dem Kreuz Süd. 27 Minuten plus. Und wenn ihr auch noch was gesehen habt, Staus, Blitzerunfälle, sagt Bescheid. 0800 951 99 99.
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4: Hallo Köln. Und das hier ist Elva Max mit Salt.

0: Guten Morgen Köln am Montag nach einem kunterbunten Wochenende hier bei uns in Köln. Ja, die Radio Köln Morning Show mit Daniel Weyroth. Und hier kommt nochmal so ein bisschen Cologne Pride Feeling für euch.
1: Happy Pride! TSD 2026!
0: Jawohl, und die Veranstalter des Cologne Pride haben gestern Abend noch bekannt gegeben, rund 1,5 Millionen Menschen haben bei uns in Köln gemeinsam ein Zeichen für Queerrechte gesetzt. Und das war laut, das war bunt, mit einer Stimmung, die auch einfach ansteckt.
2: Die Leute sind einfach offen und super tolerant. Wir haben ja eine sehr, sehr, sehr schöne Zeit.
3: Wir lieben die Parade, bunt, vielfältig.
4: Ja.
3: Schöne Stimmung in der Stadt.
4: Nette Leute, gute Musik.
5: Einfach die Menschen feiern zusammen und das ist das, was zählt. Love is love, happy pride an alle. Mehr kann man gar nicht sagen.
3: Geile Party, geile Leute, geile Outfits. Geile Stadt.
0: Ja, und da haben wir doch noch mal ein bisschen genauer nachgebohrt. Was macht den CSD in Köln denn jetzt so besonders?
6: Weil er groß ist, weil er bunt ist und weil er laut ist.
7: Weil wir in Köln sind und die Menschen einfach leben.
1: Happy Pride!
0: So sieht's aus. Ganz viele Bilder und Videos vom CSD 2026 in Köln findet ihr auf den Radio Köln Social Media Kanälen. Klickt euch gerne mal rein. Und das hier sind die 90er bei uns. 8:42 Uhr, hier kommen Wet, Wet, Wet mit Love is All Around. We'll be right back.

Aufstehen und aufdrehen, so klingt euer Montagmorgen mit Radio Köln. 8.45 Uhr haben wir es jetzt, die Morningshow ist hier und wir gucken aufs Wetter. Ja, heute Morgen sehr viel Wolken, also gestern war es irgendwie ein bisschen schöner bei uns in Köln, bei dem CSD, der nicht nur bunt war, sondern auch ja, größtenteils sonnig. Ab und zu hat es mal ein bisschen genieselt, aber das tat auch gut auf der Haut. Heute bleibt es auf jeden Fall größtenteils trocken, bei bis zu 29 Grad maximal und später, keine Sorge, kommt das Sonnenschein auch raus. Und wir gucken auf die Straßen. Nielerstraße steht ein Blitzer Richtung Innere Kanalstraße, Höhe der Schule in beide Richtungen bei Tempo 30. Wir denken natürlich dran, vor Schulen und Kitas immer ganz besonders vorsichtig zu fahren. Und kommt gut an mit Jean-Paul. Boah, ewig nicht mehr gehört, diesen Song hier. Aber richtig geiles Teil aus dem Jahr 2011. She doesn't mind. Knallt besser als jeder Kaffee. Also, rein geht's in die neue Woche. Hallo Köln.

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1: Mit Thorsten Adolfs. Guten Morgen. Deutschland hat in ein paar Jahren zu wenige Busfahrer. Auch die Bahn ist betroffen. Davor warnt eine Studie des Kompetenzzentrums Fachkräftesicherung. Demnach sind 40% der aktuellen Fahrerinnen und Fahrer mindestens 55 Jahre alt. Über 60.000 Beschäftigte der Branche würden bis 2041 in Rente gehen, heißt es. Es kämen aber Stand heute viel weniger aus jüngeren Generationen nach. Infos von Marc Weiß.
2: Laut der Studie haben die Verkehrsunternehmen zwei große Probleme. Das eine sind die vielen Babyboomer, die sich langsam verabschieden. Die geburtenstarken Jahrgänge sind einfach viel größer als alle nachrückenden Generationen. Der Jahrgang 1964 sei zum Beispiel doppelt so groß wie der 2024er, heißt es. Das zweite Problem ist, dass die wenigen Jüngeren ohnehin nicht Busfahrer oder Lokführer werden wollen oder nur sehr wenige von ihnen. Das führe zu Einschränkungen, weniger ÖPNV und das bremse die Mobilitätswende aus. Den Arbeitgebern wird empfohlen, sich auf die jüngere Generation zuzubewegen. Man müsse als Arbeitgeber attraktiv sein, sagen die Forscher, und das bedeutet mit Blick auf die Wünsche der Jüngeren vor allem flexiblere Arbeitszeitmodelle. Unklar ist, ob sich das drohende Personalproblem durch autonom fahrende Busse vielleicht doch erledigt. Verlassen könne man sich darauf aber heute noch nicht, sagen die Forscher. Dafür werde zu wenig in dieses Gebiet investiert. Hier sollten Bund und Länder Finanzierungsmöglichkeiten schaffen, damit es nicht bei vereinzelten Testfahrten von autonom fahrenden Bussen bleibe.
1: Und jetzt weitere Meldungen im Überblick. Der wohl künftige Bundestrainer Jürgen Klopp wütet gegen US-Präsident Trump und FIFA-Boss Infantino. Es geht um die Rücknahme einer roten Karte gegen einen Spieler der USA. Trump soll bei dem Thema Einfluss auf Infantino genommen haben. Klopp sagte dazu bei Magenta TV, diese beiden Menschen, die beide keine Ahnung von Fußball hätten, sollten gar nichts damit zu tun haben. Die FIFA-Entscheidung stelle alles in Frage. Der Onlinehandel in Deutschland macht gute Umsätze. Vom Verband BEVH heißt es, dass die Umsätze von April bis Juni um gut 5% gestiegen sind. Besonders stark zulegen konnten Anbieter von Waren des täglichen Bedarfs und Drogeriehändler. Auch bei Online-Blumenhändlern, Anbietern von Freizeitartikeln und von Motorradzubehör liefen die Geschäfte gut. Im Zusammenhang mit einem der größten Kriegswaffenfunde in Deutschland seit Jahrzehnten beginnt in diesen Minuten in Wuppertal der Prozess. Die Polizei hatte in Remscheid rund 300 scharfe Waffen sichergestellt. Darunter waren über 120 Maschinen, Gewehre, Dutzende Maschinenpistolen und sogar Panzerabwehrwaffen. Und als ob das nicht schon genug gewesen wäre, kamen noch fast 100.000 Schuss Munition dazu. Das Ganze war in geheimen Räumen versteckt und sollte wohl größtenteils verkauft werden. Die drei Beschuldigten wurden überführt, als sie ihre Waffen verdeckten Ermittlern zum Kauf anboten. Das waren die Nachrichten mit Thorsten Adolfs.
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3: 20 Grad zum Start in euren Montagmorgen hier bei uns in Köln. 29 Grad kriegen wir maximal und am Nachmittag kommt die Sonne dann auch durch.
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3: Erhard sagt, es blitzt auf dem Sachsenring Richtung Klotwigplatz. Hier steht ein grauer Kasten und blitzt bei 30. Heike hat sich gemeldet mit einem Blitzer auf dem Kohlgrabenweg bei Tempo 30 an der Bushaltestelle. Blitzt da in beide Richtungen. Heinz hat einen entdeckt, und zwar auf der Nielerstraße Richtung Innere Kanalstraße. Höhe der Schule in beide Richtungen auch bei 30. Und dann steht noch ein Blitzer am Delbrücker Mausfahrt. Und zwar nach dem Bahnübergang, kurz vor der Schule. Und ihr denkt natürlich dran, vor Schulen und Kitas immer ganz besonders vorsichtig zu fahren. Blick in die Stadt. Merle hat einen Ampelausfall gesehen, und zwar auf dem Grängler Mausfahrt, Ecke Kennedy-Straße. Und dann dauert es gerade 5 Minuten länger auf dem Mülheimer Zubringer stadteinwärts. Wir gucken auf die Autobahn, da kommt der längste Stau. Mal wieder, wie jeden Morgen, von der A4, Olpe-Aachen, zwischen Merheim und dem Kreuz Süd. Da dauert es gerade 17 Minuten länger. Falls ihr auch noch was gesehen habt, Staus, Blitzer, Unfälle, sagt Bescheid. 0800 951 99 99.
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3: Hallo Köln, schönen Montag mit Pink und Sober.

0: Kelly, Rakim.
1: 9.13 Uhr, die Radio Köln Morning Show ist hier. Wir stellen euch ja im Programm die besten Badeseen in NRW vor. Ja, heute 29 Grad und Sonne am Nachmittag. Kann man schon mal machen. Nur ist der Badesee auch der richtige für mich. Manchmal weiß man das ja vorher nicht. Deswegen machen wir das. Was man heutzutage macht, um etwas kennenzulernen. Ja, wir tindern die Seen. Und Kevin Zimmer war für uns am Möhnesee, NRWs größter See. Und was er da erlebt hat, haben wir schon gehört. Jetzt hören wir, ob es auch ein Match ist.
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2: Das große Badesee-Tindern. Wo treffen wir uns?
3: Am Möhnesee in Körbeke an der Seetreppe.
2: Muss ich was bezahlen?
3: Nein, es ist kostenlos. Allerdings kostet es Parkengeld. 6 Euro kostet das Tagesticket. Die Parkplätze sind aber auch direkt am See. Lange laufen muss man also nicht. Am Wochenende kann es aber schnell voll werden. Und unerlaubtes Parken kann auch hier schnell teuer werden.
2: Was können wir da machen?
4: Man kann hier wirklich viele Sachen machen. Restaurants, wie Sie hier auch sehen. Man kann hier Volleyball spielen, Basketball spielen, ein Boot ausleihen. Also man kann auf jeden Fall viele Aktivitäten hier machen.
3: Du musst noch nicht mal baden, wenn du nicht willst. Du kannst klettern, Minigolf spielen. Hier gibt es 2 Volleyballfelder im Schatten unter Bäumen und auch ein Basketballfeld, ein Skatepark und einen kleinen Soccercourt für Fußballfans.
5: Kann ich meine Kids mitbringen?
3: Ja klar, denn es gibt hier einen großen Spielplatz und der gesamte Badebereich und die Liegewiese werden an Wochenenden und an Feiertagen vom DLRG bewacht.
2: Treffen wir uns zum Essen oder nur für Drinks?
3: Was du willst. Du hast alle Möglichkeiten. Es gibt eine Eisdiele, eine Pizzeria, direkt am Anfang des Seeparks. Direkt am See gibt es ein Restaurant, wenn du es ein bisschen schicker haben möchtest. Es gibt eine Pommesbude, es gibt einen Biergarten oder wir holen uns einfach am Kiosk was zu trinken und setzen uns auf unsere Decke auf der Liegewiese.
5: Können wir da chillen?
3: Um ehrlich zu sein, an Sonnentagen am Wochenende in den Sommerferien ist die Liegewiese wahrscheinlich sehr voll und Ruhe wirst du dann hier nicht finden. Außerdem gibt es direkt am Ufer kaum Schattenplätze. Die wenigen sind schnell belegt, also nimm dir einen Sonnenschirm mit.
2: Ist es ein Match?
3: Wer viele Möglichkeiten haben und nicht nur baden will, ist hier genau richtig.
6: Natur pur, das ist leicht und schnell zu erreichen.
7: Voll, das ist halt wie ein Stück Urlaub direkt vor der Haustür.
3: Gerade Familien mit Kindern kommen hier voll auf ihre Kosten. Wer es ruhig und einsam haben will, für den ist diese Badestelle am Möhnesee kein Match. Für alle anderen schon.
0: Ja.

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1: Mit Tobi Volke, guten Morgen. 1,5 Millionen Menschen beim CSD. Haushaltsbeschluss im Bundestag und das Wetter, da lockert es langsam auf und wird wärmer, heute bis 29 Grad. Rekordjahr beim Cologne Pride. Rund 1,5 Millionen Menschen waren nach Angaben der Veranstalter gestern bei der CSD-Demo dabei. So viele wie noch nie. Und dabei sei es friedlich geblieben, heißt es von der Kölner Polizei. Dementsprechend war Cologne Pride Pressesprecher Niklas Kaiser hinterher auch ziemlich zufrieden.
2: Weil wir mit dem CSD in Köln einmal im Jahr auf der Weltbühne mitspielen. Wir haben einen der größten Prides in Europa und senden aus unserer Stadt am Rhein ein ganz klares Zeichen. Wir sind viele gemeinsam stark. Das ist nicht ein leerer Claim, sondern wir zeigen dem CSD jedes Jahr, dass das Wirklichkeit ist, dass wir viele gemeinsam stark sind.
1: Gegen 18 Uhr ist gestern der letzte von 90 Wagen bei insgesamt 250 Gruppen über die Deutzer Brücke gerollt. Das Konzept für den Haushalt 2027 steht. Die Regierung will den Entwurf heute im Kabinett beschließen. Unterm Strich steigt die Neuverschuldung auf gut 200 Milliarden Euro. Und das aus guten Gründen, sagt Bundesfinanzminister Lars Klingbeil. Claudia Wächter berichtet.
3: Wir können uns gegen Kreml-Chef Putin nicht mit einer schwarzen Null verteidigen, sagt der Bundesfinanzminister. Heißt, die Bundeswehr muss aufgerüstet werden. Sparen will er auch, aber das reicht nicht. Deshalb greift er auch auf Geld zurück, das ursprünglich für andere Zwecke vorgesehen war, um ein Riesenfinanzloch zu stopfen. Und auch wir Verbraucher werden zur Kasse gebeten. Weitere zusätzliche Milliarden sollen nämlich hereinkommen durch höhere Abgaben auf Plastik, Tabak und Alkohol.
1: Danke, Claudia. Und auch bei uns in Köln wird ordentlich investiert. Die Stadtwerke bekommen eine millionenschwere Finanzspritze von der Stadt. Darauf hat sich der Stadtrat geeinigt. So dürfen die Stadtwerke künftig Kredite von bis zu 400 Millionen Euro aufnehmen. Zum Konzern gehören AWB, KVB, aber auch die Rheinenergie oder die Kölnbäder. Bis 2035 wollen die Stadtwerke insgesamt 12 Milliarden Euro in Energiewende, Digitalisierung oder auch neue Netze und Sicherheit investieren. Nach Schüssen in Marsdorf hat die Kölner Polizei 4 Tatverdächtige gestellt. Laut Polizei habe ein Zeuge am Sonntagnachmittag gemeldet, dass 4 Männer aus einem Auto gestiegen seien und Schüsse abgegeben hätten. Als sie den Zeugen bemerkten, seien sie geflüchtet. Bei der anschließenden Fahndung waren auch ein Hubschrauber und Spürhunde im Einsatz. Alle 4 Tatverdächtigen seien kurze Zeit später gestellt worden. Verletzte oder Sachschäden gibt es nach aktuellem Stand nicht. Auch eine Waffe wurde bislang nicht gefunden. Die Kripo ermittelt wegen des Verdachts eines Waffendelikts. Und das waren die Radio Köln Nachrichten mit Tobi Volke.
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4: So, wir machen gleich einen schönen Tausch. Und zwar tauschen wir die Wolken ein gegen die Sonne. Ab Mittag kommt sie dann besser durch. Jetzt schon Temperaturen um die 21 Grad und später zum Feierabend. Das ist auch wichtig, dass wir an unseren Hydration Break denken. Ja, 29 Grad, wir kommen heute wieder ordentlich ins Schwitzen.
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4: Der Erhard sagt, Achtung Blitzer auf dem Sachsenring Richtung Ludwigplatz. Hier steht ein grauer Kastenwagen und blitzt bei 30. Heikchen hat sich gemeldet mit einem Blitzer auf dem Kolkrabenweg bei Tempo 30 an der Bushaltestelle. Und Heinz sagt, Nieler Straße Richtung Innere Kanalstraße. Da stimmen sie Höhe der Schule in beide Richtungen bei 30. Und er denkt natürlich dran, vor Schulen und Kitas immer vorsichtig zu fahren. Es gibt einen Ampelausfall in der Stadt, und zwar auf dem Grängler Mausfahrt, Ecke Kennedystraße. Und der längste Stau von den Kölner Autobahnen kommt von der A3 Köln-Oberhausen zwischen Mülheim und Solingen, 14 Minuten plus. Falls ihr auch noch was gesehen habt, Staus, Blitzer, Unfälle, sagt Bescheid. Ich gebe es weiter, 0800 951 99 99.
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0: Radio Köln ist hier, die Morning Show. Ich hoffe, ihr hattet ein schönes Wochenende und es war ja einiges los. Ne? Summer Jam am Fühlinger See, Fußball gucken und natürlich auch der CSD. Und mit dabei war auch Kölns Oberbürgermeister Thorsten Burmeister.
1: Tolles Wochenende heute hier und eine tolle Demonstration für Toleranz und Respekt. Und deswegen allen in Köln, Happy Pride.
0: Ja, und unser Oberburmeister ist auch ziemlich weit vorne mitgegangen. Und warum? Natürlich, um genauso wie 1,5 Millionen Menschen für Queerrechte und noch viel mehr auf die Kölner Straßen zu gehen.
2: Um das Leben zu feiern.
3: Ja, das Leben genießen, das, was man hier so erlebt.
4: Genau, ist Feeling, aber es ist auch, dieses Politische ist mittlerweile auch am Start und das muss auch am Start sein.
5: Um Position zu beziehen, Stellungnahme.
6: Das ist einfach toll, aufzufallen, zeigen, dass wir hier sind, egal wie wir sind und was wir machen hier.
7: Alter, es ist 2026 und manchmal habe ich das Gefühl, wir sind keinen Schritt weiter. Und das ist super wichtig, weil, verdammt, einfach Liebe. Lass die Leute lieben, wenn sie wollen.
0: Ja, Love is Love. Das sieht im Übrigen auch Kölns bekanntester Schnäuzer, der Henning Kraubacher, so. Der war gestern auf dem Wagen vom FC mit dabei.
8: Ich freue mich erstmal darüber, dass ich hier dabei sein darf und dass es super besucht ist und dass heute ein Thema überwiegt. Und dann ist das Stichwort Liebe. Liebe, Liebe, Liebe. Hier ist ein solch friedliches Fest. Das sollte an 365 Tagen im Jahr stattfinden.
0: Ja, dem ist doch nichts mehr hinzuzufügen. Und wie schön der CSD gestern hier bei uns in Köln war. Alle Bilder und Videos seht ihr auf den Radio Köln Instagram-Kanälen oder auf dem Instagram-Kanal. So, ich bin raus für heute. Wünsche euch einen schönen Wochenstart. Und morgen früh haben wir wieder ein Date, wenn ihr mögt. Natürlich ab 6. Mein Name ist Daniel Weyroth. Tschö mit Ö und bis morgen früh.

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1: Mit Nico Hartmann. Nach dem bitteren 2:3 im heimischen Aztekenstadion gegen England und dem damit verbundenen Ausscheiden der Mexikaner im WM-Achtelfinale hat Nationaltrainer Javier Aguirre seinen Rücktritt erklärt. Der 67 Jahre alte Coach ist nun am Ende seiner insgesamt dritten Amtszeit. Erstmals kassierte Mexiko bei einer WM im Aztekenstadion in der regulären Spielzeit eine Niederlage. Nach einem starken Turnier der Mexikaner und einer unglücklichen Niederlage in Überzahl gegen England bilanzierte Aguirre am Ende, ich gehe mit Stolz.
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2: Mit Thorsten Adolfs. Guten Tag. Es gibt einen Hoffnungsschimmer, was die Kauflaune in Deutschland angeht. Die hat sich im Juni weiter verbessert, wenn auch auf niedrigem Niveau. Das meldet der Handelsverband. Das bedeutet, dass die Verbraucher wieder etwas mehr kaufen. Das sogenannte Konsumbarometer ist ein wichtiger Indikator für die deutsche Wirtschaft. Frage an Marc Weiß, wie muss man das jetzt einordnen?
3: Also die Sektkorken knallen noch nicht, denn wenn man die aktuellen Zahlen mit denen von vor einem Jahr vergleicht, also aus der Zeit vor dem Iran-Krieg, dann sind sie jetzt immer noch schlecht. Aber der Trend ist gut. Es wird jetzt in sehr kleinen Schritten von Monat zu Monat etwas besser. Das ist das Positive. Was bei diesen Umfragen ja auch immer sehr wichtig ist, das ist der Blick in die Zukunft. Und hier geht es ebenfalls leicht nach oben. Die meisten Menschen in Deutschland haben die Hoffnung, dass sich die gesamtwirtschaftliche Lage verbessert und dass sie davon dann auch finanziell profitieren, zum Beispiel durch Gehaltserhöhungen in der Zukunft.
2: Es gab heute auch Zahlen zum Onlinehandel.
3: Genau, die hat der E-Commerce-Verband veröffentlicht und auch hier hat sich die Kauflaune verbessert, also genau wie in der Gesamtentwicklung. Die Zahlen für den Onlinehandel separat sind deshalb so wichtig, weil sich der Handel immer mehr auf die Online-Plattformen verlagert und es werden auch immer mehr Dinge des täglichen Bedarfs online gekauft. Also nicht mehr nur Fernseher oder fette Lautsprecherboxen, sondern Drogerieartikel, Blumen, auch Medikamente, sowas. Und hier gab es starke Zuwächse bei Blumen, zum Beispiel ein Plus von 10% und Versandapotheken konnten sogar fast 14% beim Umsatz zulegen. Also es geht insgesamt leicht aufwärts, in einzelnen Branchen sogar relativ stark.
2: Dankeschön, Marc. Und jetzt weitere Meldungen in der Zusammenfassung. Beim Gesundheitssparpaket der Bundesregierung soll es noch ein paar Änderungen geben. Nach Informationen der FAZ soll die Zusatzbelastung bei der Familienversicherung geringer ausfallen. Außerdem sollen Eltern, deren Kinder jünger als 12 sind, davon ausgenommen bleiben. Auch bei der Zuzahlung für Medikamente und Krankenhausaufenthalte sollen noch Entlastungen geplant sein. Viele Firmen in Deutschland befürchten laut einer Bertelsmann-Studie eine Schwächung der Demokratie und eine gesellschaftliche Spaltung. Für sie stellt auch die wirtschaftliche Schwäche ein Risiko für die Demokratie dar. Außerdem gab fast jede dritte Firma an, dass die gesellschaftliche Polarisierung das Betriebsklima belaste. Riesige Menschenmengen ziehen seit dem Morgen durch die iranische Hauptstadt Teheran. Dort hat der Trauerzug für den getöteten obersten Führer Khamenei begonnen. Er soll etwa 10 Stunden dauern und gilt als Höhepunkt der Trauerbekundungen. Khamenei war Ende Februar bei US-israelischen Angriffen ums Leben gekommen. Viel kaputt gegangen ist in der vergangenen Nacht auf der A52 in Richtung Romont. Dort hatte ein Auto mit Wohnwagen mehrere Streifenwagen der Polizei gerammt. Dem Beamten war das Gespann aufgefallen, weil es ohne Licht unterwegs war. Anhaltezeichen ignorierte der Fahrer, fuhr dann auf einen Streifenwagen auf, gab Gas und fuhr weiter. Im Kreuz Mönchengladbach rammte der Fahrer einen weiteren Streifenwagen. Einer der Insassen flüchtete dort über die Autobahn. Die drei anderen, von denen einer per Haftbefehl gesucht wurde, konnten nach kurzer Verfolgung in Mönchengladbach festgenommen werden. Soweit die Meldungen mit Thorsten Adolfs.
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4: Und ich muss sagen, ich war heute Morgen beim Wetterbericht so ein bisschen verwirrt. 30 Grad? Hä? Aber viele Wolken. Also wird ordentlich warm heute, bleibt aber leider den ganzen Tag so grau wie jetzt. Dafür können wir aber auch schon mal auf Ende der Woche schielen. Da wird es wieder richtig sommerlich mit den gleichen Temperaturen, aber ohne Wolken.
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4: Und da hat sich Erhard gemeldet mit einem Blitzer auf dem Sachsenring Richtung Ludwigplatz. Da steht ein grauer Kasten und blitzt, wenn ihr schneller als 30 unterwegs seid. Und Heike sagt, es blitzt auf dem Kolkrabenweg bei Tempo 30 an der Bushaltestelle, auch hier in beide Richtungen. Und Heinz sagt außerdem in Nielerstraße in Richtung Innere Kanalstraße in Höhe der Schule. Da steht außerdem eine Blitzkiste in beide Richtungen, auch hier bei Tempo 30. Danke euch dreien fürs Melden und wenn ihr euch noch einreihen wollt, dann macht das doch gerne. Meldet es mir an die 0221 951 99 99. Dann kann ich es allen weitergeben. Der Blick in die Stadt. Merle meldet aktuell einen Ampelausfall auf dem Grängler-Mausfahrt-Ecke Kennedy-Straße. Da bitte Augen auf und Fuß vom Gas. Das ist die Ampel ausgefallen. Dann die neue Weiherstraße Richtung Barbarossaplatz ist aktuell ein bisschen voll. 10 Minuten habt ihr da bestimmt plus, da hat es einen Unfall gegeben. Auf dem Milli vor der Luxemburger Straße von beiden Richtungen aus je 5 Minuten ungefähr braucht ihr da mehr. Und dann der Blick auf die Autobahn, auch da ein bisschen was los. Vorab 2 Warnmeldungen. A4, Aachen Richtung Köln in Höhe Kreuz Süd. Vorsicht, da ist ein liegebliebenes Fahrzeug auf dem Standstreifen. Dann die A59 Köln-Bonn. A3, A4 Köln Richtung Frankfurt, Dreieck Holmer. Überleitung zur A4 in Richtung Aachen. Vorsicht, da ist auch ein liegengebliebenes Fahrzeug. Und die A1 Dortmund-Köln zwischen Burscheid und Niel. Da habt ihr 3 Kilometer Stau mit 8 Minuten Stauzeit. Und die A3 in Richtung Oberhausen zwischen Leverkusen Oppladen und dem Kreuz Hilden. 5 Kilometer Stau sind hier mit 16 Minuten Stauzeit. Außerdem die A4 Olpe-Aachen zwischen dem Kreuz Ost und Kreuz Süd. 6 Kilometer stockenden Verkehr habt ihr hier mit 8 Minuten Stauzeit, die ihr mehr einplant. Allen unterwegs wünsche ich eine gute und vor allem sichere Fahrt. Kommt gut an.
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4: Und ich bin Svenja Hein, hab den Walli in Feierabend geschickt nach diesem CSD-Wochenende. Und wir tanzen uns jetzt in den Vormittag mit Avicii. Hey Brother, hallo Köln.
5: Hey.

0: kurze Frage in die Runde. Hat irgendwer die Nummer von Infantino? Ich hätte noch so, so ein zurückgenommenes Tor anzuklagen. Ja, so lange hat er sich zurückgehalten. Von Donald Trump war in Sachen Fußball-WM lange nichts zu hören, erstaunlich lang. Es hieß, er käme erst zum Finale, aber jetzt hat der US-Präsident in seiner typischen Manier für einen Riesenskandal gesorgt. Es geht um den US-Nationalspieler Balogun, der im 16. Finale die rote Karte sah und damit eigentlich ja für die Partie gegen die Belgier heute Nacht gesperrt gewesen wäre. Jetzt soll aber Donald Trump einfach mal bei FIFA-Boss Infantino angerufen haben und gefragt haben, ob man nicht diese Personalie überprüfen könnte. Ja, nee, klar. Tatsächlich wurde die Sperre jetzt einfach mal aufgehoben. Nee, ist klar. Ich dachte auch, ich sehe nicht richtig, als ich das eben gelesen habe. Die Fußballwelt tobt zu Recht und auch der designierte Bundestrainer Jürgen Klopp, der konnte seinen Ärger bei Magenta TV kaum zurückhalten. Zu Recht, meiner Meinung nach.
1: Das ist unser Spiel, nicht deren Spiel. Das muss man einmal ganz kurz sagen. So, weil unser Spiel. Und das hier ist ganz einfach eine Tatsachenentscheidung. Das sind so lächerliche rote Karten in der Vergangenheit gegeben worden, wo alle nachher sagen, das war keine rote Karte. Und trotzdem bleiben sie bestehen, weil Tatsachenentscheidung. Und hier gehen wir ran. Wenn das wirklich Trump und Infantino miteinander ausgemacht haben, dann das ist verrückt.
0: Ja, verrückt kann man auch sagen. Ich finde es echt Wahnsinn, was da abgeht. Die FIFA-Regularien sehen bei einer roten Karte automatisch eine Sperre für ein Spiel vor, gegen die die Mannschaft des betroffenen Spielers keinen Einspruch einlegen kann, eigentlich. Ja, und dieser FIFA-Bruch der Regeln, der führt jetzt zu einer Welle an Kritik, sowohl extern als auch intern wohl. Also in der FIFA ist man sauer auf Infantinos Alleingang. Der Europäische Fußballverband, der beschwert sich auch. Die Belgier sowieso, ist ja klar. Die müssen ja als nächstes gegen die USA ran. Aber Jürgen Klopp, der hätte da vielleicht noch so eine charmante Lösung parat.
1: Also das ist eine rote Karte, so leid uns das tut, weil natürlich Balogun das nicht will. Das sagen die Regeln. So, jetzt, wenn es tatsächlich so war, dann gibt es immer noch die Möglichkeit, dass theoretisch USA ihn trotzdem nicht aufstellt. Weil sie sagen, okay, so wollen wir das nicht haben.
0: Ja gut, das Problem daran, US-Trainer Pochettino hat sich natürlich schon begeistert davon gezeigt, dass sein bester Torschütze doch zur Verfügung steht. Surprise, wer hätte das gedacht, dass der dafür ist? Ich glaube, wir werden darüber sicherlich in den nächsten Tagen noch weiter sprechen. Ich hoffe einfach mal, dass das Sportliche bei dieser bisher eigentlich sehr attraktiven WM nicht zu sehr in den Hintergrund rückt. Hier gibt es jetzt keine roten Karten, sondern rote Augen von Loy. Und das nehme ich auch nicht mehr zurück. Sorry für diese Überleitung. Das ist Loy mit Red Eyes.

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1: Mit Tobi Volke, hallo. Rekordzahlen beim CSD, Millionen für die Stadtwerke und das Wetter wird wieder sommerlich bei bis 29 Grad. 1,5 Millionen Menschen, so viele wie noch nie, waren gestern nach Schätzungen der Veranstalter bei der CSD-Demo. Dabei sei alles insgesamt sehr friedlich verlaufen, sagen Polizei und Veranstalter. Und auch Radio Köln CSD-Reporter Paul Rosenau hatte wohl eine gute Zeit.
2: Es war bunt, es war laut, die Menschen waren mega gut drauf und es war wirklich einfach nur schön, mit so vielen von euch den CSD 2026 zu feiern. Bis in den Abend ist der Demozug durch die Innenstadt gezogen und hat sich für mehr Rechte und mehr Sichtbarkeit für die Queer Community eingesetzt. Und auch am Straßenrand haben sich viele von euch stark gemacht und sind in bunten Kostümen und mit Schildern gekommen. Zum Beispiel Love is never a crime oder Liebe, wen du willst.
1: Danke dir, Paul. Die Stadtwerke bekommen eine millionenschwere Finanzspritze von der Stadt. Darauf hat sich der Stadtrat geeinigt. So dürfen die Stadtwerke künftig Kredite von bis zu 400 Millionen Euro aufnehmen. Zum Konzern gehören AWB, KVB, aber auch die Rheinenergie oder die Kölnbäder. Bis 2035 wollen die Stadtwerke insgesamt 12 Milliarden Euro in Energiewende, Digitalisierung und auch neue Netze und Sicherheit investieren. Erst letzte Woche haben wir über die kritische Lage von Schutzangeboten für Frauen bei uns in der Stadt berichtet. Zum 1. Juli musste ein weiteres Angebot für Frauen schließen und das verschärft die Not wohnungsloser Frauen in Köln weiter. Paula Wienken weiß mehr dazu.
3: Die Schließung von Haus Rosalie hat nach Ansicht des Vereins Frauen helfen Frauen Köln auch Folgen für den Gewaltschutz in der Stadt. Wohnungslose Frauen seien besonders häufig von Gewalt betroffen und deshalb auf niedrigschwellige Schutz- und Beratungsangebote angewiesen. Schon jetzt gäbe es zu wenig passende Hilfe und bezahlbaren Wohnraum, vor allem für Frauen mit Kindern oder psychischen Erkrankungen. Der Verein fordert deshalb von der Stadt, die Hilfsangebote dauerhaft zu sichern und weiter auszubauen, anstelle zu sparen.
1: Die Kfz-Zulassungsstelle in Köln stellt ab heute komplett auf das Terminsystem um. Das heißt, alle Anliegen sollen künftig nur noch nach vorheriger Terminvereinbarung erledigt werden. Die Stadt sagt, das wäre zum Vorteil für uns Kölnerinnen und Kölner, weil damit lange Wartezeiten vor Ort wegfallen. Auch bisherige Kurzanliegen ohne Termin gibt es dann nicht mehr spontan. Eine Ausnahme bleibt, wer Kennzeichen verliert oder wem sie gestohlen werden, kann weiterhin ohne Termin kommen. Und das waren die Radio Köln Nachrichten mit Tobi Volke.
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4: Ich muss sagen, ich finde es ein bisschen komisch. Also es wird extrem heiß heute, aber danach sieht es irgendwie überhaupt nicht aus. Ne? Viele Wolken am Himmel über Köln und trotzdem knacken wir die 30-Grad-Grenze heute wieder. Also atmet nochmal durch in der frischen Luft in eurer Wohnung. Das heizt sich jetzt die nächsten Tage wieder ordentlich auf. Wieder immer bis zu 30 Grad die Woche.
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4: Und da hat Patrick was entdeckt. Hallo Patrick.
5: Ich bin jetzt gerade auf der 555 von Köln nach Bonn unterwegs. Auf der Baustelle hinter der Abfahrt Godorf wurde gerade ein Blitzer aufgestellt.
4: Danke dir fürs Bescheid geben. Und wenn ihr auch was habt, dann meldet es mir doch gerne an die 0221 951 99 99, genau wie der Patrick das gerade gemacht hat, per WhatsApp-Sprachnachricht an genau die Nummer. Oder der Erhard, der hat einfach angerufen und uns Bescheid gegeben auf dem Sachsenring Richtung Ludwigplatz. Da steht ein grauer Kasten und blitzt, wenn ihr schneller als 30 unterwegs seid. Danke euch beiden fürs Melden. Wir schauen direkt mal auf die Straßen. Der Blick in die Stadt. Wir haben immer noch einen Ampelausfall, den uns Merle gemeldet hat. Auf dem Grängeler Maus Pfadecke Kennedy-Straße, da bitte Augen auf und Fuß vom Gas. Außerdem habt ihr aktuell auf der Kalker Hauptstraße stadteinwärts 9 Minuten plus ab der Kapellenstraße. Wisst ihr Bescheid? Und der Blick auf die Autobahn. Wir haben aktuell keine Warnmeldungen. Dafür ja, 4 Staus für euch. A1 Köln-Dortmund zwischen Niel und dem Kreuz Leverkusen. 1 Kilometer Stau mit 8 Minuten Stauzeit. Und in die andere Richtung zwischen Burscheid und dem Kreuz Leverkusen. 3 Kilometer Stau mit 8 Minuten Stauzeit. Dann die A3 Köln-Oberhausen zwischen Leverkusen-Opladen und Solingen. Hier staut es sich auf 4 Kilometern mit 10 Minuten Stauzeit. Und die A4 Olpe-Aachen zwischen Kreuz-Ost und Eiffeltor. 6 Kilometer stockenden Verkehr habt ihr hier aktuell. Heißt für euch bitte 10 Minuten mehr im Plan und dann kommt da bitte ganz, ganz gut und sicher an euer Ziel.
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4: Und ich bin Svenja Hein. Hallo ihr Lieben, wir grooven uns gemeinsam.

0: Sounds mit Children im Essen Mix, 10.44 Uhr haben wir jetzt ganz genau. Und wir sprechen jetzt über einen Mann. Für die einen ist er für immer Rambo, für die anderen Rocky. Für Kenner ist er Linkin Park aus Over the Top. Ja, aber die Legende Sylvester Sly Stallone wird heute 80 Jahre alt. Und unser Hannes, der hat dazu gerade mal eine interessante Begegnung gehabt.
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2: Ich habe mich letztens wegen Sylvester Stallone blamiert. Ich war auf einer Party und die Tochter von einem Kumpel wollte gegen mich Armdrücken machen. Ich meine, klare Sache, sie ist 5 Jahre alt, 20 Kilo schwer. Da könnt ihr euch schon denken, wie es ausging. Genau, ich habe verloren. Da wollte ich einen Witz machen und habe meine Kappe umgedreht und gesagt, das ist jetzt, als würde ich die Maschine anwerfen. Wisst ihr, wie Sylvester Stallone in Over the Top? Kannte sie nicht mal. Ich meine, klar, Stallone ist für sie nur ein Opa aus den USA und Sylvester nicht mehr als ein Tag, wo sie lange aufbleiben darf. Aber trotzdem, die konnte sich ja nicht mal dafür begeistern, als ich ihr erzählt habe, dass es in dem Film um einen einsamen LKW-Fahrer geht, der sich mit Armdrücken was dazu verdient. Und jetzt frage ich euch, haben die Kinder von heute den Sinn für Kunst komplett verloren? Ich meine, ich habe mir doch auch 3-mal für sie Frozen reingezogen. Okay, 2-mal habe ich es für mich gemacht, aber es geht ja ums Prinzip. Wusstet ihr eigentlich, dass beim Armdrücken über 30 Muskeln im gesamten Oberkörper aktiviert werden? Und wenn du die Augen dabei zukneifst, sogar 32. Und immer dran denken, wenn du die Maschine anwirfst, musst du auch bereit sein, sie zu tanken.
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Police war das. Um 10.49 Uhr bei Radio Köln, Every Breath You Take. Und jetzt kommt eine Künstlerin, die habe ich gestern beim CSD sehr, sehr häufig gehört. Katy Perry ist das mit Change to the Rhythm. Übrigens ein Feature mit Skip Marley für euch im besten Mix.

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2: Mit Thorsten Adolfs. Guten Tag. Der Fall Balogun zieht immer weitere Kreise. Nach der Rücknahme der Rotsperre für den US-Spieler und dem wahrscheinlichen Einfluss von US-Präsident Trump auf die Entscheidung der FIFA regt sich auch hier bei uns in Deutschland Widerstand. Nico Hartmann im WM-Studio. Der DFB hat darauf reagiert.
3: Ja, das stimmt. DFB-Präsident Bernd Neuendorf hat nämlich sehr scharf auf den Skandal reagiert. Der Eindruck, dass es hier eine aktive Einflussnahme der Politik auf den Sport gegeben hat, müsse zügig und schlüssig ausgeräumt werden. Es gehe um die Integrität des Wettbewerbs und um die Glaubwürdigkeit der FIFA, so der DFB-Präsident weiter. Damit steht die FIFA zunehmend im Abseits. Selbst intern gibt es kritische Stimmen. Ein FIFA-Vizepräsident sprach sogar von einer Schande. Dazu unterstellt jetzt auch die Menschenrechtsorganisation Fair Square, dem US-Präsidenten und der FIFA-Manipulation. Der wahrscheinliche Bundestrainer Jürgen Klopp hatte bei Magenta TV noch eine Lösung parat.
4: Ja, da gibt es immer noch die Möglichkeit, dass theoretisch USA ihn trotzdem nicht aufstellt. Weil sie sagen, okay, so wollen wir das nicht haben.
3: Doch US-Coach Mauricio Pochettino zeigte sich bereits begeistert vom Freispruch seines besten Torschützen bei diesem Turnier. Fakt ist, dies ist das Ende der Gleichberechtigung bei sportlichen Wettbewerben. Regeln werden einfach außer Kraft gesetzt. Es bleibt also zu hoffen, dass die Protestwelle, die nun anrollt, in irgendeiner Form etwas bewirken kann.
2: Dankeschön, Nico. Und jetzt weitere Meldungen im Überblick. Fast die Hälfte der unter 18-Jährigen ist täglich auf Social Media unterwegs und das mindestens eine Stunde lang. Das ist eins der Ergebnisse der neuen Postbank-Digitalstudie. Außerdem hat jedes fünfte Kind spätestens mit 8 Jahren ein eigenes Smartphone. In 2 von 3 Haushalten darf es ohne zeitliche Beschränkung genutzt werden. Der ukrainische Präsident Selenskyj fordert vom NATO-Gipfel, der morgen beginnt, starke Entscheidungen für sein Land. Sie seien sehr bedeutend, schrieb er bei Facebook. Der Gipfel findet in Ankara statt. Daran teilnehmen werden die Staats- und Regierungschefs der 32 NATO-Mitglieder, darunter Kanzler Merz und US-Präsident Trump. In einem Wohngebiet in Offenburg sind Schüsse gefallen. Ein Mann starb vor Ort und eine Frau wenig später im Krankenhaus. Für die Bevölkerung besteht nach Angaben der Polizei keine Gefahr. Die Hintergründe der Tat sind noch unklar. Es gebe keine Hinweise, dass an dem Vorfall weitere Menschen beteiligt waren, heißt es. In Südeuropa sorgen Waldbrände weiter für Probleme. Besonders heftig wüten die Flammen in Südfrankreich. In den Pyrenäen versuchen mehr als 700 Feuerwehrleute, die Brände zu bekämpfen. Auch Löschflugzeuge und Hubschrauber sind im Einsatz. Die Feuer breiten sich durch den starken Wind aber zurzeit weiter aus. Die 3. Etappe der Tour de France soll heute zwar stattfinden, sie muss wegen der Brände aber angepasst werden. Es werden nur die Fahrer und die für die Organisation des Rennens unbedingt nötigen Fahrzeuge unterwegs sein. Das Publikum wurde aufgerufen, weder an die Strecke noch zum Zielort zu kommen. Auch aus Griechenland, Spanien und Portugal werden Waldbrände gemeldet. Soweit die Meldungen mit Thorsten Adolfs.
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5: Also heute haben wir wirklich irgendwie alles dabei, ne? Eben noch frische 19 Grad heute Morgen, jetzt sind es 23, dazu Wolken und dichter Himmel. Grad scheint jetzt doch wieder so ein bisschen die Sonne, später kommt Wind dazu. Ja, und dann sind es auf einmal 30 Grad. Hä? Nur der Regen, der kann uns gestohlen bleiben und das ist gut so. Bleibt die ganze Woche mehr oder weniger trocken und die ganze Woche so an die 30-Grad-Grenze. Macht doch wieder Spaß, der Sommer, oder?
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5: Und ihr seid wieder fleißig. Der Micha hat was gemeldet. Hallo Micha.
6: Auf der Niederstraße, Haus Nummer 191 Richtung Innenstadt, steht ein Kastenwagen, der wird rausgeblitzt. Da ist Tempo 30.
5: Danke dir, Micha. Und auch die Katharina hat was entdeckt.
7: Ich wollte einen Blitzer melden. Und zwar wird gerade einer unter der Roten Kirchener Brücke aufgebaut. Tempo 30 ist erlaubt. Schöne Woche euch.
5: Danke, wünschen wir dir auch, Katharina. Und danke fürs Melden. Patrick hat außerdem einen auf der A555 von Köln Richtung Bonn in der Baustelle hinter der Ausfahrt Godorf entdeckt. Danke auch dir. Und wenn ihr euch jetzt noch einreihen wollt und mir auch was melden wollt, Stausstörungen oder Blitzer, 0221 951 99 99. Das ist eure Nummer zum Glück. Dann der Blick in die Stadt. Merle meldet immer noch einen Ampelausfall auf dem Grängler Mausfahrt Ecke Kennedy-Straße. Hier bitte Augen auf und Fuß vom Gas. Die gute Nachricht aber, sonst kommt er gut durch in der City. Nichts über 5 Minuten. Dann der Blick auf die Autobahn. A1 Dortmund-Köln in Höhe Kreuz Leverkusen. Da sind Gegenstände auf der Fahrbahn. Bitte Augen auf und Fuß vom Gas auch hier. Dann die drei längsten Staus, kann man gar nicht so sagen. Sie sind gar nicht so lang. Drei Staus für euch. A1 Euskirchen-Dortmund zwischen dem Kreuz Nord und Kreuz Leverkusen-West. 2 Kilometer Stau mit 5 Minuten Stauzeit. A3 Köln-Oberhausen zwischen Leverkusen-Opladen und Solingen. Da steht er aktuell am längsten auf 2 Kilometern mit 11 Minuten Verzögerung. Und die A4 Köln Richtung Aachen zwischen dem Kreuz Gremberg und dem Kreuz Süd. 3 Kilometer stockender Verkehr sind es hier mit 4 Minuten Stauzeit. Ich wünsche allen unterwegs eine gute und vor allem sichere Fahrt. Kommt gut an.
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5: Soho. Und kurz nach 11 ist wie immer kurz vor 11.11 Uhr. Und wir grooven uns so langsam in Richtung Kölscher Song um 11.11 Uhr. Davor Olivia Dean mit So Easy. 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

0: Dam, dam, da, da. 11:11 haben wir pünktlich wie die Maurer. Wir feiern die Vielfalt nicht nur beim CSD auf der Straße, sondern jeden Tag bei uns auf der Antenne.
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0: So, und Druckluft rocken die nächsten 3 Minuten und genau 4 Sekunden die Antenne

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1: Mit Tobi Volke, hallo. Kölner Brauereiverband kritisiert Zuckersteuer. CSD knackt Besucherrekord und das Wetter ist zunehmend sonnig, heute noch bis 29 Grad.
2: Der Verband warnt vor weitreichenden Folgen, vor allem für mittelständische Betriebe wie Brauereien und Mineralbrunnen, die ohnehin schon unter steigenden Kosten leiden. Außerdem würde die Steuer direkt auf die Verbraucherpreise durchschlagen. Der Verband bezweifelt zudem den gesundheitlichen Nutzen einer solchen Steuer. Das sehen Fachleute allerdings anders. Die Deutsche Diabetesgesellschaft und andere Wissenschaftlerinnen und Wissenschaftler verweisen auf Studien, die zeigen, nach Einführung ähnlicher Steuern in Großbritannien haben Hersteller den Zuckergehalt ihrer Getränke deutlich reduziert.
1: Ja, das war Jana Richter zum Kölner Brauereiverband. Der hat die geplante Zuckersteuer kritisiert. In einem offenen Brief an Kölner Bundestagsabgeordnete hat er gefordert, die Abgabe zu kippen. Rekordjahr beim Cologne Pride. Rund 1,5 Millionen Menschen waren nach Angaben der Veranstalter gestern bei der CSD-Demo dabei. So viele wie noch nie. Und dabei sei es friedlich geblieben, hieß es von der Kölner Polizei. Dementsprechend war Cologne Pride Pressesprecher Niklas Kaiser hinterher auch ziemlich zufrieden.
3: Weil wir mit dem CSD in Köln einmal im Jahr auf der Weltbühne mitspielen. Wir haben einen der größten Prides in Europa und senden aus unserer Stadt am Rhein ein ganz klares Zeichen. Wir sind viele gemeinsam stark. Das ist nicht ein leerer Claim, sondern wir zeigen mit dem CSD jedes Jahr, dass das Wirklichkeit ist, dass wir viele gemeinsam stark sind.
1: Gegen 18 Uhr ist gestern der letzte von 90 Wagen bei insgesamt 250 Gruppen über die Deutzer Brücke gerollt. Nach Schüssen in Marsdorf hat die Kölner Polizei 4 Tatverdächtige gestellt. Laut Polizei habe ein Zeuge am Sonntagnachmittag gemeldet, dass 4 Männer Schüsse abgegeben hätten. Als sie den Zeugen bemerkten, seien sie geflüchtet. Bei der anschließenden Fahndung waren auch ein Hubschrauber und Spürhunde im Einsatz. Alle 4 Tatverdächtigen seien kurze Zeit später gestellt worden. Verletzte oder Sachschäden gibt es nach aktuellem Stand nicht. Auch eine Waffe wurde bislang nicht gefunden. Die Kripo ermittelt wegen des Verdachts eines Waffendelikts. Und das waren die Radio Köln Nachrichten mit Tobi Volke.
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4: Aktuell sind das genau 24 Grad und wir knacken heute noch gerade so die 30, also irgendwo zwischen 29 und 30 bewegt sich das in der im Höhepunkt. Dazu ein Mix aus Sonne, Wolken und auch Wind. Nur kein Regen, den gibt's heute nicht.
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4: Und da hat Micha eingesehen, auf der Nieler Straße stadteinwärts vor der Xantener Straße. Danke dir, Micha. Und Katharina sagt, es blitzt außerdem unter der Rotkirchner Brücke bei Tempo 30. Danke auch dir, Katharina, fürs Melden. Patrick sagt außerdem, auf der A555 von Köln Richtung Bonn in der Baustelle hinter der Ausfahrt Godorf, auch da blitzt es. Da gibt es teure Fotos, wenn ihr nicht aufpasst. Danke euch dreien fürs Melden. Wenn ihr auch was gesehen habt, Staustörungen oder Blitzer, dann meldet sie mir gerne an die 0221 951 99 99. Und dann schauen wir direkt mal auf die Straßen. Wir haben immer noch einen Ampelausfall auf dem Grängeler Mauspfad, Ecke Kennedy-Straße. Da müsst ihr aktuell noch aufpassen, da sollte die Ampel noch nicht wieder funktionieren. Ansonsten kommt er aber gut durch, zumindest was die Innenstadt angeht. Auf den Autobahnen ein bisschen was los. Wir schauen mal drauf. Eine Warnmeldung vorab von der A1 Dortmund-Köln in Höhe Kreuz-Leverkusen. Da sind Gegenstände auf der Fahrbahn. Dann die 3 längsten Staus für euch. Die A3 Oberhausen zwischen Leverkusen-Opladen und Solingen. 2 Kilometer Stau habt ihr hier mit 8 Minuten Stauzeit. Dann die A4 Richtung Aachen zwischen dem Kreuz Gremberg und Kreuz West. 4 Kilometer stockender Verkehr, auch hier 8 Minuten mit der Mehreinplan. Und zu guter Letzt die A59 Köln-Bonn zwischen Lind und Troisdorf. 2 Kilometer Stau, 17 Minuten Verzögerung für euch. Ich wünsche allen unterwegs eine gute und vor allem ganz, ganz sichere Fahrt.
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4: Hallo ihr Lieben, ich bin Svenja Heine für euren Vormittag. Und ich darf mal so viel verraten. Bleibt mal dran, es lohnt sich. Ich habe hier wieder Tickets liegen. Für was oder wen und wann, das hört ihr gleich nach 3 Songs. Ich bin Svenja Heine für euren Montagvormittag. Hallo Köln. Here's

0: 11:43 Uhr haben wir. Ihr hört Radio Köln und wartet mal ganz kurz. Ich habe hier wen für euch.
1: Hör mal, wow, nicht schlecht.
2: Ja, danke. Da sind wir sofort wieder anfangen. Mir ist gerade was aufgefallen.
1: Okay, was denn?
2: Wie geht es hier eigentlich?
1: Was?
2: Naja, wenn ich hier so reintusche, dann kommt ja ein Ton raus. Hier hin.
1: Ja, und?
2: Na, weil ich kann ja eigentlich gar nicht pusten.
0: Na, Stimme erkannt. Falls nicht, ist auch schwer, ehrlicherweise. Die kann er nämlich ganz schön gut verstellen. Was ihr gerade gehört habt, war eine Person. Er ist nämlich eigentlich ganz viele. Einmal Sascha, aber auch Josie die Schildkröte, Adlerfasan Frederik Freiherr von Furchensumpf oder auch der Ernährungswissenschaftler Professor Dr. Peter Hacke. Ja, Bauchredner Sascha Grammel, der schlüpft in verschiedenste Rollen und diskutiert, streitet oder lacht auch einfach mal mit sich selbst oder über sich selbst. Darüber kann man jetzt auch streiten. Und das ist verdammt erfolgreich seit vielen, vielen Jahren. Ich habe auch früher mal sein Programm im Fernsehen geschaut mit meinem Papa zusammen. Das war so ein Ding zwischen ihm und mir. Und jetzt kann es euer Ding werden. Egal mit wem. Wir hauen nämlich mal wieder einen raus. Sascha Grammel hat seine Puppen in Köfferchen gepackt und ist auf dem Weg nach uns, zu uns nach Kölle. Am Donnerstag spielt er in der Lanxess Arena und wir schicken euch hin. Was denn auch sonst? Um 20 Uhr geht's los und wenn ihr dabei sein wollt diesen Donnerstag, dann ruft uns jetzt ganz schnell an. Das Schönste daran, ihr müsst gar nichts dafür tun. Einfach nur anrufen und ehrlicherweise ein bisschen Glück haben, durchzukommen und dann ausgelost zu werden. 0221 951 99 99, das ist eure Nummer zum Glück. Sascha Grammel live in der Lanxess Arena am Donnerstag. Jetzt anrufen, ich drücke euch die Däumchen, hier noch einmal die Nummer. 0221 951 99 99. Ich bin Svenja Hein, ihr hört Radio Köln und ich drücke euch die Däumchen.
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1: Mit Thorsten Adolfs. Guten Tag. Viele Eltern wissen nicht, was genau ihre Kinder im Netz machen. Das ist das Ergebnis der aktuellen Postbank-Digitalstudie. Vor allem Eltern ab 40 haben kaum noch einen Blick auf die Online-Aktivitäten der Kinder, auch wenn die noch minderjährig sind. Laut Studie überprüfen über 60% die Online-Nutzung gar nicht oder nur gelegentlich. In 57% der Familien gibt es nicht mal Regeln zur Nutzung von Social Media durch minderjährige Kinder. Weitere Infos zum Thema von Marc Weiß.
2: Es klingt ein bisschen, als hätten einige Eltern aufgegeben. Laut Studie gehört zu den fehlenden Regeln in vielen Familien auch, dass es selbst kurz vor dem Schlafengehen kein Handyverbot für Kinder gibt. In mehr als der Hälfte der Familien sei das so, heißt es. Das Smartphone sei für viele Familien längst Teil des Alltags. Kinder lernen zu kommunizieren und organisieren vieles über das Handy, sagen die Studienmacher. Aber entscheidend sei, dass Kinder Orientierung bekämen, damit sie digitale Angebote sicher und verantwortungsvoll nutzen könnten. Digitale Teilhabe zu ermöglichen und gleichzeitig sinnvolle Grenzen zu setzen, das überfordere aber viele Eltern, sagt Studienmacher Dommel von der Postbank. Dabei täten sich die Eltern, die selbst nicht mit digitalen Medien groß geworden seien, besonders schwer. Den meisten sei trotzdem klar, dass es Regeln braucht. Über 80% unterstützen deshalb zum Beispiel ein Handyverbot an Schulen. Sobald es aber um das private oder das Familienleben geht, bleibe von der geforderten harten Linie in der Schule offenbar nicht mehr viel übrig.
1: Und jetzt weitere Nachrichten im Überblick. Das Kabinett will am Nachmittag den Haushaltsentwurf für das kommende Jahr beschließen. Finanzminister Klingbeil will knapp 119 Milliarden Euro neue Schulden machen. Die Gesamtausgaben liegen bei gut 555 Milliarden. Das ist deutlich mehr als noch im April geplant. Das Finanzministerium begründet die Erhöhungen vor allem mit den Auswirkungen des Irankriegs, den gestiegenen Energiepreisen und der schwachen Konjunkturlage. Auch der CDU-Arbeitnehmerflügel lehnt die Koalitionspläne, Krankmeldungen zu erschweren, ab. Der Vizevorsitzende Bäumler sagte dem Tagesspiegel, das völlig unnötige Thema müsse schnell abgeräumt werden. Die Koalition sollte sich lieber anderen Themen zuwenden, statt das Signal an die Menschen in Deutschland zu senden, dass sie ihnen misstraue, so Bäumler. In Südfrankreich kämpfen weiter hunderte Feuerwehrleute gegen einen Waldbrand in den Pyrenäen. Etwa 10.000 Menschen, die in Dörfern in der Nähe wohnen, wurden aufgefordert, sich in Sicherheit zu bringen. Das Feuer hat auch Auswirkungen auf die Tour de France. Die dritte Etappe führt von Spanien nach Frankreich. Sie findet heute auf französischer Seite ohne Zuschauer statt. Viele Deutsche vertrauen bei Gesundheitsfragen mittlerweile auf künstliche Intelligenz. Fast die Hälfte der Befragten nutzt die Technologie aktiv, vor allem um ihre Diagnosen besser zu verstehen oder sich gezielt auf einen Arztbesuch vorzubereiten. Das ist das Ergebnis einer Befragung des Pharmaherstellers Stada. Wieder andere holen sich zusätzlich eine Zweitmeinung ein, nachdem sie beim Arzt waren. Und 8 von 10 Deutschen können sich gut vorstellen, dass KI ihre medizinische Versorgung in Zukunft noch stärker verbessert. Außerdem sind viele bereit, ihre Gesundheitsdaten mit der KI zu teilen, wenn dadurch Therapien und Diagnosen besser werden. Das waren die Nachrichten mit Thorsten Adolfs.
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3: Ach, ich musste eben noch niesen. So, und genauso wie hier gerade ein Wind von meinem Niesen durchs Studio gezogen ist, ist es auch draußen ein bisschen windig um die Domspitzen herum. Dazu 25 Grad, passt auf euch auf. Später werden es sogar 30 Grad. Wirkt aber noch ein bisschen kühler, weil wir viel Wolken heute haben. Zieht aber so über den Nachmittag ein bisschen auf. Und ähnlich ist der Verlauf über die Woche. Jetzt Anfang der Woche noch recht viel Wolken und später dann Ende der Woche ganz, ganz viel Sonne für euer Wochenende und wieder bis zu 30 Grad.
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3: Und da hat Micha sich gemeldet mit einem Blitzer auf der Nielerstraße stadteinwärts vor der Xantener Straße. Und die Katharina sagt, es blitzt unter der Rodenkirchener Brücke bei Tempo 30. Danke euch beiden fürs Melden. Und auch der Patrick hat noch einen, aber von der Autobahn auf der A555 von Köln Richtung Bonn in der Baustelle. Da blitzt es hinter der Ausfahrt Godorf. Wisst ihr Bescheid? Danke euch fürs Melden, euch dreien. Und wenn ihr auch was habt, meldet es mir gerne auch noch an die 0221. 951-99-99 ist die Nummer für Staus, Störungen und Blitzer oder egal was ihr seht, Tiere oder Menschen, egal. Meldet's mir. Wenn's vernünftig ist, dann spielen wir's. Der Blick in die Stadt. Merle meldet einen Ampelausfall auf dem Grängler Mausfahrt Ecke Kennedy-Straße. Da müsste immer noch die Ampel ausgefallen sein, also Augen auf und Fuß vom Gas. Ansonsten kommt er aber in der Innenstadt gut durch. Der Blick auf die Autobahn. A4, Köln-Aachen. Zwischen dem Kreuz Gremberg und Kreuz West. 5 Kilometer stockenden Verkehr habt ihr hier. 10 Minuten Stauzeit. Dann die A59 Bonn-Köln. Zwischen Troisdorf und dem Flughafen 3 Kilometer Stau. 11 Minuten on top, bitte rechnen. Und die A59 Köln Richtung Bonn. Zwischen Lind und Troisdorf. Da staut es sich auf 3 Kilometern. Ihr habt ungefähr eine Viertelstunde Zeitverlust. Ich wünsche allen unterwegs eine gute und sichere Fahrt. Kommt gut an euer Ziel.
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3: Ach nee, was war das schön gestern, ihr Lieben. Ich bin Svenja Hein. Ich war gestern für euch beim CSD unterwegs. Ich habe mit euch gefeiert, gelacht, getanzt. Ich habe so viel geile Outfits gesehen. Ich habe so viel glückliche Menschen gesehen. Schöne Menschen, bunte Menschen. Und ich war einfach wieder richtig, richtig geil stolz auf unsere Stadt. Wie schön ist Köln eigentlich? Wie schön seid ihr? Und wie schön haben wir das gefeiert? Wir hören gleich nochmal rein nach 3 Songs. Wie schön das war. Wir haben euch natürlich den ganzen Tag begleitet und wollen das heute noch ein bisschen abfeiern. Vorher habe ich noch für euch 3 Songs. Wir starten mit All for One, I Swear.

0: Ray war das mit Where's My Husband im besten Mix. Hallo Köln, 11:45 haben wir jetzt gerade. Na, alle schon erholt? Oder sitzt ihr vielleicht so ein bisschen gähnend im Büro, müsst ihr noch verstecken? Also ich gebe zu, ich bin immer noch fettisch vom CSD-Wochenende. Ich bin gestern für euch in der Stadt unterwegs gewesen und ich brauche, glaube ich, doch noch mal ein paar Tage Regeneration. Aber es war wieder so toll, ey. Ich weiß nicht, wie es euch geht. Ich bin an solchen Tagen immer heftig stolz auf unsere Stadt und könnte das immer und immer wieder erleben, egal wie anstrengend es am Ende ist, weil es ist doch einfach so schön, oder? So, das machen wir jetzt. Einfach nochmal immer und immer wieder erleben. Das war euer Tag oder eure ganzen Tage beim CSD 2026. Das war euer Wochenende.
1: Wie geht's euch?
2: Wow, geil! Geile Party, geile Leute, geile Outfits, geile Stadt.
1: Was steht auf deinem Plakat drauf und warum hast du das hier dabei?
3: Es steht drauf, Free Mom Hugs. Also, ich wurde motiviert durch meine eigene queere Tochter. Und es gibt immer noch ganz viele, die mich umarmen und sagen, meine Mutter hasst mich, meine Eltern hassen mich. Und es ist mir einfach ein Anliegen, dass ich zumindest heute mal eine mütterliche, liebevolle Umarmung bekomme.
1: Warum ist der CSD in Köln jedes Jahr aufs Neue schön?
2: Weil er groß ist, weil er bunt ist und weil er laut ist.
4: Weil wir in Köln sind und die Menschen einfach leben.
1: Warum ist das so wichtig, heute hier zu stehen?
3: Weil, verdammt, einfach Liebe. Lass die Leute lieben, wen sie wollen. Es ist überhaupt nicht wichtig, außer dass Liebe in dieser Scheißwelt ist.
5: Hallo, ist der Henning. Henning Krautmacher. Ich hoffe, ihr hört mich bei diesem wunderbaren Geräusch im Hintergrund. Tolle kölsche Musik. Ich wünsche euch einen wunderbaren CSD-Tag, einen Pride Day 2026.
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1: Mit Tobi Volke, hallo. Brauereiverband kritisiert Zuckersteuer. Immer mehr nutzen KI als Doktor. Und das Wetter wird später wieder sonnig und warm bei bis 29 Grad. Der Kölner Brauereiverband kritisiert die geplante Zuckersteuer auf Getränke. In einem offenen Brief an Kölner Bundestagsabgeordnete forderte er, die Abgabe zu kippen. Der Verband warnt vor Folgen für mittelständische Betriebe wie Brauereien sowie vor steigenden Verbraucherpreisen. Zudem bezweifelt er den gesundheitlichen Nutzen der Steuer. Das sehen Fachleute aber anders. Die Deutsche Diabetesgesellschaft zum Beispiel verweist auf Studien aus Großbritannien, wo Hersteller nach Einführung einer ähnlichen Steuer den Zuckergehalt ihrer Getränke deutlich reduziert haben. Übervolle Wartezimmer, teure Medikamente. Viele sind unzufrieden mit dem Gesundheitssystem und fragen inzwischen lieber stattdessen den Chatbot. Laut einer Umfrage des Pharmaherstellers Stada setzen viele Menschen in Gesundheitsfragen auf künstliche Intelligenz. Claudia Wächter berichtet.
2: Wie kündigt sich eine Migräne an? Was tun bei einem Wespenstich? Mit solchen und ähnlichen Fragen wird der Chatbot gefüttert. Die allermeisten wollen im Prinzip eine Diagnose besser verstehen oder bereiten sich so auch auf einen Arztbesuch vor. Auf jeden Fall finden gut 80% der Deutschen KI in der Gesundheitsvorsorge völlig okay. Einige sind allerdings auch skeptisch, fragen sich, was am Ende mit den eigenen Daten passiert.
1: Erst letzte Woche haben wir über die kritische Lage von Schutzangeboten für Frauen bei uns in der Stadt berichtet. Zum 1. Juli musste ein weiteres Angebot für Frauen schließen und verschärft die Not wohnungsloser Frauen in Köln. Paula Winkel weiß mehr dazu.
3: Die Schließung von Haus Rosalie hat nach Ansicht des Vereins Frauen helfen Frauen Köln auch Folgen für den Gewaltschutz in der Stadt. Wohnungslose Frauen seien besonders häufig von Gewalt betroffen und deshalb auf niedrigschwellige Schutz- und Beratungsangebote angewiesen. Schon jetzt gäbe es zu wenig passende Hilfe und bezahlbaren Wohnraum, vor allem für Frauen mit Kindern oder psychischen Erkrankungen. Der Verein fordert deshalb von der Stadt, die Hilfsangebote dauerhaft zu sichern und weiter auszubauen, anstelle zu sparen.
1: Danke, Paula. Und das waren die Radio Köln Nachrichten mit Tobi Volke.
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4: Ein kleiner Reminder, denkt mal ans Wasser trinken heute. Wirkt nämlich nicht so, weil viele Wolken am Himmel sind, aber es ist richtig heiß und euer Körper braucht Flüssigkeit. Bei 30 Grad, beziehungsweise gerade ehrlicherweise noch 26 Grad, aber wir knacken heute noch die 30.
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4: Und da hat sich Micha gemeldet mit einem Blitzer auf der Nielerstraße stadteinwärts, wenn ihr von der Xantnerstraße kommt. Und dann noch ein Blitzer von Katharina. Blitzer unter der Rodenkirchener Brücke nämlich. Bei Tempo 30 blitzt es hier. Und Patrick hat sich gemeldet mit einem Blitzer auf der Autobahn A555 von Köln Richtung Bonn in der Baustelle. Hinter der Ausfahrt Godorf, da steht einer und macht teure Fotos, wenn er nicht aufpasst. Also wisst ihr Bescheid, habt ihr bei uns gehört und könnt da den Fuß vom Gas nehmen. Solltet ihr auch am besten. Der Blick in die Stadt. Wir haben immer noch einen Ampelausfall auf dem Grängler Mauspfad, Ecke Kennedy-Straße. Und 10 Minuten Stauzeit aktuell auf der Bergisch-Gladbacher Straße zwischen der Rottstraße und der A3. Dann kommen wir zu den Autobahnen und da ist tatsächlich einiges los. Wir starten mit einer Warnmeldung. A553 Brühl-Bliesheim. Zwischen Brühl-Ost und Brühl, da ist Rutschgefahr durch Wasser auf der Straße. Dann schauen wir auf die Staus. Wir haben aktuell einen auf der A3 Köln-Oberhausen zwischen Leverkusen-Opladen und Solingen. 1 Kilometer ist das mit 6 Minuten Stauzeit. Dann die A59 Bonn-Köln. Zwischen Troisdorf und dem Flughafen könnt ihr mal mit einer Viertelstunde mehr rechnen. 3 Kilometer Stau sind es hier. Und die A59 Köln-Bonn zwischen Lind und Troisdorf. 3 Kilometer Stau mit 8 Minuten Zeitverzögerung. Ich wünsche allen unterwegs eine gute Fahrt und kommt gut an euer Ziel.
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4: Und ich bin Svenja Hein. Hallo ihr Lieben. Ich wünsche euch einen schönen Montag mit Pink Runaway.

0: Viertel vor eins haben wir's. Hallo zu euch in die Mittagspause. Ich glaube, ihr habt es alle mitbekommen. Taylor Swift und Travis Kelce haben geheiratet. Ja, und das Internet behandelt diese Hochzeit natürlich nicht wie eine Hochzeit, sondern wie eine Mischung aus Royal Wedding, Super Bowl und WM-Finale. Alles zusammen. So, und seitdem wird jedes Detail analysiert. Na klar, die Infos, die plätschern seit Tagen irgendwie so vor sich hin. Und man weiß immer mehr, wer war dabei, wie geheim war das Ganze jetzt wirklich und wie fett bitte. Kollege Leo Arrighi aus der Musikredaktion, was wissen wir denn mittlerweile?
1: Also gefeiert wurde ja im Madison Square Garden in New York City, das wissen wir ja schon. Ich persönlich finde immer noch beeindruckend. Riesenarena, wo ja ansonsten Basketballspiele oder Konzerte stattfinden. Zu deutscher Zeit, in den frühen Morgenstunden des Sonntags, ist es dann soweit gewesen. Die beiden haben ja gesagt, sind also offiziell verheiratet. Draußen an der Arena stand dann auf allen Screens Just and T Married. Also so wie Just Married mit Wortspiel Taylor und Travis. Die Zeremonie soll Adam Sandler geleitet haben und auch gesungen haben. Ja, einer unter rund 1000 Gästen wie Ed Sheeran, Gigi Hadid, Bradley Cooper oder Hugh Grant.
0: Ja, die ist klar. Und Handys waren verboten, Straßen rund um die Arena teilweise gesperrt und trotzdem standen draußen Fans in der Hitze rum, nur um irgendwie in der Nähe zu sein. Was ist denn im Madison Square Garden dann noch so Spannendes passiert?
1: Angeblich haben viele Gäste erst am Nachmittag erfahren, wo sie wirklich hin müssen. Vorher wussten sie wohl nur, New York, später Nachmittag, bitte bereit sein. Dann soll es keine klassische feste Sitzordnung gegeben haben. Insider spekulieren übrigens auch noch, dass es möglicherweise schon Wochen vorher eine private Hochzeit gegeben haben könnte. Ja, ne? Vielleicht in Rhode Island oder so. Und der große Termin jetzt am Wochenende in New York, das war dann eher die fette Feier für Freunde und die High Society.
0: Ja, da ging es ja noch richtig ab, ne?
1: Ja, die Party soll ziemlich pompös gewesen sein mit allem Drum und Dran. Die hatten so Kirmesbudenspiele aufgebaut in der ganzen Arena. Karaoke gab es dann später am Abend auch mit krassen Gästen. Unter anderem Sabrina Carpenter, Kesha, Avril Lavigne, Tate McRae, Paul McCartney und Stevie Nicks, allesamt sollen sie da aufgetreten sein. Also das ist dann irgendwie keine Hochzeit mehr, finde ich, sondern ein Festival mit Eheversprechen.
0: Ja, und Karaoke, hallo, darf man das noch Karaoke nennen, wenn ich glaube, die Hälfte von den Menschen am Mikrofon wahrscheinlich eine goldene Schallplatte zu Hause haben oder fünfmal Platin oder so. Naja, also ich sag mal so, ich war nicht eingeladen, aber ich würde trotzdem gerne absagen. Das wäre ja gar nichts für mich. Viel zu groß, aber so kennen wir Taylor Swift. Ja, da muss alles ganz, ganz groß und ganz fett sein und das liebt sie einfach so und es sei ihr gegönnt. Die beiden sind jetzt verheiratet und das Internet, das macht jetzt das, was es natürlich am besten kann. Jedes Detail analysieren, überdeuten und vermutlich bis zum nächsten Album in Theorien verwandeln. Ja, und wie wir Taylor kennen, steckte da ja bestimmt auch ganz viel drin, ne? So, jetzt hier für euch nicht in der Studio, sondern wahrscheinlich in der Live-Version von der Karaoke-Bühne im Madison Square Garden. Lady Gaga und Bradley Cooper, Shallow. Ich bin Svenja Hein, ihr hört Radio Köln für euren Montagmittag. Hallo Köln!

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1: Mit Danny Hoppe, guten Tag. Es ist momentan das Streitthema bei der Fußball-WM, die ausgesetzte Rotsperre des US-Spielers Balogun. Die internationale Kritik an der FIFA wird immer lauter. Skandal ist noch das netteste Wort. Der belgische Fußballverband hat jetzt Berufung gegen die Entscheidung der FIFA eingelegt. Und auch die UEFA, der europäische Fußballverband, hat ungewöhnlich scharf auf den Vorfall reagiert. Nico Hartmann aus dem WM-Studio hat die Infos dazu.
2: Nicht nur das internationale Medienecho mit Begriffen wie schamlos kaputtes System oder absolute Schande ist verheerend für US-Präsident Trump und seinen vorauseilenden Gehorsam bei der FIFA Gianni Infantino, sondern es hagelt immer mehr Kritik. Sogar Ex-FIFA-Präsident Blatter äußerte sich, der Bild-Zeitung sagte er, rote Karten werden im Fußball nicht durch politische Interventionen aufgehoben, sondern nach klaren Regeln. Dazu hat der belgische Fußballverband, nächster Gegner der US-Boys, in der Nacht im Achtelfinale Berufung gegen die Entscheidung eingelegt und als vorläufiger Höhepunkt ist nun auch der Europäische Fußballverband UEFA auf die Barrikaden gegangen. Es sei eine rote Linie überschritten, so die UEFA. Dazu noch mit dem bemerkenswerten Schluss: Wir äußern unser Unglauben über eine solch beispiellose, unverständliche und ungerechtfertigte Entscheidung. Die Rotsperre des US-Stürmers Balogun war nach einer vermeintlichen Intervention von US-Präsident Trump bei Infantino ausgesetzt worden. Eine Reaktion der FIFA und des Weißen Hauses ist bislang ausgeblieben.
1: Und jetzt weitere Meldungen im Überblick. Viele Eltern in Deutschland wissen offenbar nicht, was ihre Kinder so den ganzen Tag im Netz machen. Das zeigt die neue Digitalstudie der Postbank. Vor allem bei Eltern ab 40 Jahren ist das demnach der Fall. 61% von ihnen überprüfen gar nicht oder nur ab und zu die Social-Media-Nutzung der Kinder. In Südfrankreich breitet sich ein großer Waldbrand immer mehr aus. Inzwischen mussten deshalb schon rund 10.000 Menschen evakuiert werden. Das haben die französischen Behörden mitgeteilt. Das Feuer hat auch Folgen für die laufende Tour de France. Die dritte Etappe heute findet in der betroffenen Region ohne Zuschauer statt. Am Wuppertaler Landgericht hat der Prozess um ein großes Waffenlager in Remscheid begonnen. Und zum Auftakt hat einer der drei Angeklagten ein Geständnis abgelegt und die Vorwürfe eingeräumt. Die Staatsanwaltschaft wirft dem Hauptangeklagten vor, zahlreiche Kriegswaffen zum Weiterverkauf gelagert und an die beiden Mitangeklagten verkauft zu haben. Bei uns in Deutschland sind immer mehr Menschen unzufrieden mit dem Gesundheitssystem. Das zeigt der neue Stada Health Report des Marktforschungsinstituts HumanAid. Es hat mehr als 19.000 Menschen in 20 Ländern befragt. Und die Zahlen für Deutschland sprechen eine klare Sprache. Demnach waren im Jahr 2020 noch 80% der Befragten mit dem Gesundheitssystem zufrieden, in diesem Jahr nur noch 63%. Am meisten kritisiert wurden zu lange Wartezeiten und zu wenig Personal. Für viele der Befragten spielt deshalb künstliche Intelligenz eine immer wichtigere Rolle. Fast jeder Zweite nutzt sie schon für Gesundheitsfragen, zum Beispiel um Diagnosen besser zu verstehen, sich eine Zweitmeinung einzuholen oder sich auf den Arztbesuch vorzubereiten. Und das waren die Nachrichten mit Danny Hoppe.
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3: Jaha, der Sommer ist da, 26 Grad aktuell, bis 30 werden es heute noch. Wirkt aber ein bisschen was kühler, eigentlich ganz angenehm, weil ein Windchen geht und auch den ganzen Tag immer noch mal wieder Wolken am kölschen Himmel sind, mit der Sonne im Mix.
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3: Und da haben wir eine Nachricht bekommen vom Yogi.
4: Auf der Niederstraße Richtung Innenstadt wird in Höhe der Schulen geblitzt halt. Ja, da ist 30.
3: Ich glaube, der Yogi hat entweder was mit der Freisprechanlage oder so ein Roboterfilter drauf, wie bei Snapchat. Danke dir, Yogi, fürs Melden. Wir haben es trotzdem gut verstanden. Wenn ihr auch was gesehen habt, 0221 951 99 99, gerne auch als WhatsApp-Sprachnachricht direkt an diese Nummer. Und dann haben wir noch von Micha einen Blitzer auf der Nilastraße, stadteinwärts, vor der Xantener Straße. Und Katharina sagt außerdem, es blitzt unter der Rodenkirchner Brücke bei Tempo 30. Danke euch beiden. Und zu guter Letzt noch der Patrick mit dem Blick auf die Autobahn A555 von Köln Richtung Bonn in der Baustelle hinter der Ausfahrt Godorf. Da blitzt es ebenfalls. Dann der schnelle Blick auf die Straßen. In der Stadt habt ihr aktuell 10 Minuten Stauzeit auf der Bergisch-Gladbacher Straße zwischen der Rottstraße und der A3. Und apropos A3, wir schauen mal auf die Autobahnen. Wir haben aktuell Auf der A1 Köln-Euskirchen zwischen Hürth und dem Kreuz Bliesheim 5 Kilometer stockenden Verkehr mit 9 Minuten Stauzeit. Dann die A4 Köln-Aachen zwischen dem Kreuz Gremberg und Kreuz Süd. 4 Kilometer stockender Verkehr sind es hier. Hier steht da ungefähr 7 Minuten länger. Und die A59 Bonn-Köln zwischen Spich und dem Flughafen 2 Kilometer Stau. Bitte plant 8 Minuten ungefähr mehr ein. Ich wünsche allen unterwegs eine gute und vor allem eine ganz sichere Fahrt.
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3: Und ich bin Svenja Hein. Hallo ihr Lieben. Ich habe Benson Boone dabei. 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
1: Ich bin Luis Eck. Schönen guten Tag. Kritik an geplanter Zuckersteuer. Außerdem an neuer Krankmelderegelungen und das Wetter um die 29 Grad heute maximal. Der Kölner Brauereiverband kritisiert die geplante Zuckersteuer auf Getränke. In einem offenen Brief an Kölner Bundestagsabgeordnete fordert er, die Abgabe zu kippen. Denn der Verband, der warnt vor Folgen für mittelständische Betriebe, wie zum Beispiel Brauereien, sowie vor steigenden Verbraucherpreisen. Zudem bezweifelt er den gesundheitlichen Nutzen der Steuer. Das sehen Fachleute aber anders. Die Deutsche Diabetesgesellschaft zum Beispiel verweist auf Studien aus Großbritannien, wo Hersteller nach Einführung ähnlicher Steuern den Zuckergehalt ihrer Getränke deutlich reduziert hatten. Ja, und wir bleiben dann beim Thema Kritik. Die Pläne der schwarz-roten Koalitionsspitzen für erschwerte Krankmeldungen im Job sorgen weiter für Diskussionen. Kritik kommt jetzt auch aus der Kanzlerpartei. Der Vizevorsitzende des CDU-Arbeitnehmerflügels, Christian Bäumler, sagte dem Tagesspiegel, dieses völlig unnötige Thema müsse schnell abgeräumt werden. Diana Kramer aus dem Radio Köln-Team hat mehr Infos.
2: Seit Tagen tobt die Debatte darüber, dass für Arbeitnehmer künftig ab dem ersten Krankheitstag eine Attestpflicht gelten und die telefonische Krankschreibung abgeschafft werden soll. Das hatte schon für massive Kritik von Hausärzten, Krankenkassen und Gewerkschaften gesorgt. Der Vizevorsitzende des CDU-Arbeitnehmerflügels sagt, die Koalition sollte sich lieber anderen Themen zuwenden, statt das Signal an die Menschen im Land zu senden, dass sie ihnen misstraue. Kanzler Friedrich Merz hatte die Pläne damit begründet, den Krankenstand in Deutschland senken zu wollen.
1: Erst war es vielen von euch zu heiß, jetzt verbringen natürlich auch viele ihre Freizeit lieber am See und die Blutreserven, die schrumpfen immer weiter. Die Kölner Krankenhäuser schlagen Alarm und rufen alle dazu auf, dringend Blut zu spenden. Warum, weiß Merle Herrmann aus dem Radio Köln-Team.
3: Nach größeren OPs bei Chemobehandlungen oder eben auch nach Verkehrsunfällen, Blutspenden werden ständig gebraucht. Die Kölner Krankenhäuser haben zwar aktuell noch Reserven, Blutkonserven sind aber auch nicht ewig haltbar. Deswegen muss regelmäßig Nachschub her. Ihr könnt im Krankenhaus Mehrheim montags bis freitags Termine für eine Blutspende buchen. Wer zum ersten Mal spendet, bekommt einen 10-Euro Buchgutschein. Für jedes weitere Mal gibt es dann eine Aufwandsentschädigung über 25 Euro und die Gewissheit, vielleicht ein Leben gerettet zu haben.
1: Danke, Merle. Und das waren die Nachrichten mit Luis Eck.
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4: Ja, so langsam ist es schon wieder ein bisschen knackig draußen. Ne? Merkt ihr schon, die Luft, die reinkommt, die wird ein bisschen wärmer. Genau genommen sind 27 Grad aktuell und es werden noch knapp 30. Wir haben es gerade gehört. Dazu ein laues Lüftchen und tatsächlich auch immer mal wieder Wolken. Also heute eigentlich 30 Grad doch sehr aushaltbar.
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4: Und da hat der Yogi einen auf der Nieler Straße in Richtung Innenstadt gesehen. In Höhe der Schulen, da blitzt es bei Tempo 30. Und wie immer vor Schulen und Kitas natürlich den Fuß vom Gas. Wissen wir Bescheid. Der Micha sagt außerdem auf der Nieler Straße stadteinwärts. Vor der Xantener Straße, auch da blitzt es. Also zweimal auf der Nieler Straße, da besonders Augen auf bitte. Und dann einmal der Blick in die Stadt. Und da hat die Barbara was gesehen.
5: Auf der Brühler Straße vor der Tankstelle oder Starttankstelle hat sich ein schwerer Unfall ereignet. Da sind beide Richtungen gesperrt, also sprich ab Mark oder zwischen Markusstraße und der Kaserne ist alles gesperrt.
4: Habt ihr gehört. Und auch in der Stadt natürlich. Bitte, bitte denkt an die Rettungsgasse für Rettungsfahrzeuge. Das ist ganz, ganz wichtig. Ganz links, alle anderen nach rechts, dann geht's schneller und da können potenziell Menschen gerettet werden, wenn ihr denn mithelft. Dann habt ihr aktuell 10 Minuten Stauzeit auf der Bergisch-Gladbacher Straße zwischen der Rottstraße und der A3. Da staut es sich jetzt schon was länger. Ansonsten passt es aber eigentlich in der Innenstadt. Da kommt er gut durch. Auf den Autobahnen ein bisschen was los. Vor allem einige Gegenstände auf der Fahrbahn und Personen. Zum Beispiel auf der A1 Köln-Dortmund zwischen Kreuz Leverkusen und Burscheid. Da ist ein liegen gebliebenes Fahrzeug auf dem Standstreifen und wie gerade schon gewarnt, Vorsicht, da sind Personen auf der Fahrbahn. Bitte ganz besonders vorsichtig und Augen auf. Dann die A3 Köln-Oberhausen zwischen Mülheim und Leverkusen Zentrum. Auch hier eine ungesicherte Unfallstelle auf dem Standstreifen diesmal. Und die A4 Köln-Olpe in Höhe Refrath. Da sind Gegenstände auf der Fahrbahn. Also auch hier Augen auf, Fuß vom Gas und den Fuß vom Gas müsst ihr sowieso nehmen. Auf der A1 Köln-Euskirchen zwischen Hürth und dem Kreuz Bliesheim, da habt ihr nämlich stockenden Verkehr auf 5 Kilometer Kilometern mit ungefähr 8 Minuten Verzögerung. Dann die A4 in Richtung Aachen zwischen dem Kreuz Gremberg und Kreuz West. 5 Kilometer stockender Verkehr mit 9 Minuten Stauzeit. Und die A555 Bonn-Köln zwischen Rodenkirchen und dem Kreuz Süd. Da steht er aktuell auf 1 Kilometer. Heißt 5 Minuten bitte on top einplanen, wenn ihr da lang wollt. Ich wünsche allen unterwegs eine gute Fahrt und vor allem kommt heil an euer Ziel.
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4: Hallihallo, ich bin Svenja Hein für euren Montagmittag. Ihr habt es gerade gehört und ich packe euch natürlich nur das Beste vom Besten in den besten Mix. Udo Lindenberg mit Apache. Ich glaube, das hat keiner erwartet, ist aber sehr gut geworden.
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0: Love My Life im besten Mix. 13.44 Uhr haben wir jetzt ganz genau und wir haben was ganz, ganz Schönes für euch. Aus Alt mach Neu.
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0: Ja, eine Stunde Kölsch und Jod hier bei Radio Köln mit besonderen Gästen, mit besonderen Themen. Und in unserer Premierenausgabe hat Kölsch und Jod-Moderator Dominik Becker einfach mal den Sänger der Domstürmer zu Gast. Ja.

0: Ja, und wir sind froh, immer, dass es Micky Nauber und seinem Auge wieder gut geht. Der hatte nämlich einen kleinen Notfall.
1: Ja, das war eine Netzhautablösung und das Ganze war sehr knapp. Wie der Professor sagte, 3:12, deshalb gab es die Not-OP. Das klingt ja immer so dramatisch, aber war tatsächlich ernster als gedacht.
0: Ja, und war tatsächlich dann auch mit großen Einflüssen. Viele Wochen musste nämlich der Sänger und seine Band dann pausieren. Jetzt stürmen aber die Kölsch-Musiker wieder los und freuen sich auf das 20-Jahre-Konzert im Juli. Und für diesen besonderen Open-Air-Auftritt wird gerade auch ordentlich und wirklich täglich geprobt.
1: Wenn du gut vorbereitet bist, dann ist es sehr viel schöner, wenn du dann mal spökst, machst oder auch mal improvisierst oder Trash oder irgendwie einen Gag bringst. Wenn du aber vorher schlecht gespielt hast, wenn du nicht fleißig warst, wenn du nicht auf dem Punkt bist, dann wirkt das nur noch albern. Und das ist das Allerletzte, was wir wollen. Wir wollen einfach flexibel sein und haben einen sehr hohen Eigenanspruch. Deshalb proben wir.
0: So, mehr zu Micky Nauber und den Domstürmern. Zur Not-OP und dem großen Geburtstagskonzert im Juli bekommt ihr übermorgen um 19 Uhr in unserer Kölsch und Jod-Sendung zu hören. Für euch am Mikro ist dann Kölsch und Jod-Moderator Dominik Becker.

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1: Mit Danny Hoppe, guten Tag. Ein Alltag ohne Social Media ist für viele Kinder und Jugendliche kaum noch vorstellbar. Das bestätigt jetzt auch die neue Digitalstudie der Postbank. Demnach verbringt fast jeder zweite der unter 18-Jährigen jeden Tag mindestens eine Stunde auf Plattformen wie TikTok, Instagram oder YouTube. Malte Albrecht aus dem News-Team. Gleichzeitig haben viele Eltern das aber gar nicht so genau im Blick.
2: Nee, vor allem Eltern über 40 schauen oft nur selten nach. 61% in dieser Altersgruppe kontrollieren gar nicht oder nur gelegentlich, was ihre Kinder in den sozialen Netzwerken machen. Viele sagen, sie vertrauen ihrem Kind und verzichten deshalb bewusst auf Kontrollen. Ein wichtiger Grund, warum die Social-Media-Nutzung bei Kindern ansteigt, ist natürlich das erste eigene Smartphone. Die meisten Kinder bekommen es, wenn sie zwischen 9 und 12 Jahren alt sind. Jedes fünfte Kind hat sogar schon eins mit 8 Jahren. Auffällig ist, jüngere Eltern geben ihren Kindern im Schnitt früher ein Smartphone als ältere Eltern.
1: Und was raten die Studienautoren den Eltern jetzt?
2: Also sie sagen, Kinder lernen, kommunizieren und organisieren vieles online. Deshalb gehe es nicht allein darum, die Bildschirmzeit zu begrenzen. Eltern müssten ihren Kindern auch Orientierung geben und sie beim Umgang mit digitalen Medien begleiten. Das sei aber nicht einfach, weil viele Eltern selbst nicht mit digitalen Medien aufgewachsen seien und ihren eigenen Umgang damit erst finden müssten. Trotzdem sind die meisten der Meinung, dass es Regeln braucht. 82% der Eltern sprechen sich für ein Handyverbot an Schulen aus. Aber zu Hause bleibt dann von dieser geforderten Linie offenbar nicht mehr viel übrig. In 57% der Familien gibt es keine festen Regeln für die Nutzung von Social Media.
1: Danke, Malte. Und jetzt weitere Meldungen im Überblick. Bei der Fußball-WM schlägt die ausgesetzte Rotsperre für US-Nationalstürmer Bellingham immer höhere Wellen. Der nächste Gegner der USA, Belgien, hat jetzt Einspruch gegen die Entscheidung der FIFA eingelegt. Das meldet The Atlantic. Laut Medienberichten soll US-Präsident Trump vor der Aussetzung der Strafe FIFA-Chef Infantino angerufen haben. Die geplante erschwerte Krankmeldung im Job sorgt weiter für Kritik, auch innerhalb der Union. Der Vizechef des CDU-Arbeitnehmerflügels Bäumler spricht von einem völlig unnötigen Thema. Die Koalition müsse es schnell abräumen, sagte er dem Tagesspiegel. Die meisten Menschen, mit denen er darüber gesprochen habe, seien entsetzt. Auch heute gibt es wieder eine Störung im Bahnverkehr rund um Wuppertal. Diesmal macht ein Stellwerk Probleme. Die Folgen sind seit dem Morgen Ausfälle und Verspätungen. Das hat die Bahn bestätigt. Im Bahnverkehr rund um Wuppertal gibt es seit Wochen immer wieder Probleme. Die Stadt wirft der Bahn Missmanagement vor. In Südfrankreich versucht die Feuerwehr momentan, einen riesigen Waldbrand unter Kontrolle zu bringen. Bisher ohne Erfolg. Seit vorgestern brennt es in den Pyrenäen an der Grenze zu Spanien. Rund 5 Menschen wurden durch das Feuer schon verletzt. Die Behörden haben deshalb rund 10.000 Menschen in der Region dazu aufgefordert, sich in Sicherheit zu bringen. Das Gebirgsgebiet ist schwer zugänglich. Deshalb hat Frankreich jetzt auch Hilfe von der EU angefordert. Und die kommt auch. Schweden und Zypern wollen noch heute Löschflugzeuge schicken. Und auch in Portugal kämpft die Feuerwehr gerade gegen mehrere Waldbrände an. Auch hier wurde der Mechanismus für Hilfe aus der EU jetzt aktiviert. Und das waren die Nachrichten mit Danny Hoppe.
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3: Zack, da sind wir, 29 Grad und da pendelt sich jetzt ein. Später schaut dann auch immer mehr die Sonne raus. Sie verdrängt jetzt gerade schon aktiv die Wolken immer mehr. Immer mal wieder jetzt noch ein Wölkchen zum Abend hin. Dann richtig schöner Feierabend, so kann man doch einen Montag nehmen, oder? Wind gibt es übrigens trotzdem den ganzen Tag über, eigentlich ganz angenehm bei so hohen Temperaturen. Und in der Nacht dann nicht weniger als 20 Grad.
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3: Und da hat sich der Jogi gemeldet mit einem Blitzer auf der Nieler Straße in Richtung Innenstadt. Auf Höhe der Schulen, da ist Tempo 30 erlaubt. Und auch Micha hat einen auf der Nieler Straße entdeckt, statt einwärts vor der Xantener Straße. Danke euch beiden fürs Melden. Und wenn ihr auch was gesehen habt, Staustörungen oder Blitzer, dann meldet sie mir gerne an die 0221 951 99 99. Ansonsten in der Stadt nichts los. Normaler, ja, so Mittagsberufsverkehr. Das pendelt sich aber alles unter 5 Minuten ein. Von den Autobahnen ein bisschen was. A1 Euskirchen, Köln. Zwischen dem Autobahnkreuz Nord und der Autobahnanschlussstelle Kreuz Nord. Vorsicht bitte, da sind Personen auf der Fahrbahn. Ich wiederhole nochmal, auf der A1 Euskirchen, Köln. Zwischen dem Autobahnkreuz Nord und der Autobahnanschlussstelle Kreuz Nord. Da sind Personen auf der Fahrbahn. Bitte Vorsicht. Dann die A1 Köln-Euskirchen zwischen Hürth und dem Kreuz Bliesheim. Da habt ihr aktuell stockenden Verkehr auf 4 Kilometern mit 6 Minuten Stauzeit. Dann die A4 Köln-Aachen zwischen dem Kreuz Gremberg und Kreuz Süd. 2 Kilometer Stau sind es hier mit 10 Minuten Stauzeit. Und zu guter Letzt die A555 Bonn-Köln zwischen Godorf und dem Kreuz Süd. 2 Kilometer Stau. Bitte knapp 10 Minütchen mehr einplanen. Ich wünsche allen unterwegs eine gute und sichere Fahrt. Kommt heil an.
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3: Und ich bin Svenja Hein. Hallo ihr Lieben. Ach, Köln, ich lieb dich doch. Wie schön war der CSD gestern. Wir hören gleich nochmal rein, wie toll das alles war, wie laut und bunt ihr wart. Ich könnte mich da noch 20 Mal zurückträumen. Vorher noch ein bisschen Mucke für euch. 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

0: Hallo Köln, um 14:45 am Montagnachmittag, das ist euer Wochenstart hier bei Radio Köln. Und hier kommt noch mal ein bisschen Cologne Pride Feeling für euch.
1: Happy Pride! CSD 2026!
0: Jaha, und die Veranstalter des Cologne Pride, die haben gestern Abend noch bekannt gegeben, rund 1,5 Millionen Menschen haben gestern bei uns in Köln gemeinsam ein Zeichen für Queerrechte gesetzt. Laut, bunt und mit einer Stimmung, die einfach alle angesteckt hat.
2: Die Leute sind einfach offen und super tolerant. Wir haben ja eine sehr, sehr, sehr schöne Zeit.
3: Wir lieben die Parade, bunt, vielfältig.
4: Ja.
3: Schöne Stimmung in der Stadt. Nette Leute, gute Musik.
5: Einfach die Menschen feiern zusammen und das ist das, was zählt. Love is love, happy pride an alle. Mehr kann man gar nicht sagen.
3: Geile Party, geile Leute, geile Outfits, geile Stadt.
0: Gut zusammengefasst, würde ich sagen. Aber wir haben da noch ein bisschen genauer nachgebohrt natürlich. Was macht denn eigentlich die CSD-Demo in Köln so besonders?
3: Weil er groß ist, weil er bunt ist und weil er laut ist.
6: Weil wir in Köln sind und die Menschen einfach leben.
1: Happy Pride!
0: So sieht's aus. Ganz, ganz viele Bilder vom CSD in Köln findet ihr übrigens auch auf unseren Social-Media-Kanälen. Da habe ich euch gestern mitgenommen.

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1: Mit Luis Eck, schönen guten Tag. Zuckersteuer sorgt für Diskussionen. Kritik an Vorgehen der FIFA und das Wetter. Mehr Sonne als Wolken. Der Kölner Brauereiverband hat die geplante Zuckersteuer auf Getränke kritisiert. In einem offenen Brief an Kölner Bundestagsabgeordnete fordert der Verband, die Abgabe zu kippen. Jana Richter aus dem Radio Köln-Team, warum?
2: Der Verband warnt vor weitreichenden Folgen, vor allem für mittelständische Betriebe wie Brauereien und Mineralbrunnen, die ohnehin schon unter steigenden Kosten leiden. Außerdem würde die Steuer direkt auf die Verbraucherpreise durchschlagen. Der Verband bezweifelt zudem den gesundheitlichen Nutzen einer solchen Steuer. Das sehen Fachleute allerdings anders. Die Deutsche Diabetesgesellschaft und andere Wissenschaftlerinnen und Wissenschaftler verweisen auf Studien, die zeigen, nach Einführung ähnlicher Steuern in Großbritannien haben Hersteller den Zuckergehalt ihrer Getränke deutlich reduziert.
1: Danke, Jana. Dieser Fall schlägt wirklich hohe Wellen. Nachdem die FIFA die Rotsperre gegen US-Nationalstürmer Balogun kurz vor dem Achtelfinale gegen Belgien ausgesetzt hat, steht die Frage im Raum, hatte US-Präsident Donald Trump bei der Entscheidung seine Finger im Spiel? Fußballverbände auf der ganzen Welt reagieren empört. Thomas Thomfeld, wie sehen die Diskussionen denn jetzt aus?
3: Man sei fassungslos angesichts einer solch beispiellosen, unverständlichen und ungerechtfertigten Entscheidung, erklärt der Europäische Fußballverband UEFA. Der Beschluss der FIFA habe eine rote Linie überschritten. Der belgische Fußballverband hat vor dem Achtelfinalspiel seines Teams gegen die USA heute Nacht offenbar Berufung gegen die Entscheidung eingelegt. Und DFB-Präsident Neuendorf fordert rasche Aufklärung des Vorgangs. Es gehe um die Integrität des Wettbewerbs und die Glaubwürdigkeit der FIFA.
1: Der Kölner Polizei ist ein Schlag gegen eine dreiste Betrugsmasche gelungen. Wie sie mitteilt, konnten in der vergangenen Woche 3 Männer in einer Lagerhalle in Rodenkirchen festgenommen werden. Sie sollen einen Spediteur um Waren im Wert von über 200.000 Euro betrogen haben. Die Masche? Die Täter geben sich mit gefälschten Dokumenten auf einer digitalen Frachtenbörse als seriöses Transportunternehmen aus. Mit der abgeholten Ware verschwinden sie dann. In diesem Fall bemerkte der betroffene Spediteur per GPS einen ungeplanten Zwischenstopp des LKW und alarmierte die Polizei. Bereits in der vergangenen Woche hatte ein Remscheider Spediteur Anzeige erstattet. Seine Ware im Wert von 125.000 Euro kam nie beim Kunden an. 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
4: 28 Grad sind es aktuell und damit sind wir fast am Höhepunkt. Bis 29 sind nämlich heute maximal drin. Und dazu zieht immer mal wieder ein Lüftchen um die Domspitzen. Ne? Zum Feierabend dann später ganz, ganz schön viel Sonne. Davor mischen sich aber noch so ein paar Wölkchen an den kölschen Himmel.
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4: Und da hat Yogi eingemeldet, auf der Nielerstraße in Richtung Innenstadt, in Höhe der Schulen. Da blitzt es, wenn ihr schneller als 30 unterwegs seid. Danke dir, Yogi. Und ich glaube, wir haben Teamwork gemacht, weil der Micha hat auch noch einen auf der Nielerstraße entdeckt. Diesmal stadteinwärts vor der Xantnerstraße. Danke auch dir, Micha. Und wenn ihr auch noch einen auf der Nielerstraße oder irgendeiner anderen Straße in Köln gesehen habt, meldet es mir gerne an die 0221 951 99 99. Und damit schauen wir mal auf die Straßen. 6 Minuten Stop and Go aktuell auf der Stadtautobahn stadtauswärts. Ansonsten kommt er überall in Köln gut durch. Dann der Blick auf die Autobahn A1 Köln-Euskirchen zwischen Erftstadt und dem Kreuz Bliesheim. Vorsicht bitte, da ist eine ungesicherte Unfallstelle auf dem Standstreifen. Dann die 3 längsten Staus für euch. A4 Köln-Aachen zwischen dem Dreieck-Heumer und dem Kreuz Süd. 3 Kilometer sind es hier mit 11 Minuten Stauzeit. A59 Bonn-Köln zwischen Spich und dem Flughafen. 2 Kilometer Stau habt ihr hier mit 12 Minuten Stauzeit. Und die A555 Bonn-Köln. Zwischen Godorf und dem Kreuz Süd, da steht er aktuell auf 3 Kilometern im Stau. Auch hier bitte 10 Minütchen mehr einplanen. Ich wünsche allen unterwegs eine gute und vor allem sichere Fahrt.
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4: Und ich bin Svenja Hein. Um kurz nach 2:30 Hallo Köln und einen guten Start in die Woche euch. Haltet noch ein bisschen durch. Ich hab Snow für euch, Informer.
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1: Weiß mit Tom Gregory, Never Let Me Down im besten Mix. Ihr hört Radio Köln um 3:15 gleich. Und es ist das Comeback des Jahres. Ey. Angela Merkel ist zurück im Kanzleramt. Na gut, wenn auch nur als Gemälde an der Wand. Aber immerhin, ne? Unser Kunstkritiker des Vertrauens, der hat sich das mal angeschaut.
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5: Angela Merkel ist wieder da. Friedrich Merz ist ganz kurz zusammengezuckt und meinte, Moment mal, ich habe doch gar keinen Elfer verschossen. Nein, sie will doch gar nicht zurück ins Kanzleramt. Kommt sie aber trotzdem als Porträt. Angela Merkels offizielles Staatsporträt ist fertig und wurde in Berlin feierlich enthüllt. Und ich hab's gesehen und muss zugeben, ja, das Bild gefällt mir richtig gut. Dieses angedeutete Lächeln, dieses warme, fast schon florentinische Licht um sie herum. Ja, für mich jetzt schon die deutsche Mona Lisa. Ein Meisterwerk, bei dem jedes Detail stimmt. Selbst die dicke Bernsteinhalskette und natürlich der blaue Bläser. Und sowas wünschen sich ja viele Frauen. Einen blauen Bläser. Oh lala. Am meisten mag ich aber die Vorstellung, dass Friedrich Merz demnächst jeden Morgen auf dem Weg zum Schreibtisch am Mutti vorbeilaufen muss.
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1: So, damit, ihr Lieben, bin ich fort für heute vom Mikro. Für mich hängt hier aber leider kein Gemälde. Komisch. Naja, dafür übernimmt Kollege Daniel Kollmann am Radio Köln Mikro.

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3: Mit Danny Hoppe, guten Tag. Egal ob Temu, Shein oder AliExpress, asiatische Shoppingplattformen boomen in Deutschland. Immer mehr von uns kaufen dort und das zeigt sich auch an den Zahlen, die der Bundesverband E-Commerce und Versandhandel heute vorgelegt hat. Demnach haben die asiatischen Billigplattformen im zweiten Quartal einen Rekord eingefahren. Sie machen inzwischen mehr als 5% am deutschen Online-Umsatz aus. Malte Albrecht aus dem News-Team, vor allem Kleidung wird dort immer mehr gekauft.
4: Ja, genau. Im Modehandel entfällt schon fast jede sechste Bestellung auf die Billigportale. Auch beim Umsatz zeigt sich der Trend deutlich. Im Vergleich zum Vorjahr haben die Plattformen um mehr als 20% zugelegt. Der gesamte Onlinehandel ist dagegen nur um gut 5% gewachsen. Der Branchenverband sieht den Hauptgrund natürlich in den niedrigen Preisen und deshalb sei es gut möglich, dass der Marktanteil der asiatischen Anbieter weiter wächst, heißt es. Daran werden wohl auch die verschärften Zollregeln wenig ändern, die seit Anfang Juli für günstige Waren aus Ländern außerhalb der EU gelten. Die Plattformen bauen nämlich schon seit einiger Zeit eigene Logistikzentren hier in Europa auf.
3: Ja, gleichzeitig ist aber auch generell die Kauflaune der Verbraucher im Juni leicht gestiegen.
4: Ja, sie hat sich zwar verbessert, bleibt insgesamt aber auf einem niedrigen Niveau. Das zeigt das aktuelle Konsumbarometer des Handelsverbands Deutschland. Die Verbraucherstimmung und die wirtschaftliche Entwicklung hingen stark vom anhaltenden Iran-Konflikt ab, heißt es. Die Bereitschaft, größere Anschaffungen zu machen, hat sich demnach im Vergleich zum Vormonat kaum verändert. Etwas optimistischer blicken die Verbraucher in die Zukunft. Viele rechnen mit einer besseren Konjunktur und erwarten auch, dass sie mehr verdienen und somit mehr Geld in der Tasche haben, was sie dann wiederum auch ausgeben können.
3: Danke, Malte. Und jetzt weitere Meldungen im Überblick. In Deutschland gibt es immer weniger illegale Einreisen. Das zeigen neue Zahlen der Bundespolizei. Im Juni waren es demnach knapp 3.300. Das ist der niedrigste Juniwert seit 5 Jahren. Seit September 2024 finden in Deutschland Kontrollen an allen Landesgrenzen statt. Viele Eltern in Deutschland wissen offenbar nicht, was ihre Kinder so den ganzen Tag im Netz machen. Das zeigt die neue Digitalstudie der Postbank. Vor allem bei Eltern ab 40 Jahren ist das demnach der Fall. 61% von ihnen überprüfen gar nicht oder nur ab und zu die Social-Media-Nutzung der Kinder. Wegen eines großen Waldbrandes sind in Südfrankreich inzwischen 10.000 Menschen evakuiert worden. Betroffen sind 26 Ortschaften in einem Gebirgsmassiv westlich von Perpignan. Der Brand wurde durch Wind, große Hitze und vor allem durch eine außergewöhnlich hohe Lufttrockenheit angefacht. Inzwischen hat Frankreich Unterstützung bei der EU beantragt. Bei der Fußball-WM ist das Sportliche gerade völlig in den Hintergrund getreten. Gesprochen wird stattdessen vor allem über ein angebliches Telefonat von US-Präsident Trump und FIFA-Chef Infantino. Direkt danach soll die Rotsperre des bisher besten US-Stürmers Bellingham aufgehoben worden sein. Das hatten mehrere Medien berichtet. Fakt ist, Bellingham darf heute Nacht im Achtelfinale gegen Belgien spielen. Und das sorgt international für massive Kritik an der FIFA. Für den Europäischen Fußballverband, die UEFA, wurde eine rote Linie überschritten. Auch die Belgier sind sauer. Sie haben Einspruch bei der FIFA eingelegt. Und das waren die Nachrichten mit Danny Hoppe.
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5: So, das ganz große Schwitzen habt ihr heute nicht. Zumindest bleiben die Werte heute knapp unter der 30-Grad-Marke. Jetzt gerade messt ihr 28 Grad. Dazu kommt die meiste Zeit aber auch die Sonne durch. Mehr noch heute Nachmittag und heute Abend als zum Beginn des Montags. Und Regen ist keiner in Sicht. Und das bleibt auch morgen so. Ab und zu paar Wolken, etwas kräftigerer Wind ist mit dabei, aber viel Sonne und trocken bei bis zu 29 Grad.
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5: Und da hat Udo einen gesehen auf der A555 Richtung Bonn zwischen Godorf und Wesseling in der Baustelle. Da gilt Tempo 60. Danke fürs Melden, Udo. Der Dank geht auch an Yogi, der einen Blitzer auf der Nielerstraße gemeldet hat. Und zwar in Richtung Innenstadt in Höhe der Schulen. Da ist 30 erlaubt. Na klar, vor allen Schulen und Kitas bitte nie schneller als 30 fahren. Und Micha sagt auf der Nielerstraße stadteinwärts vor der Xantnerstraße, da ist ebenfalls ein Blitzer. das ist möglicherweise auch der gleiche. Also, danke fürs Melden euch rein. Dann haben wir 10 Minuten Stauzeit auf der Stadtautobahn stadtauswärts. Und das war es auch schon an den größeren Stau- oder Störungsmeldungen aus dem Stadtgebiet. Auf den Autobahnen gibt es ein bisschen mehr. A1 Richtung Euskirchen zwischen Erftstadt und Kreuz Bliesheim. Erstmal ein Unfall auf dem Standstreifen. Vorsichtig. Und auf der 59 Richtung Düsseldorf in der Ausfahrt Rheindorf, da habt ihr verlorene Ladung. Da sollen Glasscherben auf der Straße liegen. Das ist natürlich massiv gefährlich. Vorsichtig fahren. Dann die Staus ab 10 Minuten Länge im Moment auf der 1 Richtung Dortmund zwischen Niel und Kreuz Leverkusen. Nein, zwischen Kreuz Köln Nord und Kreuz Leverkusen an der Stelle. Da habt ihr 4 Kilometer Stau mit 13 Minuten Stauzeit. Auf der 1 Richtung Euskirchen zwischen Hürth und Kreuz Bliesheim sind es 5 Kilometer Stau mit 12 Minuten plus. Auf der 4 Richtung Aachen zwischen Dreikeumer und Kreuz Köln Süd 5 Kilometer plus 11 Minuten. Die 59 Bonn-Köln zwischen Spich und Flughafen 4 Kilometer plus 12 Minuten. Und auf der 555 Bonn-Köln zwischen Godorf und Kreuz Köln Süd 3 Kilometer Stau und 10 Minuten plus. Alles unter 10 Minuten steht auf radioköln.de für euch. Gute Fahrt.
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5: Wart ihr schon mal am Möhnesee im Sauerland? Nee? Ich auch nicht. Aber ich glaube, ich sollte da mit der Family mal einen Tagesausflug hinmachen, denn unser Badeseereporter hat NRWs größten See für euch getestet hinsichtlich Spaß im Sommer. Und das Ergebnis hört ihr gleich um 3:15 hier bei mir. Ich kann schon mal so viel vorwegnehmen. Es lohnt sich. Hallo Köln!

0: Hallo Köln.
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0: Welcher Badesee passt in diesem Sommer am besten zu euch? Gibt ja wahnsinnig viele hier in Köln. In Köln und drumherum und auch natürlich in der etwas weiteren Umgebung. Und deswegen stellen wir euch diesen Sommer die schönsten vor, zu denen sich vielleicht auch ein Tagesausflug noch lohnt. Radio Köln Badesee-Tester Kevin Zimmer war für euch diesmal am größten See in NRW, dem Möhnesee. Da seid ihr mit dem Auto in rund anderthalb Stunden und habt da tatsächlich sehr, sehr viele Bademöglichkeiten und die größte davon in Körbeck.
3: Ich suche mir jetzt mal hier einen Parkplatz. Wunderbar, direkt ein Parkplatz am See. So. Ja, guck mal, hier kommen ja auch schon direkt die ersten Familien entgegen.
4: Natur pur, das ist leicht und schnell zu erreichen.
3: Und dann gleich noch ins Wasser?
4: Absolut, auf jeden Fall. Das ist halt wie ein Stück Urlaub direkt vor der Haustür.
3: So, eine riesige Wiese ist vor mir, die geht so treppenmäßig immer weiter runter ans Ufer. Hier scheint es aber nicht nur den See zu geben. Hat mir gerade Stefan schon erzählt, er ist mit seiner Freundin hier. Was kann ich denn hier sonst noch so machen?
5: Also, man kann hier wirklich viele Sachen machen, Restaurants, man kann hier Volleyball spielen, Basketball spielen, ein Boot ausleihen. Also, man kann auf jeden Fall viele Aktivitäten hier machen.
3: Alles klar. Und da vorne am Kiosk ist auch noch unter den Bäumen so eine Minigolfanlage. Da gehe ich jetzt auch mal rüber. Ihr spielt gerade Minigolf. Macht das Spaß?
6: Ja, das geht immer so. Das musst du so und dann so.
3: Hier gibt es übrigens keinen künstlich aufgeschütteten Sandstrand, zumindest an diesem Abschnitt nicht. Aber dafür ist hier noch so ein Bootsverleih. Anna habe ich hier getroffen, die will gleich auf dem See stehen. Ne?
7: Beim Stand-Up-Board mal.
3: Ja, dann viel Erfolg, fall nicht runter.
7: Ja, auf jeden Fall.
3: So, dann laufe ich jetzt aber mal runter bis ans Seeufer. Ah, herrlich, nicht kalt, nicht warm. Aber erfrischend. So, ich bin wieder aus dem Wasser raus. Jetzt schnell noch mal hier am Basketballfeld vorbei. Und fast getroffen. Ja, man merkt schon, hier kannst du wirklich den Tag rumbekommen. Es gibt alles, was du brauchst für einen perfekten Sommersonnentag am See.
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1: Ich bin Luis Eck, hallo. Blauer Abend in Nippes muss ausfallen. Haushaltsentwurf 2027 beschlossen und das Wetter schön mit viel Sonne. Was als kleine Idee zweier Nippeserinnen begann, ist über die Jahre zu einem der beliebtesten Veedelsfeste bei uns in Köln geworden. Immer mehr Menschen hat es zum blauen Abend gezogen. Durch offene Läden, Ateliers, Kirchen, vorbei an Musik und Kunst. Doch der Erfolg, der hat seinen Preis. Die wachsenden Besucherzahlen machen jetzt Straßensperrungen und eine aufwendige Sicherheitsorga nötig. Für das kleine, ehrenamtliche Orga-Team ist das nicht mehr zu stemmen. Das hat uns auch Mitgründerin Dorothee Jung gesagt.
2: Dass die Maßnahmen da sind, die Forderung, das können wir absolut nachvollziehen. Ne? Aber wir können es nicht umsetzen.
1: Der diesjährige Blaue Abend am 5. September muss deshalb ausfallen. Das Team hofft aber, dass eine neue Initiative das Fest übernimmt und bietet natürlich ihre Erfahrung und Kontakte dazu an. Höhere Ausgaben und mehr Schulden. Dafür Sparkurs in den Ressorts und bei der Sozialversicherung sowie Steuererhöhungen. Das Bundeskabinett hat den Haushaltsentwurf für 2027 beschlossen. Die Pläne stoßen aber auf breite Kritik. Tanja Wagner aus dem Radio Köln-Team hat mehr Infos.
3: 555 Milliarden Euro Ausgaben, dazu eine Neuverschuldung von gut 200 Milliarden Euro. Die Industrie hält die Haushaltspläne für wenig solide. Die Zuwächse auf der Sollseite seien alarmierend, heißt es vom Bundesverband. Greenpeace-Experten werfen Bundesfinanzminister Klingbeil hingegen einen skandalösen Raubzug bei den Klimaschutzmaßnahmen vor. Klingbeil selbst verteidigt seine Finanzpläne als notwendig und verfassungskonform. Mehr Geld soll vor allem in die Verteidigung und den Ausbau von Straßen, Brücken und Bahnnetz gesteckt werden.
1: Danke, Tanja. Der Kölner Brauereiverband kritisiert die geplante Zuckersteuer auf Getränke. In einem offenen Brief an Kölner Bundestagsabgeordnete fordert er, die Abgabe zu kippen. Denn der Verband warnt vor Folgen für mittelständische Betriebe wie Brauereien sowie vor steigenden Verbraucherpreisen. Zudem bezweifelt er den gesundheitlichen Nutzen der Steuer. Das sehen Fachleute allerdings anders. Die Deutsche Diabetesgesellschaft verweist auf Studien aus Großbritannien, wo Hersteller nach Einführung einer ähnlichen Steuer den Zuckergehalt ihrer Getränke deutlich reduziert haben. Das CSD-Wochenende in Köln war eine große Party. Natürlich entstand dabei auch jede Menge Müll. Flasche leer, gib sie her. Unter diesem Motto hatten auch in diesem Jahr wieder die Kölner Vereine Zero Waste, KG Grüne Rheinfunken und Cradle to Cradle beim Straßenfest und der Demo Glasflaschen gesammelt. Mehr als 11.000 davon sind zusammengekommen. Normalerweise sammelt ja die AWB den Müll ein und bringt ihn in die Müllverbrennungsanlage. Die von den Vereinen gesammelten Glasflaschen aber können gereinigt und recycelt werden. Der gesamte Pfanderlös kommt nun dem Veranstalter des CSD, der Cologne Pride zugute. Und das waren die Nachrichten mit Luis Eck.
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4: Ja, wenn ihr heute noch was draußen vorhabt, bekommt ihr noch ordentlich Sonne dazu ab, vor allem gegen Abend. Regen ist keiner angesagt. Und jetzt gerade sind es aktuell 28 Grad in den meisten Veedeln. Zu heiß wird es dabei also nicht. Morgen ändert sich kaum was. Trocken, paar Wolken mit dabei, etwas kräftigerer Wind, aber viel Sonne und bis 29 Grad.
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4: Und mit Simon, hi.
5: Auf der B55A Richtung Zoobrücke Innenstadt steht kurz nach der Abfahrt von der Stadtautobahn da vor der Unterführung, vor dem Kalkartunnel, ein Blitzer bei Tempo 50.
4: Dankeschön, Simon. Also passt da besonders auf, da wird gebaut. Christina meldet noch einen Blitzer am Ende der Severinsbrücke. Statt einwärts Tempo 50 ist erlaubt. Werner hat einen Blitzer gesehen auf dem Delbrücker Mauspfad, Höhe Schule. Na klar, vor allen Schulen und Kitas nur und maximal 30 fahren. Udo meldet einen Blitzer auf der A555 Richtung Bonn zwischen Godorf und Wesseling in der Baustelle. Da ist 60 erlaubt. Und Jogi hat einen Blitzer gesehen auf der Nielerstraße Richtung Innenstadt in Höhe der Schulen. Da gilt das, was ich gerade schon gesagt habe, nie schneller als 30 fahren. Auch hier danke fürs Mithelfen und fürs Melden. Dann haben wir in der Innenstadt 12 Minuten Stauzeit im Moment auf dem Militärring zwischen Luxemburger Straße und Oberer Komarweg. Ansonsten 10 Minuten Stauzeit auf der Stadtautobahn stadtauswärts wegen der Baustelle dort und 7 Minuten Stauzeit auf der Ostheimer Straße in der Baustelle. Auf die Autobahn. 2 Warnmeldungen vorab. A1 Richtung Dortmund zwischen Kreuz Leverkusen West und Kreuz Leverkusen. Ein kaputtes Auto auf dem rechten Fahrstreifen. Und auf der 555 von Köln in Richtung Bonn. Höhe Godorf, ein liegen gebliebenes Auto. Da laufen auch Menschen rum, die da nicht hingehören in der Ausfahrt. Also fahrt vorsichtig. Die Staus ab 10 Minuten Stauzeit für euch. A1 Richtung Euskirchen zwischen Hürth und Kreuz Bliesheim. 5 Kilometer stocken, 10 Minuten plus. A4 Richtung Aachen zwischen Dreikheimer und Kreuz Köln Süd. 5 Kilometer, 13 Minuten Stauzeit. Und auf der 555 Bonn-Köln zwischen Godorf und Kreuz Köln Süd. 3 Kilometer, 12 Minuten plus. Alles unter 10 Minuten lest ihr gerne auch bei uns in der Radio Köln App nach und auf radioköln.de. Euch eine gute Fahrt.
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4: Mit Daniel Kollmann und im besten Mix Coldplay. Feels like I'm falling in love. Einen schönen Montag mit uns. Hallo Köln.

0: Das ist neu im besten Mix hier bei Radio Köln. Kaige und Save My Love. Und Love ist ein gutes Stichwort. Was für ein Wochenende in Köln, oder? Summer Jam, Fußball-WM und natürlich Christopher Street Day. Gestern bei der großen CSD-Demo habt ihr wieder ein lautes, buntes Zeichen gesetzt, zusammen mit 1,5 Millionen Menschen an der Strecke und in der ganzen Stadt. Und ja, Oberbürgermeister Thorsten Burmeister.
1: Tolles Wochenende heute hier und eine tolle Demonstration für Toleranz und Respekt. Und deswegen allen in Köln, Happy Pride.
0: Ja, OB Burmeister ist gestern bei der Demo ziemlich weit vorne mitgegangen im Demozug. Und ihr habt für einen tollen Rahmen gesorgt und gute Gründe gehabt, dabei zu sein.
2: Um das Leben zu feiern.
3: Ja, das Leben genießen, das, was man hier so erlebt.
4: Genau, ist Feeling, aber es ist auch dieses Politische ist mittlerweile auch am Start und das muss auch am Start sein.
5: Um Position zu beziehen, Stellungnahme.
6: Das ist einfach toll, aufzufallen, zeigen, dass wir hier sind. Egal, wie wir sind und was wir machen hier.
7: Alter, es ist 2026 und manchmal habe ich das Gefühl, wir sind keinen Schritt weiter. Und das ist super wichtig, weil verdammt, einfach Liebe. Lasst die Leute lieben, wenn sie wollen.
0: Sieht übrigens auch Kölns bekanntester Schnauzbart Henning Krautmacher so. Der war gestern auf dem Wagen vom FC dabei.
8: Ich freue mich erstmal, dass ich hier dabei sein darf und dass es super besucht ist und hat heute ein Thema überwiegt. Und dann ist das Stichwort Liebe. Liebe, Liebe, Liebe. Hier ist ein solch friedliches Fest. Das sollte an 365 Tagen im Jahr stattfinden.
0: Dem ist nichts hinzuzufügen, Liv Henning. Danke, dass ihr auch gestern friedlich und fröhlich euch stark gemacht habt für mehr Vielfalt und Queerrechte.

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1: Mit Danny Hoppe. Guten Tag. Der Haushalt für das nächste Jahr steht. Das Bundeskabinett hat den Regierungsentwurf jetzt am Nachmittag beschlossen. Er sieht eine deutlich höhere Neuverschuldung vor. Finanzminister Klingbeil plant für 2027 Ausgaben in Höhe von mehr als 555 Milliarden Euro und damit nochmal deutlich mehr als im laufenden Jahr. Denn vor allem die Verteidigungsausgaben sollen massiv steigen, um die Bundeswehr aufzurüsten. Klingbeil hatte die höhere Neuverschuldung schon gestern Abend in der ARD verteidigt. Man könne sich gegenüber Kremlchef Putin nicht mit der schwarzen Null verteidigen. Trotzdem gibt es direkt Kritik von allen Seiten. Umweltverbände werfen der schwarz-roten Koalition vor, einen Klimafonds zu plündern. Denn neben Einsparungen in Etats ist auch ein Abbau von Finanzhilfen im Klima- und Transformationsfonds geplant. Auch aus der Wirtschaft kommt Kritik. Statt endlich zu sparen, würden Rücklagen geplündert, Steuern erhöht und mit Haushaltstricks nur noch mehr Mittel verschoben. Das sagte die Chefin der Familienunternehmer Ostermann. Und jetzt weitere Meldungen im Überblick. Bei der Fußball-WM schlägt die ausgesetzte Rotsperre für US-Nationalstürmer Bellingham immer höhere Wellen. Der nächste Gegner der USA, Belgien, hat jetzt Einspruch gegen die Entscheidung eingelegt. Man habe von der FIFA nicht die geringste Erklärung erhalten, heißt es. Auch aus Sicht der UEFA wurde eine rote Linie überschritten. Am Wuppertaler Landgericht hat der Prozess um ein großes Waffenlager in Remscheid und illegalen Handel mit Kriegswaffen begonnen, und zwar mit einem Geständnis. Einer der drei Angeklagten räumte die Vorwürfe ein. Im Haus des Hauptangeklagten waren Pistolen, Revolver, Maschinenpistolen, Sturmgewehre und Schalldämpfer gefunden worden. Die geplante erschwerte Krankmeldung im Job sorgt weiter für Kritik, auch innerhalb der Union. Der Vizechef des CDU-Arbeitnehmerflügels, Bäumler, spricht von einem völlig unnötigen Thema. Die Koalition müsse es schnell abräumen, sagte er dem Tagesspiegel. Die meisten Menschen, mit denen er darüber gesprochen habe, seien entsetzt. Viele Städte und Gemeinden in NRW schlagen Alarm. Sie sehen ihre Haushalte am Limit und fordern schnelle Hilfe vom Bund. Deshalb hat sich heute eine ungewöhnliche Fahrzeugkolonne auf den Weg von Düsseldorf nach Berlin gemacht. Mit Feuerwehrwagen, Ordnungsfahrzeugen und einer kleinen Kehrmaschine. José Nasjandi aus unserem Landtagsstudio hat die Einzelheiten.
2: Etwa 25 Kommunen aus NRW beteiligen sich an der Protestaktion dieses Aktionsbündnisses mit dem Namen Für die Würde unserer Städte. Die Kolonne will heute Abend in Berlin ankommen und fährt morgen durch das Berliner Regierungsviertel und macht unter anderem am Kanzleramt, am Bundestag und am Bundesfinanzministerium Stationen. Stellvertretend sagt uns der Kreisdirektor des Kreises Recklinghausen, Dominik Schad, der Bund würde den Städten immer neue Aufgaben aufbürden, ohne für die Finanzierung zu sorgen.
3: Und das wird, wenn da nicht gegengesteuert wird in Düsseldorf und Berlin, zu Steuererhöhungen führen, zur Schließung öffentlicher Einrichtungen, zur Herabsetzung des öffentlichen Service vor Ort.
2: Die Kommunen begrüßen zwar die Einigung von Bund und Ländern, nach dem Grundsatz, wer bestellt, der bezahlt auch. Nach Ansicht des Bündnisses reicht das aber nur für die Zukunft. Die akute Finanzkrise vieler Kommunen löse das nicht.
1: Und das waren die Nachrichten mit Danny Hoppe.
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4: Ja, die ganz große Hitze hält sich heute noch zurück. Es ist zwar warm, aber die Werte behalten zumindest mal eine 2 vorne. Jetzt gerade bei euch im Veedel 28, teils 29 Grad heute Nachmittag. Und heute Abend habt ihr dazu immer wieder Sonnenschein. Regen spielt keine Rolle. Auch morgen bleibt es genau so. Trocken, zeitweise Wolken, aber überwiegend sonnig. Bisschen mehr Wind und wieder bis 29 Grad.
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4: Und bevor wir zur Lage auf den Straßen kommen, noch eine wichtige Warnung der Kölner Feuerwehr. Bei Shell in Godorf gibt es aktuell einen Vorfall, so heißt es zumindest. Es gibt eine Geruchsbelästigung. Es ist unangenehm, aber laut Feuerwehr besteht keine Gesundheitsgefahr. Nur wenn ihr da in der Ecke wohnt, in der Nähe von Shell in Godorf, dann solltet ihr sicherheitshalber mal Fenster und Türen geschlossen halten, auch wenn das bei dem Wetter ein bisschen doof ist. Aber zumindest mal erstmal keine Gefahr. Wir halten euch da weiter auf dem Laufenden. So, jetzt kommen wir zu den Blitzern. Micha hat einen gesehen auf dem Militärring, rund 500 Meter hinter dem Verteilerkreis in Richtung Zollstock. Da ist Tempo 50 erlaubt. Simon meldet einen Blitzer auf der Stadtautobahn Richtung Innenstadt vor dem Kalkertunnel 50. Christina sagt, es blitzt auch am Ende der Severinsbrücke, wenn ihr stadteinwärts fahrt, 50 erlaubt. Und Werner hat einen Blitzer auf dem Delbrücker Mauspfad Höhe der Schule gesehen. Bitte vor allen Schulen und Kitas immer besonders aufmerksam fahren. Tempo 30 versteht sich. Und Udo meldet einen Blitzer auf der A45 A555 Richtung Bonn zwischen Godorf und Wesseling in der Baustelle Tempo 60. Blick in die Stadt. 10 Minuten Stauzeit auf dem Militärring vor dem Bonner Verteiler und zwar in beide Richtungen. Und dann habt ihr im gesamten Stadtbereich noch ein bisschen mehr los. Und zwischen der Deutzer Brücke und den Ringen, da ist es relativ voll, wie in den letzten Tagen auch schon mit durch die vielen Baustellen. Also rechnet da mal mit ein paar Minuten obendrauf. Ansonsten auf den Autobahnen. Achtung A1 Richtung Dortmund zwischen Kreuz Leverkusen West und Kreuz Leverkusen. Kaputtes Auto, rechter Fahrstreifen. Und auf der 559 Gremberg Richtung Porz zwischen Pfingst und Kreuz Gremberg. Da liegen Gegenstände auf der Straße, die da nicht hingehören. Die Staus. Und zwar im Moment nur die ab 10 Minuten Stauzeit für euch. A1 Richtung Dortmund zwischen Kreuz Köln Nord und Kreuz Leverkusen West. 5 Kilometer plus 11 Minuten. A1 Richtung Euskirchen zwischen Kreuz Leverkusen West und Löwenich. 7 Kilometer, 17 Minuten plus. Dann die A4 Richtung Aachen zwischen Dreikheumer und Kreuz Köln Süd. 4 Kilometer, Viertelstunde plus. Und der längste Stau im Moment ist auf der 61 Richtung Mönchengladbach. Zum Glück für die meisten von euch ein bisschen weiter weg. Zwischen Kreuz Kerpen und Bergheim sind 6 Kilometer Stau und ihr verliert über eine halbe Stunde. Alles unter 10 Minuten lest ihr gerne auf radioköln.de nach. Gute Fahrt.
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4: Mit Daniel Kollmann und jetzt mit einem Song, den die allermeisten von euch wohl vom Start weg sofort mitsingen können. Fawn on Blondes und What's Up aus dem Jahr 93. Damals ist das Ding direkt auf Platz 1 der deutschen Charts geschossen. Und ein bisschen skurril, achtet mal drauf, der Song heißt ja What's Up, aber die Zeile, die ihr alle im Kopf habt und gerne mitgrölt, ist natürlich What's Going On. Also, was geht? Ich sag's euch, Radio laut, mitsingen mit den Fawn on Blondes im besten Mix. Hallo Köln!

0: Ihr hört Radio Köln 16 Minuten nach 4 am Montag. Taylor Swift und Travis Kelce haben geheiratet. Das wird euch wahrscheinlich nicht entgangen sein am Wochenende. Ja, und Millionen Menschen verfolgen jedes Detail, als wären sie selbst geladene Gäste. Verrückt, oder? Psychologisch ist das allerdings weniger absurd, als es erstmal klingt. Leo Arigi aus dem Radio Köln-Team, warum geht denn so eine Promi-Hochzeit vielen so nah?
1: Da geht's um parasoziale Bindung. Heißt, man kennt Taylor Swift nicht persönlich, fühlt sich ihr aber trotzdem nah. Mhm. Viele Fans begleiten sie seit Jahren durch Songs, Trennungen, Comebacks und Touren. Ihr Leben wirkt dadurch wie eine fortlaufende Geschichte, bei der man emotional auch dabei ist. Wenn sie dann heiratet, fühlt sich das für manche nicht wie irgendeine Promi-Meldung an, sondern wie ein neues Kapitel bei einer vertrauten Figur.
0: Ja, und warum wird daraus direkt so ein riesiges Gemeinschaftsding?
1: Fans erleben das natürlich gemeinsam. Ja? Sie posten, kommentieren, deuten Details, suchen nach Symbolen und Easter Eggs. Dadurch wird die Hochzeit fast zu einem Ritual. Also alle schauen auf dasselbe Ereignis und bestätigen sich dann damit gegenseitig, das ist wichtig. Es geht also nicht nur um Taylor und Travis, sondern auch um das Gefühl, Teil einer großen Community zu sein.
0: Ja, und das Phänomen ist ja auch nicht neu. Gab es ja so ähnlich auch bei Lady Di in den 80ern oder auch anderen Hochzeiten in irgendwelchen Königshäusern, oder?
1: Ja, guter Vergleich. Ihre Hochzeit mit Charles war 1981 ein globales Fernsehereignis. Hm. Diana wurde für viele zur Projektionsfläche. Jung, verletzlich, märchenhaft inszeniert, aber gleichzeitig irgendwie nahbar. Übrigens auf der anderen Seite, du erinnerst dich ja bestimmt auch noch an die Hochzeit von Jeff Bezos letztes Jahr.
0: Mhm.
1: Das war eher weniger parasoziale Bindung. In Venedig wird seine Hochzeit auch als Symbol für extremen Reichtum, Macht und Ungleichheit kritisiert. Da haben dann viele hingeschaut, weil sie eher einordnen und urteilen wollten.
0: Tja, Promi-Hochzeiten sind also oft mehr als Klatsch und Tratsch. Ja, Nähe, Projektion, Gemeinschaftsgefühl oder eben auch offene Kritik an superreichen Party-Exzessen. Trotzdem auch von uns an der Stelle, Taylor und Travis, ich weiß, ihr hört Radio Köln in diesem Moment. Alles Gute dem Brautpaar. Und hier ist die wahrscheinlich im Moment prominenteste Frau der Welt. Im besten Mix hier bei Radio Köln. Taylor Swift und Opelite.

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1: Ich bin Luis Eck, schönen guten Tag. Feuerwehr bei Shell in Godorf im Einsatz. Kritik an FIFA-Entscheidungen und das Wetter Sonne-Wolken-Mix. In Godorf kommt es im Umfeld der Shell-Raffinerie aktuell zu einer Geruchsbelästigung. Die Feuerwehr sagt, nach aktuellem Kenntnisstand besteht aber keine Gesundheitsgefahr. Trotzdem wird darum gebeten, Fenster und Türen im Kölner Süden geschlossen zu halten, sowie Klima- und Lüftungsanlagen auszuschalten. Auch die Warn-App Nina hatte ausgelöst. Auf Radio Köln Nachfrage teilt Shell mit, dass das Unternehmen die Ursache noch sucht und versucht, das Problem natürlich schnellstmöglich zu beheben. Auch die Feuerwehr Köln ist mit Messwagen vor Ort. Wir halten euch hier natürlich auf dem Laufenden. 13 Jahre lang haben blaue Luftballons und offene Türen den Nippeser Abend bunt gemacht. Jetzt ist überraschend erstmal Schluss. Der blaue Abend in Nippes fällt in diesem Jahr aus. Das ehrenamtliche Orga-Team aus kleinen Einzelhändlerinnen und Einzelhändlern hat das beliebte Veedelsfest abgesagt, hat uns Dorothee Jung vom Buchladen Neusser Straße erzählt.
2: Das hat über all die Jahre super gut funktioniert, aber der blaue Abend hat mehr und mehr Zuspruch bekommen. Das heißt, wer Nippes kennt, die Plätze, der Wilhelmplatz, der Baudry-Platz, der Schillplatz waren im letzten Jahr extrem überfüllt.
1: Deswegen braucht es dieses Jahr Straßensperrungen und eine aufwendige Sicherheitsorganisation. Das sei für die kleine ehrenamtliche Gruppe nicht mehr zu stemmen, sagt Jung. Der nächste blaue Abend wäre eigentlich am 5. September gewesen. Das Team hofft jetzt aber, dass sich für das Jahr darauf eine neue Initiative findet, die das Fest weiterführt. Dieser Fall schlägt hohe Wellen. Nachdem die FIFA die Rotsperre gegen den US-Nationalstürmer Balogun kurz vor dem Achtelfinale gegen Belgien ausgesetzt hat, steht die Frage im Raum, hatte US-Präsident Donald Trump bei der Entscheidung seine Finger mit im Spiel? Fußballverbände auf der ganzen Welt reagieren empört. Thomas Thonfeld aus der Radio Köln Sportredaktion, wie sieht die Kritik denn genau aus?
3: Man sei fassungslos angesichts einer solch beispiellosen, unverständlichen und ungerechtfertigten Entscheidung, erklärt der Europäische Fußballverband UEFA. Der Beschluss der FIFA habe eine rote Linie überschritten. Der belgische Fußballverband hat vor dem Achtelfinalspiel seines Teams gegen die USA heute Nacht offenbar Berufung gegen die Entscheidung eingelegt. Und DFB-Präsident Neuendorf fordert rasche Aufklärung des Vorgangs. Es gehe um die Integrität des Wettbewerbs und die Glaubwürdigkeit der FIFA.
1: Danke, Thomas. Der Kölner Polizei ist erneut ein Schlag gegen eine dreiste Betrugsmasche gelungen. Wie sie mitteilt, konnten in der vergangenen Woche drei Männer in einer Lagerhalle in Rodenkirchen festgenommen werden. Sie sollen einen Spediteur um Waren im Wert von über 200.000 Euro betrogen haben. Die Masche? Die Täter geben sich mit gefälschten Dokumenten auf einer digitalen Frachtenbörse als seriöses Transportunternehmen aus. Mit der abgeholten Ware verschwinden sie dann. In diesem Fall bemerkte der Spediteur per GPS aber einen ungeplanten Zwischenstopp des LKW und alarmierte die Polizei. Schon in der Woche davor hatte ein Remscheider Spediteur Anzeige erstattet. Seine Ware im Wert von 125.000 Euro kam nie beim Kunden an. 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Alles auch nochmal zum Nachhören auf radioköln.de.
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4: Ja, für den Heimweg und euren Feierabend auf der Terrasse, dem Balkon oder im Biergarten sieht's gut aus. Meistens kommt heute die Sonne noch durch, nachts nass wird's nicht und auch heute Nacht nicht. Deswegen also auf den allermeisten Kölner Thermometern auch sehr, sehr angenehme Temperaturen, die jetzt so bei 28, teils 29 Grad liegen. Und zumindest das ganz große Schwitzen bleibt also heute Abend aus. Morgen geht's trocken weiter, ab und zu bewölkt, etwas windiger, aber viel Sonne bei maximal 29 Grad, also ähnlich wie heute.
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4: Und da hat sich Micha gemeldet und sagt, Achtung, auf dem Militärring etwa 500 Meter hinterm Verteilerkreis Richtung Zollstock. Da ist ein Blitzer und da ist 50 erlaubt. Simon meldet einen Blitzer auf der Stadtautobahn Richtung Innenstadt vor dem Kalkartunnel. Auch da gilt Tempo 50, weil da eine Baustelle ist. Christina und Claudia melden einen Blitzer am Ende der Severinsbrücke stadteinwärts, Tempo 50. Und Werner hat einen Blitzer gesehen auf dem Delbrücker Maus. Ausfahrthöhe Schule, Tempo 30, wie vor allen Schulen und Kitas gilt hier 30 und besondere Aufmerksamkeit natürlich. Und Udo meldet einen Blitzer auf der A555 Richtung Bonn zwischen Godorf und Wesseling in der Baustelle, Tempo 60. Blick nach Köln rein, Merle meldet einen Stau auf dem Rather Mauspfad und zwar von der Baustelle aus staut es sich in beide Richtungen zurück. Ihr habt so 15 bis 20 Minuten Stauzeit im Moment, es hat sich ordentlich geläppert hier und 15 Minuten plus auch auf der Stadtautobahn statt auswärts an der Baustelle am Kalkartunnel. Da ist nämlich auch noch ein Unfall passiert. Und dann gucken wir auf die Autobahnen für euch. Und es ist sehr voll geworden. Deswegen hier nur alles ab 15 Minuten Stauzeit mit einer Warnmeldung on top. Auf der A1 Richtung Dortmund zwischen Kreuz Leverkusen West und Kreuz Leverkusen ein kaputtes Auto auf dem rechten Fahrstreifen. Ansonsten geht's dann los, wenn wir bei einer Viertelstunde ansetzen, mit der A4 Richtung Aachen zwischen Dreikheimer und Kreuz Köln Süd. 5 Kilometer, Viertelstunde plus. Ihr habt außerdem auf der A61 Richtung Mönchengladbach zwischen Kreuz Kerpen und Bergheim 5 Kilometer und 32 Minuten plus. Und nochmal eine Viertelstunde auf der 555 Bonn Richtung Köln zwischen Godorf und Kreuz Köln Süd. 3 Kilometer Stau. Alles andere ist ein Tick kürzer und alles für euch auch nachzulesen auf radioköln.de. Gute Fahrt zusammen.
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4: Und einen wunderschönen selbigen am Montag wünscht euch Daniel Kollmann hier aus dem Studio. Hallo Köln.

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0: Ja, wir gehen jetzt ganz weit nach Westen von Köln aus, in die USA, zu diesem kleinen, feinen Fußballturnierchen der FIFA. Und es ist schon jetzt der Skandal dieser WM.
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0: Ja, nach den vielen Skandälchen vor und während dieses Turniers soll das auch schon was heißen. Ihr habt es mitbekommen, die FIFA hat die Rotsperre gegen den US-Nationalstürmer Folarin Balogun einfach mal kurz vor dem Achtelfinale gegen Belgien ausgesetzt. Ja, einfach mal aufgehoben, zur Bewährung ausgesetzt. Und die Frage ist, hat US-Präsident Donald Trump bei dieser Entscheidung seine Finger im Spiel? Viele Medien berichten übereinstimmt. Trump hat bei FIFA-Boss Infantino angerufen und Druck ausgeübt. Nico Hartmann aus dem Radio Köln WM-Studio. Menschen wie du und ich, die sehr gerne Fußball gucken, sind doch ein bisschen fassungslos. Ne? Was macht das mit dem Fußballfan, wenn Entscheidungen einfach per Telefonanruf rückgängig gemacht werden können?
2: Tja, ich spreche für mich und bin fassungslos. Anruf genügt und die Rolle rückwärts folgt prompt. Das geht gar nicht. Mhm. Und schockiert, so können wir auch die Reaktion aus der Fußballwelt zusammenfassen. Die UEFA zum Beispiel, der Europäische Fußballverband, spricht davon, dass eine rote Linie überschritten wurde und von einer beispiellosen, unverständlichen und ungerechtfertigten Entscheidung. Der belgische Fußballverband hat schon Berufung eingelegt. Sie sind ja auch selbst betroffen, denn Belgien spielt ja im Achtelfinale gegen die USA. Da ist es natürlich von Bedeutung, ob der beste Torschütze des Gegners spielt oder nicht. Ich sage, es entfremdet die Menschen vom einstmals schönsten Spiel der Welt. Der Fußball, das muss ich ganz klar sagen, steht am Scheideweg. Weitere Situationen dieser Art werden, glaube ich, nicht mehr klaglos hingenommen. Infantino war ja schon immer umstritten, aber das ist jetzt nochmal eine Eskalationsstufe mehr.
0: Ja, Infantino und Trump, da haben sich zwei gefunden. Welche Konsequenzen hat der Vorfall denn jetzt nicht nur für die WM, sondern vielleicht auch darüber hinaus?
2: Das ist die große Frage. Streng genommen wird die FIFA und vor allem ihr Herrscher Infantino das ganze Konstrukt erst verändern, wenn sie ins Mark getroffen wird. Heißt, wenn Mannschaften nicht antreten zu Events bzw. abreisen, beziehungsweise auch die Zuschauer nicht mehr ins Stadion gehen. Diese ganzen Szenarien halte ich aktuell allerdings noch für unrealistisch. Aber konkrete Auswirkungen hat der Infantino-Trump-Deal schon jetzt. Englands Trainer Tuchel wurde von einem Journalisten gefragt, ob man nicht einfach mal bei Trump um Hilfe bitten solle, weil der englische Abwehrspieler Kwanza ja auch rot gesehen hat. Also man sieht, was das Ganze jetzt schon für Auswirkungen hat. Es ist eine schwarze Stunde für den Fußball.
0: Ja, die WM hat einen dicken, fetten Skandal und es bleibt so oder so spannend, wenn auch im negativen Sinne, aber auch im positiven, denn auch auf dem Fußballplatz, da wird ja weiter gekickt im Achtelfinale, trotzdem noch heute Abend um 9 das iberische Nachbarschaftsduell. Oh, da freue ich mich drauf. Portugal gegen Spanien. Und heute Nacht um 2 dann eben das Spiel USA gegen Belgien. Beide Spiele übrigens hier bei uns auch im Free TV.
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1: Mit Danny Hoppe. Guten Tag. Es geht um richtig viel Geld, genauer gesagt um mehr als 555 Milliarden Euro. Mit so hohen Ausgaben plant die Bundesregierung im nächsten Jahr. Und damit noch einmal mit rund 30 Milliarden Euro mehr als in diesem Jahr. So steht es im Haushaltsentwurf, den das Bundeskabinett am Nachmittag beschlossen hat. Mehr als ein Drittel davon sind neue Schulden. Außerdem soll Geld durch höhere Steuern reinkommen, zum Beispiel auf Alkohol oder Tabak. Aber es wird auch gespart. Zum Beispiel werden die Zuschüsse des Bundes an die Renten und die gesetzliche Krankenversicherung gekürzt. Malte Albrecht aus dem News-Team, es sind noch mehr Kürzungen geplant und das sorgt für heftige Kritik.
2: Ja genau, es gibt da ja noch den sogenannten Klima- und Transformationsfonds. Finanzminister Klingbeil will einen Teil dieses Geldes nutzen, um die Haushaltslöcher zu stopfen. Da geht es in diesem Fall um insgesamt 2,7 Milliarden Euro. Damit sind die Grünen überhaupt nicht einverstanden und auch Greenpeace spricht von Plünderungen und Zweckentfremdung. Kritik gibt es außerdem daran, dass Klingbeil eine deutlich höhere Neuverschuldung plant. Vor allem die Verteidigungsausgaben sollen nämlich massiv steigen. Der Bundesverband der deutschen Industrie spricht von alarmierenden Zuwächsen. Trotz massiver Neuverschuldung und hoher Steuereinnahmen gelinge es der Regierung nicht, eine solide Haushaltsplanung vorzulegen, sagte Hauptgeschäftsführerin Gönner. Der Haushaltsentwurf geht jetzt in die parlamentarischen Beratungen. Der Bundestag soll den Etat dann Ende November verabschieden.
1: Danke, Malte. Und jetzt weitere Meldungen im Überblick. US-Präsident Trump hat bestätigt, dass er mit FIFA-Chef Infantino telefoniert hat und auch, dass er persönlich darum gebeten hat, die rote Karte für US-Stürmer Balogun aufzuheben. Die Schiedsrichterentscheidung sei unfair gewesen, sagte er vorhin in Washington. Der Vorfall hat international scharfe Kritik an der FIFA ausgelöst. In Deutschland gibt es immer weniger illegale Einreisen. Das zeigen neue Zahlen der Bundespolizei. Im Juni waren es demnach knapp 3.300. Das ist der niedrigste Juniwert seit 5 Jahren. Seit September 2024 finden in Deutschland Kontrollen an allen Landesgrenzen statt. Eine Fliege hat am Morgen in Viersen für einen Busunfall mit 4 Leichtverletzten gesorgt. Das hat die Polizei mitgeteilt. Demnach hatte der 54-jährige Fahrer versucht, die Fliege zu verscheuchen. Dabei verlor er die Kontrolle über den Bus. Der kam von der Straße ab und landete in einem Zaun. Wer in den Kölner Dom will, muss seit Mittwoch 12 Euro Eintritt zahlen und dabei bleibt es auch. Es wird keine Ausnahmen geben. Das hat ein Domsprecher heute klargestellt und einen Gratistag für Menschen aus NRW abgelehnt. Diesen Vorschlag hatte der nordrhein-westfälische SPD-Oppositionsführer Ott vorher gemacht. Es habe zahlreiche Anfragen für freie Eintritte für bestimmte Bevölkerungsgruppen gegeben. Viele davon seien auch nachvollziehbar. Man lehne sie allerdings alle ab, sagte der Domsprecher. Mit dem neuen Eintrittspreis sollen die gestiegenen Kosten gedeckt werden. Zum Beispiel für den Schutz des Doms. Ott will trotzdem nicht aufgeben. Auch die städtischen Museen könnten Kölner jeweils am ersten Donnerstag im Monat kostenlos besuchen, sagte er. Und das waren die Nachrichten mit Danny Hoppe.
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3: Ja, und da haben wir heute eher den Kölner Sommer auf die angenehmere Art. Ja, warm ist es. Die 30 Grad Marke knacken wir heute wohl nicht mehr ganz. Dazu habt ihr aber immer wieder ab und zu zwar ein Wölkchen, der Schatten spendet, aber ansonsten noch viel Sonnenschein heute Abend und die Sonne geht dann nachher so kurz vor 10 unter. Regen kein Thema und morgen bleibt es ebenfalls trocken mit ein paar Wolken zwischendurch. Etwas kräftigerem Wind auch mal, aber immer wieder viel Sonnenschein und bis 29 Grad, also so wie heute.
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3: Und bevor wir dazu kommen, erstmal nochmal der Hinweis der Kölner Feuerwehr. Bei Schell in Godorf gibt es aktuell eine Geruchsbelästigung, so wird es hier dargestellt. Also laut Feuerwehr besteht keine Gesundheitsgefahr. Nur wenn ihr da in der Nähe wohnt, rund um die Shell-Raffinerie in Godorf, solltet ihr sicherheitshalber Fenster und Türen schließen. Riecht halt einfach auch nicht besonders gut. So, jetzt kommen wir zu den Blitzern und da hat sich Frank gemeldet. Hi.
4: In Meerheim auf dem Kratzweg. Der blitzt beidseitig bei Tempo 30.
3: Dankeschön, Frank. Michael und Pete haben einen Blitzer gesehen auf dem Militärring, rund 500 Meter hinterm Verteilerkreis Richtung Zollstock, da gilt 50. Simon meldet einen Blitzer auf der Stadtautobahn Richtung Innenstadt vor dem Kalkartunnel, Tempo 50. Christina und Claudia melden einen Blitzer am Ende der Severinsbrücke, Stadt einwärts, Tempo 50. Und Werner meldet einen Blitzer auf dem Dellbrücker Mauspfad, Höhe der Schule, wie vor allen Schulen und Kitas, bitte nie schneller als 30 fahren. Blick in die Stadt, die Verkehrsleitung Polizeizentrale meldet, dass die Ampeln auf der Amsterdamer Straße am Kinderkrankenhaus nicht funktionieren. Das ist nicht ungefährlich, also fahrt bitte da ganz besonders vorsichtig und auf 6 Minuten Stauzeit kommt ihr im Moment mal wieder auf der Mülheimer Brücke Richtung Wiener Platz. Immer noch eine Viertelstunde sogar, dauert es länger, wenn ihr auf der Stadtautobahn stadtauswärts fahrt. Da ist ja am Ende des Kalkartunnels eine Baustelle und da ist eine Spur gesperrt, also da stockt es mal wieder. Rechnet damit ordentlich Zeitverlust. Und dann geht's auf die Autobahnen. Achtung, auf der 4 Olpe-Köln zwischen Overath und Untereschbach liegen Gegenstände auf der Straße. Auf der 57 Krefeld-Köln zwischen Dormagen und Worringen das gleiche. Gegenstände auf dem linken Fahrstreifen und auf der 61 Richtung Mönchengladbach zwischen Dreieck-Erftal und Gümnich auch da Dinge auf der Straße, die da nicht hin sollen. Dann gucken wir auf die Staus und das hier sind nur die allerlängsten ab 15 Minuten Stauzeit für euch. Auf der A4 Richtung Aachen zwischen Dreieck-Heumer und Kreuzköln Süd 6 Kilometer plus 15 Minuten, auf der 4 Richtung Aachen zwischen Elsdorf und Merzenich 5 Kilometer plus 19 Minuten und auf der 61 Richtung Mönchengladbach zwischen Kreuzkerpen und Bergheim 3 Kilometer plus 20 Minuten. Alles unter einer Viertelstunde steht für euch auf radioköln.de. Gute Fahrt.
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3: Mit Daniel Kollmann und ich muss sagen, für mich war es in den letzten Jahren immer ein Abend, den ich mir dick, fett und rot in den Kalender geschrieben habe. Der blaue Abend in Nippes. Klar, ist mein Fädel. Alle Freunde und Nachbarn waren unterwegs im Fädel an diesen Abenden. Die Kinder spielen bis spät in den Abend. Es gibt überall tolle Aktionen und einfach ein richtig schönes Fädelsfest. Dass es den blauen Abend in diesem Jahr nicht gibt, das habt ihr vielleicht mitbekommen. Und über die Hintergründe spreche ich gleich mit einer, die mal mittendrin und dabei ist, mit einer Nippeser Buchhändlerin, die immer dabei war, auch bei der Orga. Hört ihr gleich um 15:15 hier bei Radio Köln. Hallo Köln.

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0: Hallo Köln, ihr hört Radio Köln um 16 Minuten nach 5. Und wenn 80 Läden in Nippes an einem Samstag länger aufmachen, jeder seine eigene Aktion dazu plant und das ganze Fehl auf den Beinen ist, dann ist Blauer Abend. Ja. Und ich als Nippeser fand, der Blaue Abend war wirklich jedes Jahr einer der schönsten Abende im Jahr, auch für meine beiden Kinder. Und wenn ich sag fand, ist auch klar, ja, nach 13 Auflagen des Nippeser Nachbarschaftsfests wird es den Blauen Abend in diesem Jahr nicht geben. Ihr habt es vielleicht mitbekommen hier bei Radio Köln. Der Blaue Abend ist abgesagt und zwar nicht, weil sich keiner mehr engagiert oder auch keiner mehr Bock drauf hat. Nein, im Gegenteil, weil das Ding über die Jahre immer beliebter und größer geworden ist. Ganz Nippes ist auf den Straßen und deshalb verlangen Polizei und Verwaltung etwa Straßensperrungen und mehr Sicherheit, sagt Dorothee Jung vom Buchladen Neusser Straße.
1: Das hat über all die Jahre super gut funktioniert, aber der Blaue Abend hat mehr und mehr Zuspruch bekommen. Das heißt, wer Nippes kennt, die Plätze, der Wilhelmplatz, der Baudry-Platz, der Schillplatz, waren im letzten Jahr extrem überfüllt.
0: Ja, und das Problem, bisher hat jeder Laden den Blauen Abend für sich selbst so mit organisiert. Hier eine Lesung, da Rabatte, dort Verköstigung oder Getränke. Richtig schön, aber es gibt keinen, der quasi oben drüber steht, verantwortlich ist.
1: Jeder ist für seine eigene Veranstaltung verantwortlich. Muss gucken, dass die behördlichen Geschichten laufen und dass der Dreck weggeräumt wird etc.
0: So, nur wer kümmert sich dann um eben so geforderte Straßensperrungen oder so, damit Rettungswege zum Beispiel noch frei bleiben, wenn Wilhelmplatz oder Schillplatz an dem Abend voller Menschen sind. Dorothee Jung wünscht sich hier auch Engagement von Stadt- und Bezirksverwaltung.
1: Und dass man da als Bezirk ähnlich wie beim Karneval oder wie beim Martinsumzug sagt, pass auf, wir haben das öffentliche Interesse, dass diese Straße gesperrt ist. Es geht um eine Straßensperrung. Das fände ich eigentlich ganz sinnvoll.
0: Ja, nur weil die Verantwortung eben bisher nicht geklärt ist, wird es den Blauen Abend in diesem Jahr, am 5. September, leider nicht geben. Ist sehr schade, aber ich hoffe dann schon jetzt auf Lösungen und ein Comeback im nächsten Jahr.
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1: Ich bin Luis Eck, schönen guten Tag. Geruchsbelästigung im Kölner Süden. Haushaltsentwurf 2027 verabschiedet und das Wetter, euer Feierabend mit Sonne und trocken. In Godorf kommt es im Umfeld der Shell-Raffinerie aktuell zu einer Geruchsbelästigung. Die Feuerwehr sagt, nach aktuellem Kenntnisstand besteht aber keine Gesundheitsgefahr. Trotzdem wird darum gebeten, Fenster und Türen geschlossen zu halten, sowie Klima- und Lüftungsanlagen auszuschalten. Auch die Warn-App Nina hat ausgelöst. Auf Radio Köln Nachfrage teilt Shell mit, dass das Unternehmen die Ursache sucht und versucht, das Problem schnellstmöglich zu beheben. Auch die Feuerwehr Köln ist mit Messwagen vor Ort. Wir halten euch hier natürlich auf dem Laufenden. Wofür soll Deutschland im kommenden Jahr Geld ausgeben? Das hat sich die Regierung jetzt überlegt und den Haushaltsentwurf für 2027 verabschiedet. Es geht um viele Milliarden Euro. Kritiker sind alarmiert. Tanja Wagner aus dem Radio Köln-Team weiß mehr.
2: Gut 555 Milliarden Euro will die Bundesregierung nächstes Jahr ausgeben. Vor allem für die Verteidigung, aber auch für die Infrastruktur und die Zinsen. Das Geld soll bei den Ressorts und den Zuschüssen für Renten und Krankenversicherung eingespart werden. Außerdem soll es eine Plastikabgabe und höhere Steuern auf Tabak und Alkohol geben. Zusätzlich will Finanzminister Klingbeil an die staatlichen Rücklagen. Er hält das für normal, seine Kritiker nicht. Industrie und Opposition sprechen von einem Offenbarungseid. Für mehr Wachstum müsse das Geld bei Wirtschaft und Verbrauchern bleiben.
1: Danke, Tanja. Was als kleine Idee zweier Nippeserinnen begann, ist über die Jahre zu einem der beliebtesten Veedelsfeste bei uns in Köln geworden. Immer mehr Menschen hat es zum blauen Abend in Nippes gezogen. Durch offene Läden, Ateliers, Kirchen, vorbei an Musik und Kunst. Doch der Erfolg hat seinen Preis. Die wachsenden Besucherzahlen machen jetzt Straßensperrungen und eine aufwendige Sicherheitsorganisation nötig. Für das kleine ehrenamtliche Orga-Team ist das nicht mehr zu stemmen. Der diesjährige blaue Abend am 5. September fällt deshalb aus. Das Team hofft aber, dass eine neue Initiative das Fest übernimmt und bietet natürlich auch ihre Erfahrung und Kontakte an. Das CSD-Wochenende bei uns in Köln war eine große, große Party. Natürlich entstand dabei auch jede Menge Müll. Flasche leer, gib sie her. Unter diesem Motto haben auch in diesem Jahr wieder die Kölner Vereine Zero Waste, KG Grüne Rheinfunken und Cradle to Cradle beim Straßenfest und der Demonstration Glasflaschen gesammelt. Mehr als 11.000 davon sind zusammengekommen. Normalerweise sammelt ja die AWB den gesamten Müll ein und bringt ihn in die Müllverbrennungsanlage. Doch die von den Vereinen gesammelten Flaschen können dagegen gereinigt und recycelt werden. Der gesamte Pfanderlös kommt nun dem Veranstalter des CSD, dem Cologne Pride, zugute. Und das waren die Nachrichten mit Luis Eck.
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3: Ja, das ganz große Schwitzen habt ihr heute nicht. Zumindest bleiben die Werte heute knapp unter der 30-Grad-Marke. 29 sind es in den meisten Fehlen im Moment. Und dazu kommt auch heute Nachmittag und heute Abend die meiste Zeit noch die Sonne durch. Regen ist keiner in Sicht und das bleibt auch morgen so. Ab und zu ein paar Wolken, ja, auch mal ein bisschen kräftigerer Wind. Aber tendenziell doch in der meisten Zeit Sonnenschein und bis zu 29 Grad.
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3: Ihr habt es gerade bei Luis in den Nachrichten gehört. Es gibt Geruchsbelästigungen im Kölner Süden, rund um Godorf, rund um die Shell-Raffinerie. Da besteht laut Feuerwehr aber noch, oder im Moment, keine Gesundheitsgefahr. Nur wenn ihr dort in der Nähe wohnt, solltet ihr sicherheitshalber Fenster und Türen schließen. Das ist die Empfehlung im Moment. Ansonsten können wir euch folgende Blitzer mit auf den Weg geben. Nils hat einen gesehen, und zwar unter der Rodenkirchener Brücke, Rheinuferstraße. Da ist 30 oder 50 erlaubt, bin ich ganz sicher. Achtet auf die Verkehrsbeschilderung und dann werdet ihr auch nicht geblitzt. Frank sagt, es blitzt auch auf dem Kratzweg in Meerheim in beide Richtungen. Da gilt Tempo 30. Micha und Piet haben zusammen einen Blitzer gesehen, und zwar auf dem Militärring hinterm Verteilerkreis Richtung Zollstock. 50 ist erlaubt. Simon meldet einen Blitzer auf der Stadtautobahn Richtung Innenstadt vor dem Kalkartunnel. Tempo 50. Und Christina und Claudia sagen, es blitzt auch am Ende der Severinsbrücke. Und zwar stadteinwärts. Tempo 50. Die Verkehrsleitzentrale sagt, Achtung, die Ampeln auf der Amsterdamer Straße Höhe Kinderkrankenhaus funktionieren gerade nicht. Besonders aufpassen bitte dort. Ansonsten gibt es immer noch dicken Stau auf der Stadtautobahn stadtauswärts an der Baustelle. Also hinterm Kalkartunnel ist ja die Fahrbahn verengt. Und dementsprechend staut sich schon so ab der Messe. Messe 15 Minuten Stauzeit. Auf der Rheinuferstraße ist es ziemlich voll, so ab dem Rheinufertunnel bis zur Severinsbrücke Richtung Süden 5 Minuten plus und auf der Deutzer Brücke in Richtung Deutz gilt das Gleiche. Jetzt gehen wir auf die Autobahnen und da haben wir auf der A57 Krefeld-Köln zwischen Dormagen und Worringen Gegenstände auf dem linken Fahrstreifen und auf der A1, da sind wir bei den Staus Richtung Dortmund zwischen Bocklemünd und Kreuz Leverkusen 5 Kilometer plus 14 Minuten. A4 Richtung Aachen zwischen Dreikheumer und Kreuz Köln Süd 4 Kilometer plus 16 Minuten und auf der 555 Bonn-Köln zwischen Godorf und Kreuz Köln Süd 2 Kilometer Stau plus 11 Minuten. Und das war jetzt nur alles, was länger als 10 Minuten extra dauert. Alles, was drunter ist, legt es dir auf radioköln.de sehr gerne nach. Gute Fahrt.
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1: So, Herr Kanzler Friedrich Merz, ne, dann hauen Sie sich mal bitte ans Telefon. Die deutsche Nationalmannschaft will zurück zur WM. So, Ausscheiden war ja voll ungerecht mit dem nicht gegebenen Tor in der Verlängerung. Die Nummer vom Gianni, die haben Sie doch bestimmt, ne? Ansonsten, die hat die der Donald, ne? Lassen Sie sich einfach geben. Naja, so regelt man das ja offensichtlich heutzutage. Habt ihr mitbekommen? Gibt gerade einen ordentlichen Skandal um die Nationalmannschaft der USA bei der WM. Stürmer Folarin Balogun hat sich im letzten Spiel eine rote Karte eingeheimst. Wäre damit fürs Achtelfinale heute Nacht gesperrt. Aber die FIFA hat die Sperre einfach mal so wieder aufgehoben. Wobei, nee, einfach so stimmt nicht. Donald Trump hat FIFA-Chef Gianni Infantino persönlich angerufen und gesagt: Hey, Gianni, überprüf das doch mal. Ich glaube, das war kein Foul. Rot war nicht fair, ja? Und ja, diesen Anruf hat Trump ja auch inzwischen zugegeben. Schlägt große Wellen natürlich gerade. Außer bei Radio Köln Gleichgültigkeitsexpertin Laura Potting.
2: Ja, also ich verstehe jetzt die ganze Aufregung nicht. Wir müssen das doch jetzt einfach nur für uns nutzen. Was? Aber Donald Trump wird sich nicht für uns einsetzen und irgendwo anrufen? Ja, aber warum denn nicht? Sag ihm einfach, Deutschland wäre ein US-Bundesstaat und lenke ihn parallel mit einem Stück vergoldeter Bratwurst ab. Stell noch eine leicht bekleidete Frau daneben und pam! Frisst er dir aus den Epstein-Files. Wo war ich? Ach so, ich finde, wir müssen unabhängig von der FIFA jetzt ganz, ganz viele Entscheidungen neu überdenken. Also erstmal will ich, dass wir den Handelfmeter gegen Spanien aus dem EM-Viertelfinale 2024 noch bekommen. So, und wo wir gerade dabei sind, können wir auch eigentlich dann direkt Europameister werden. Was? Was das war? Das war ein Autokorso. So, und außerdem, finde ich, haben wir schon lange den Eurovision Song Contest nicht mehr gewonnen. Das klingt schön. 100 Punkte. Was? Es gibt nur maximal 12. Ja, das ist ja also wert der Schnauze. Und wisst ihr eigentlich was? Bei so Rankings, ne, was die schönsten, bestangezogensten und herzlichsten Menschen der Welt angeht, da landet Deutschland einfach nie auf Platz 1.
3: Was ist das denn?
2: Schiebung! Wir sind schön, wir sind gut angezogen und wir sind herzlich, ihr Lappen!
4: Da platzt mir verdammt nochmal der Kragen! Das darf ja wohl nicht wahr sein! Lasst mal ein bisschen Sauerstoff an euren Kopf, an euer Scheißgehirn!
2: Sag ich doch. So, habe ich noch irgendwas? Ja, ich hätte ja noch gerne den Literaturnobelpreis. Hier, guck. 1, 2, 3, was ist denn das? Diese WM ist eine Farce. Fertig. Dankeschön!

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1: Mit Nico Hartmann. Bei der Fußball-WM kommt es am Abend zum ewig jungen Duell der Rivalen von der Iberischen Halbinsel. Portugal trifft auf Spanien im WM-Achtelfinale. Ein Klassiker, den es schon bei zahlreichen Welt- und Europameisterschaften gegeben hat. Stürzt Portugal den Mitfavoriten auf den Titel? Oder tritt Cristiano Ronaldo nach dem Ausscheiden zurück? Um 2 Uhr trifft derweil Gastgeber USA auf Belgien. Die Partie wird überschattet vom Polizskandal um die Rücknahme der Rotsperre von US-Spieler Balogun.
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2: Mit Danny Hoppe, guten Abend. Es ist ein Fall, der Fußballfans in aller Welt sprachlos und wütend macht. Die ausgesetzte Rotsperre von US-Nationalstürmer Balogun bei der WM. US-Präsident Trump hat jetzt am Nachmittag bestätigt, dass er mit FIFA-Chef Infantino telefoniert hat und auch, dass er ihn darum gebeten hat, die Rotsperre aufzuheben. Die Schiedsrichterentscheidung sei unfair und schrecklich gewesen, sagte er. Die Kritik am Vorgehen ist riesig. Es geht um politische Einflussnahme bei der WM. Denn durch die aufgehobene Sperre kann Balogun in der Nacht im Achtelfinale gegen Belgien auflaufen. Malte Albrecht aus dem News-Team. Inzwischen gibt es auch aus der Politik scharfe Kritik an der FIFA.
3: Ja, genau. Auch auf EU-Ebene ist man empört. EU-Sportkommissar Mikalev schrieb in den sozialen Netzwerken, über sportliche Regeln und sportliche Angelegenheiten entscheiden die Sportverbände, nicht die Politik. Die Belgier sind richtig sauer. Es ging ein richtiger Aufschrei durch die belgische Politik. Der Vorgang stelle die Glaubwürdigkeit der FIFA beim Thema Fairplay in Frage, sagte Belgiens Außenminister Prévot dem Magazin Politico. Der belgische Fußballverband hat inzwischen Berufung gegen die Entscheidung eingelegt. Ob es noch vor dem Anpfiff der Partie die USA gegen Belgien eine Entscheidung gibt, ist aber offen.
2: Ja, und auch aus Deutschland kommt scharfe Kritik.
3: Ja, der frühere Vorsitzende des DFB-Sportgerichts Lorenz nennt die FIFA-Entscheidung ein fatales Signal für die Sportgerichtsbarkeit in aller Welt. Im Kicker warnt er, künftig könne sich jeder gesperrte Spieler auf diesen Fall berufen. Auch Sportrechtler lassen kein gutes Haar am Weltverband. Der Münchner Fachanwalt Summerer hält den Beschluss für rechtswidrig. Die FIFA ignoriere die fundamentalen Grundsätze des Sportrechts, nämlich regeltreue und unumstößliche Tatsachenentscheidungen durch die Schiedsrichter.
2: Danke, Malte. Und jetzt weitere Meldungen im Überblick. Das Bundeskabinett hat den Entwurf zum Haushalt für das nächste Jahr beschlossen. Finanzminister Klingbeil plant mit Ausgaben in Höhe von rund 555 Milliarden Euro. Und er verteidigte die hohen Ausgaben für die Aufrüstung. Man müsse in kürzester Zeit 3 Jahrzehnte aufholen, in denen nicht in unsere Verteidigungsfähigkeit investiert worden sei. Viele Eltern in Deutschland wissen offenbar nicht, was ihre Kinder so den ganzen Tag im Netz machen. Das zeigt die neue Digitalstudie der Postbank. Vor allem bei Eltern ab 40 Jahren ist das demnach der Fall. 61% von ihnen überprüfen gar nicht oder nur ab und zu die Social-Media-Nutzung der Kinder. Asiatische Shopping-Plattformen wie Temu und Shein boomen in Deutschland. Das zeigen Zahlen, die der Bundesverband E-Commerce und Versandhandel heute vorgelegt hat. Demnach haben die asiatischen Billigplattformen im zweiten Quartal einen Rekord eingefahren. Sie machen inzwischen mehr als 5% am deutschen Online-Umsatz aus. Bei uns in Deutschland sind immer mehr Menschen unzufrieden mit dem Gesundheitssystem. Das zeigt der neue Stada Health Report des Marktforschungsinstituts Humanate. Es hat mehr als 19.000 Menschen in 20 Ländern befragt und die Zahlen für Deutschland sprechen eine klare Sprache. Demnach waren im Jahr 2020 noch 80% der Befragten mit dem Gesundheitssystem zufrieden, in diesem Jahr nur noch 63%. Am meisten kritisiert wurden zu lange Wartezeiten und zu wenig Personal. Und das waren die Nachrichten mit Danny Hoppe.
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4: So, wenn ihr heute Abend noch was draußen vorhabt, ist kein Problem. Ihr bekommt dazu noch ordentlich Sonne ab. Vor allem heute Abend ist es meist wolkenlos. Regen ist keiner mehr angesagt, logisch. Und jetzt gerade sind es auch immer noch sehr lecker warme 29 Grad. Zu heiß wird es also nicht, aber schon ordentlich warm, um noch schön draußen zu sitzen. Oder was auch immer zu tun. Morgen ändert sich daran wenig. Trocken, paar Wolken zwischendurch, auch mal kräftigerer Wind. Aber viel Sonne und wieder bis zu 29 Grad.
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4: Und weiterhin gilt eine Warnung der Kölner Feuerwehr. Bei Schell und Godorf gibt es einen Vorfall und Geruchsbelästigung dort in dem Gebiet. Es besteht laut Feuerwehr keine Gesundheitsgefahr, aber wenn ihr da in der Ecke wohnt im Kölner Süden, da solltet ihr sicherheitshalber Fenster und Türen geschlossen halten. Dann schauen wir auf die Blitzer. Nils meldet einen Blitzer auf der Rodenkirchener Brücke, beziehungsweise, nee, stimmt gar nicht, unter der Rodenkirchener Brücke. Das wäre es ja die Autobahn. Nee, unter der Brücke am Rheinufer, dort wird geblitzt. Fahrt also entsprechend angemessen. Frank sagt, es blitzt auch auf dem Kratzweg in Merheim in beide Richtungen, Tempo 30. Und dann haben wir Micha und Piet haben einen Blitzer gesehen und zwar auf dem Militärring hinterm Verteilerkreis Richtung Zollstock. Da ist Tempo 50 erlaubt. So, dann Blick in die Stadt. Immer noch sind die Ampeln auf der Amsterdamer Straße Höhe Kinderkrankenhaus ausgefallen. Bitte besonders aufpassen. Und ansonsten ist es immer noch ziemlich voll auf der Stadtautobahn, stadtauswärts an der Baustelle hinterm Kalker Tunnel. Da ist eine Spur gesperrt und 15 Minuten Stauzeit habt ihr da aktuell. Und immer noch auch ziemlich voll auf der Rheinuferstraße zwischen Rheinufertunnel und Severinsbrücke in Richtung Süden. Auch da verliert ihr einige Minuten. Wir gucken auf die Autobahnen. A1 Dortmund Richtung Köln in Höhe Kreuz Leverkusen. Da soll eine Schaufel auf dem mittleren Fahrstreifen liegen. Das ist höchst unangenehm, wenn ihr drüber fahrt. Passt bitte besonders gut auf. Auf der 1 Richtung Euskirchen zwischen Frechen und Gleuel. Da liegen auch Gegenstände auf allen Fahrstreifen verteilt, was auch immer das sein mag. Achtung. Und auf der 4 Aachen Richtung Köln zwischen Merzenich und Elsdorf ein liegengebliebenes Auto im Baustellenbereich. 3 längere Staus haben wir noch für euch. A1 Richtung Euskirchen zwischen Kreuz West und Gleuel. 3 Kilometer plus 9 Minuten. A4 Aachen Köln zwischen Merzenich und Elsdorf. Da habt ihr 4 Kilometer Stau und 26 Minuten Stauzeit. Möglicherweise auch bedingt durch dieses kaputte Auto in der Baustelle. Und auf der A4 Richtung Aachen zwischen Dreikheimer und Kreuz Köln Süd. 5 Kilometer plus 12 Minuten. Ein paar kleinere Staus gibt's auch noch. Lest ihr alles sehr gerne auf radioköln.de nach. Gute Fahrt.
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4: Paranoia haben sich selten so gut angehört wie bei Rockwell's Somebody's Watching Me aus dem Jahr 1984. Und für Rockwell war es direkt bei seiner Debütsingle der ganz große Wurf, dass kein geringerer als der King of Pop Michael Jackson dem Refrain den unverwechselbaren Kick gegeben hat. Kann auch nicht jeder von sich behaupten, ne? Zum Start in die Karriere mit Michael Jackson zusammen. Ich hoffe, ihr fühlt euch nicht beobachtet, sondern einfach nur gut gelaunt. Mit Rockwell's Somebody's Watching Me im besten Mix. 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

0: Und? Seid ihr wieder fit inzwischen? Hier ist es Radio Köln, jetzt haben wir schon 17:45. Oder erholt ihr euch immer noch vom großen CSD-Wochenende und der bunten, lauten CSD-Demo gestern? Wenn ihr auf den Straßen unterwegs wart und mitgefeiert habt und mit protestiert habt, dann wisst ihr, wovon ich spreche. Das war wieder wirklich schön. Kommt, wir nehmen euch nochmal mit zur buntesten und lautesten Party von Köln. Das war der Cologne Pride 2026.
1: Wie geht's euch?
2: Wow, geil! Geile Party, geile Leute, geile Outfits, geile Stadt.
1: Was steht auf deinem Plakat drauf und warum hast du das hier dabei?
3: Es steht drauf, Free Mom Hugs. Also ich wurde motiviert durch meine eigene queere Tochter. Und naja, es gibt immer noch ganz viele, die mich umarmen und sagen, meine Mutter hasst mich, meine Eltern hassen mich. Und es ist mir einfach ein Anliegen, dass ich zumindest heute mal eine mütterliche, liebevolle Umarmung bekomme.
1: Warum ist der CSD in Köln jedes Jahr aufs Neue schön?
4: Weil er groß ist, weil er bunt ist und weil er laut ist.
5: Weil wir in Köln sind und die Menschen einfach leben.
1: Warum ist das so wichtig, heute hier zu stehen?
3: Weil, verdammt, einfach Liebe. Lass die Leute lieben, wen sie wollen. Es ist überhaupt nicht wichtig, außer dass Liebe in dieser Scheißwelt ist.
6: Hallo, ist der Henning. Henning Krautmacher. Ich hoffe, ihr hört mich bei diesem wunderbaren Geräusch im Hintergrund. Tolle kölsche Musik. Ich wünsche euch einen wunderbaren CSD-Tag, einen Pride Day 2026.
0: Ja, uns geht euch vielleicht auch so. Ich freue mich jetzt schon aufs nächste Jahr.

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1: Ich bin Luis Eck, schönen guten Abend. Deutzer Kirmes findet diesen Herbst statt. Trump äußert sich nach WM-Entscheidung. Das Wetter, euer Feierabend, weiter mit schön viel Sonne. Das sind gute Nachrichten. Nach zweijähriger Pause findet die Deutzer Kirmes in diesem Herbst wieder statt. Wie die Stadt Köln mitteilt, hat sie einem Leverkusener Schausteller den Zuschlag erteilt. Damit endet ein langer Streit um die Vergabe, oder Christina Chesney?
2: Allerdings, der Rechtsstreit zwischen zwei Bewerbern zog sich so lange, dass die Kirmes dreimal ausfallen musste. Zuletzt hatte die Stadt Köln die Konzession an eine Kölner Schaustellergruppe vergeben. Der Mitbewerber aus Leverkusen legte wegen Fehler im Vergabeverfahren aber Einspruch ein und zog bis vor das Oberlandesgericht Düsseldorf mit Erfolg. Das Gericht gab ihm Recht und schloss die Kölner Gruppe von der Vergabe sogar aus. Der aktuelle Zuschlag gilt jetzt bis Ende 2029.
1: Im Kölner Süden riecht es aktuell nach faulen Eiern. Wie Shell mitteilt, konnte es rund um die Raffinerie in Godorf zu einer Geruchsbelästigung. Die Feuerwehr sagt, nach aktuellem Kenntnisstand besteht keine Gesundheitsgefahr. Trotzdem wird darum gebeten, Fenster und Türen geschlossen zu halten, sowie Klima- und Lüftungsanlagen auszuschalten. Auch die Warn-App Nina hat heute Mittag ausgelöst. Auf Radio Köln Nachfrage teilt Shell mit, dass das Unternehmen die Ursache weiter sucht und versucht, das Problem schnellstmöglich zu beheben. Auch die Feuerwehr ist weiter mit Messwagen vor Ort. Wir halten euch hier natürlich auf dem Laufenden. Dieser Fall schlägt hohe Wellen, nachdem die FIFA die Rotsperre gegen US-Nationalstürmer Balogun kurz vor dem Achtelfinale gegen Belgien ausgesetzt hat, steht die Frage im Raum, hatte US-Präsident Donald Trump bei der Entscheidung seine Finger im Spiel? Jetzt hat sich Trump selbst dazu geäußert. Tina Eck berichtet für uns aus den USA.
3: Hier in den USA schlagen die Fußballwellen auch hoch. Trump selbst bestätigte einen Anruf bei einer sehr einflussreichen FIFA-Person mit der Bitte um Überprüfung der Sperre. Er habe zunächst nicht gewusst, was eine rote Karte sei, sagte Trump. Aber die Schiedsrichterentscheidung und eine volle Sperre des Stürmers sei sehr, sehr unfair. Da sei kein Foul passiert, sondern nur ein Zusammenstoß, findet Trump. Aber die Glaubwürdigkeit des US-Teams steht fortan auf dem Spiel. Belgien will die Spielberechtigung Balogans für die Partie heute Nacht anfechten.
1: Danke, Tina. Die Kölner Polizei hat erneut eine dreiste Betrugsmasche aufgedeckt. Wie sie mitteilt, konnten in der vergangenen Woche drei Männer in einer Lagerhalle in Rodenkirchen festgenommen werden. Sie sollen einen Spediteur um Waren im Wert von über 200.000 Euro betrogen haben. Die Masche? Die Täter geben sich mit gefälschten Dokumenten auf einer digitalen Frachtenbörse als seriöses Transportunternehmen aus. Mit der abgeholten Ware verschwinden sie dann. In diesem Fall bemerkte der Spediteur aber per GPS einen ungeplanten Zwischenstopp und alarmierte die Polizei. Bereits in der Woche davor hatte ein Remscheider Spediteur Anzeige erstattet. Seine Ware im Wert von 125.000 Euro kam nie beim Kunden an. 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
4: Ich weiß nicht, Luis, du hast gerade mich gefragt, ob Donald Trump jemals ein Fußballspiel gesehen hat.
1: Also ich habe so viele Fragezeichen.
4: Oder gehabt. Verstanden also, hat.
1: Ich würde es ihm wünschen, dass er vielleicht mal eins guckt.
4: Es war nur ein Zusammenstoß. Oh. Na, herrlich.
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4: So, kümmern wir uns die Dinge, die uns hier direkt betreffen. Die ganz große Hitze hält sich noch zurück heute und auch morgen. Es ist zwar lecker warm, aber die Werte behalten zumindest heute noch eine 2 vorne. Jetzt gerade bei euch im Veedel allerdings auch immer noch warme für die Uhrzeit 28, 29 Grad. Heute Abend habt ihr dazu dann auch immer wieder Sonnenschein. Regen spielt keine Rolle. Morgen bleibt es ganz ähnlich. Trocken, zeitweise Wolken, aber überwiegend sonnig und etwas mehr Wind. Und wieder bis zu 29 Grad. Also noch ganz halbwegs angenehm, ne?
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4: So, da haben wir, bevor wir zu den Blitzern kommen, weiterhin die Warnung der Kölner Feuerwehr bei Shell und Godorf. Nach dem Vorfall dort gibt es weiterhin Geruchsbelästigung im Kölner Süden. Es soll keine Gesundheitsgefahr bestehen, aber die Anwohner dort drumherum in Godorf, die sollten sicherheitshalber Fenster und Türen geschlossen halten. Und Kollegin Sandra Rosenthal ist gerade fast unbemerkt von mir in meinem Rücken ins Studio gekommen. Hi.
5: In diesem Moment kam die Entwarnung von der Feuerwehr.
4: Ach,
5: also Türen und Fenster können wieder auf, ihr könnt wieder lüften und
4: so,
5: raus.
4: Tut einfach so, als hätte ich das gerade alles nicht erzählt.
5: Genau.
4: Dankeschön, Sandra. Dann können wir jetzt mit den Blitzern weitermachen. Nils meldet ein und zwar unter der Rodenkirchener Brücke, da ist Tempo 30 und Frank sagt, es blitzt doch auf dem Kratzweg in Merheim, in beide Richtungen auch Tempo 30. Und dann haben wir Blick in die Stadt, was die Ampel an der Amsterdamer Straße Kinderkrankenhaus angeht, nach wie vor noch keine Entwarnung im Vergleich zu der Feuerwehrentwarnung von gerade. Also die sollen weiter kaputt sein auf der Amsterdamer Straße, Höhe Kinderkrankenhaus. Bitte fahrt dort vorsichtig und ihr habt weiter 8 Minuten Stauzeit auf der Stadtautobahn, stadtauswärts in Höhe der Baustelle, dort am Ende des Kalkartunnels. Wir haben übrigens heute erfahren, dass die noch bis Ende Juli bestehen bleibt, diese Baustelle mit der gesperrten linken Spur dort. Hat die Stadt gerade mitgeteilt, sollte eigentlich diese Woche fertig werden, klappt mal wieder nicht so richtig. Und dann schauen wir auf die Autobahn. Da hat sich das Feld so ein bisschen gelichtet. A1 Richtung Euskirchen zwischen Frechen und Gleuel habt ihr immer noch ein paar Gegenstände auf allen Fahrstreifen. Fahrt vorsichtig. Und 2 etwas längere Staus. Also einen etwas längeren, der ist auf der 59 Richtung Bonn zwischen Rad und Flughafen. 1 Kilometer plus 7 Minuten. Und einen richtig langen auf der 61 Richtung Koblenz zwischen Erftstadt und Zwistal. 3 Kilometer, dauert 38 Minuten länger. Also fahrt da vielleicht nicht unbedingt noch lang heute Abend. Macht gerade keinen Sinn. Alle ganz kurzen Staus, ein paar gibt's noch, gibt's auf radioköln.de für euch. Gute Fahrt.
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4: So, da haben wir fürs Erste alles besprochen. Hä? Ich bin Daniel Kollmann und das ist Ray im besten Mix. Hallo Köln, schönen Abend.

0: Und ich sag euch was, wir haben was ganz Schönes, ganz Neues für euch hier bei Radio Köln.
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0: Eine Stunde Kölsch und Jod, nämlich hier bei Radio Köln mit besonderen Gästen, mit besonderen Themen. Und in unserer Premierenausgabe hat Kölsch und Jod-Moderator Dominik Becker den Sänger der Domstürmer zu Gast.
2: Ganz

0: Wir sind sehr froh, dass es Micky Nauber nach seinem, mit seinem Auge wieder deutlich besser geht.
1: Ja, das war eine Netzhautablösung und das Ganze war sehr knapp. Wie der Professor sagte, 3:12, deshalb gab es die Not-OP. Das klingt ja immer so dramatisch, aber war tatsächlich ernster als gedacht.
0: Ja, und viele Wochen mussten der Sänger und seine Band Pause machen. 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Und für dieses besondere Open-Air-Konzert wird gerade auch gefühlt täglich geprobt.
1: Wenn du gut vorbereitet bist, dann ist es sehr viel schöner, wenn du dann mal Spökes machst oder auch mal improvisierst oder Trash oder irgendwie einen Gag bringst. 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Und das ist das Allerletzte, was wir wollen. Wir wollen einfach flexibel sein und haben einen sehr hohen Eigenanspruch. Deshalb proben wir.
0: 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Für euch am Mikro ist dann Kölsch-Unjod-Moderator Dominik Becker.
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1: Mit Danny Hoppe, guten Abend. Die Fußball-WM hat ihren ersten riesigen Skandal. Nach der aufgehobenen Rotsperre für US-Stürmer Balogun steht der Vorwurf der politischen Einflussnahme im Raum. Denn US-Präsident Trump hat am Nachmittag bestätigt, dass er tatsächlich mit FIFA-Chef Infantino telefoniert hat und dass er ihn darum gebeten hat, die Rotsperre aufzuheben, was am Ende ja auch passiert ist. Der Wirbel vor dem Achtelfinale zwischen Belgien und den USA, die in der Nacht aufeinandertreffen, ist deshalb riesig. Belgien hatte heute Beschwerde gegen die Entscheidung eingereicht. Diese wurde allerdings von der FIFA vorhin für unzulässig erklärt. Nico Hartmann aus dem WM-Studio hat den Ausblick.
2: Fast jeder Fußballfan kennt ihn nun, den dreifachen WM-Torschützen Folarin Balogun. Er ist der Stein des Anstoßes für Politik und Machtspielchen geworden und wird natürlich ab 2 Uhr nachts deutscher Zeit von allen genau beobachtet. Dass er spielen wird und eben nicht von den USA aus Fairnessgründen auf die Bank gesetzt wird, gilt als sicher. Interessant wird zu beobachten sein, wie die benachteiligten Belgier auf die brisante Personalie reagieren werden. Mit Härte oder eben der Motivation, wie gegen den Senegal mit Teamgeist, eine schwierige Aufgabe zu lösen. Zuvor kommt es ab 21 Uhr zum ewig jungen Duell zwischen Portugal und Spanien. Der 41-jährige Cristiano Ronaldo gegen den 18-jährigen Lamine Yamal. Nicht nur dieses Duell bietet Faszination pur. Bereits zum 6. Mal treffen beide Teams in einem großen Turnier aufeinander. Sportlich hat Spanien nach dem 3:0 gegen Österreich etwas mehr Leichtigkeit zu bieten. Doch die Portugiesen sind mit ihrer ausgeglichenen Besetzung in allen Mannschaftsteilen auch in der Lage, dem ewigen Rivalen weh zu tun.
1: Und jetzt weitere Meldungen im Überblick. Der Haushalt für das nächste Jahr steht. Finanzminister Klingbeil plant für 2027 Ausgaben in Höhe von mehr als 555 Milliarden Euro. Er verteidigte die hohen Ausgaben für die Aufrüstung. Deutschland müsse jetzt in kürzester Zeit 3 Jahrzehnte aufholen, in denen nicht in unsere Verteidigungsfähigkeit investiert worden sei. Die Europäer wollen morgen selbstbewusst in den NATO-Gipfel mit US-Präsident Trump in Ankara gehen. Auch NATO-Generalsekretär Rutte stellte heute schon heraus, dass die Bündnispartner der USA ihre Investitionen deutlich gesteigert hätten. Ein weiteres großes Thema morgen wird die Lage in der Ukraine sein. Wegen eines großen Waldbrandes sind in Südfrankreich inzwischen 10.000 Menschen evakuiert worden. Betroffen sind 26 Ortschaften in einem Gebirgsmassiv westlich von Perpignan. Der Brand wurde durch Wind, große Hitze und vor allem durch eine außergewöhnlich hohe Lufttrockenheit angefacht. Inzwischen hat Frankreich Unterstützung bei der EU beantragt. Wer in den Kölner Dom will, muss seit Mittwoch 12 Euro Eintritt zahlen und dabei bleibt es auch. Es wird keine Ausnahmen geben. Das hat ein Domsprecher heute klargestellt und einen Gratistag für Menschen aus NRW abgelehnt. Diesen Vorschlag hatte der nordrhein-westfälische SPD-Oppositionsführer Ott vorher gemacht. Es habe zahlreiche Anfragen für freie Eintritte für bestimmte Bevölkerungsgruppen gegeben. Viele davon seien auch nachvollziehbar, man lehne sie allerdings alle ab, sagte der Domsprecher. Mit dem neuen Eintrittspreis sollen die gestiegenen Kosten gedeckt werden, zum Beispiel für den Schutz des Doms. Und das waren die Nachrichten mit Danny Hoppe.
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3: Ja, für euren Feierabend auf der Terrasse, auf dem Balkon oder im Biergarten sieht's richtig gut aus. Die Sonne scheint die meiste Zeit heute Abend, nass wird's nicht. Also zumindest scheint sie noch so 3 Stunden, dann geht sie ja unter. Jetzt gerade zeigen die allermeisten Kölner Thermometer 28 oder 29 Grad an. Also zumindest das ganz große Schwitzen gibt's auch nicht. Sehr angenehm heute Abend, morgen geht's trocken weiter, ab und zu bewölkt. Etwas windiger wird's bei maximal auch wieder 29 Grad.
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3: Nils meldet einen Blitzer unter der Rodenkirchener Brücke, da gilt Tempo 30. Und Frank sagt, es blitzt auch auf dem Kratzweg in Merheim in beide Richtungen ebenfalls 30 km/h. Das Tempolimit, Blick in die Stadt, da geht es mittlerweile ganz gut voran. Auch keine längeren Verkehrsbehinderungen oder Stau- oder Störungsmeldungen, die uns vorliegen. Auf den Autobahnen gibt es noch 2. Einmal für die A1 Richtung Euskirchen zwischen Erftstadt und Kreuz Biesheim, 3 Kilometer Stau und 12 Minuten Stauzeit. Und richtig übel sieht es gerade auf der 61 aus, von Mönchengladbach Richtung Koblenz. Die ist nämlich zwischen Weilerswist und Zwisthal gesperrt. Da läuft Gefahrgut aus einem LKW. Ihr habt 4 Kilometer Stau ab Erftstadt und dementsprechend auch eine massive Stauzeit zwischen Erftstadt und Weilerswist mit 3 Kilometern und 41 Minuten Stauzeit aktuell. Also das ist bei einer Sperrung natürlich auch etwas variabel. Das kann natürlich auch deutlich länger werden, je nachdem, wann es da weitergeht. Also wenn ihr könnt, umfahrt den Bereich weiträumig. Das war's für den Moment. Euch eine gute Fahrt.
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3: Und ich bin Daniel Kollmann. Ich wünsche euch einen schönen Montagabend. Hier ist Glockenbach im besten Mix Lifeline. Hallo Köln.

0: Gleich 7:15 am Montag.
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0: Ah, die ganze Woche ist ja bei uns wieder bestes Sommerwetter hier in Köln vorausgesagt. So zum Wochenende wird es dann noch mal ein bisschen heißer und noch sonniger. Und deshalb stellen wir euch ja im Moment, auch in der letzten Woche schon, die besten Badeseen vor. Jetzt nicht nur hier in Köln im Stadtgebiet, sondern auch drumherum und auch zumindest mal so weit, dass sich ein Tagesausflug lohnen würde, also hier in NRW. Und damit ihr nicht quer durchs Land fahrt und es dann euch vielleicht an einem See so gar nicht gefällt, machen wir das, was man heutzutage so macht. Um etwas kennenzulernen, wir tindern die Seen. Kevin Zimmer war für uns an NRWs größtem See, am Möhnesee. Mal gucken, ob das ein Match ist.
2: Das große Badesee-Tindern. Wo treffen wir uns?
3: Am Möhnesee in Körbeke an der Seetreppe.
2: Muss ich was bezahlen?
3: Nein, es ist kostenlos. Allerdings kostet es Parkengeld. 6 Euro kostet das Tagesticket. Die Parkplätze sind aber auch direkt am See. Lange laufen muss man also nicht. Am Wochenende kann es aber schnell voll werden. Und unerlaubtes Parken kann auch hier schnell teuer werden.
2: Was können wir da machen?
4: Man kann hier wirklich viele Sachen machen. Restaurants, wie Sie auch sehen. Man kann hier Volleyball spielen, Basketball spielen, ein Boot ausleihen. Also man kann auf jeden Fall viele Aktivitäten hier machen.
1: Kann ich meine Kids mitbringen?
3: Ja klar, denn es gibt hier einen großen Spielplatz und der gesamte Badebereich und die Liegewiese werden an Wochenenden und an Feiertagen vom DLRG bewacht.
2: Treffen wir uns zum Essen oder nur für Drinks?
3: Was du willst, du hast alle Möglichkeiten. Es gibt eine Eisdiele, eine Pizzeria. Direkt am See gibt es ein Restaurant, es gibt eine Pommesbude, es gibt einen Biergarten oder wir holen uns einfach am Kiosk was zu trinken und setzen uns auf unsere Decke auf der Liegewiese.
1: Können wir da chillen?
3: Um ehrlich zu sein, an Sonnentagen am Wochenende in den Sommerferien ist die Liegewiese wahrscheinlich sehr voll und Ruhe wirst du dann hier nicht finden. Außerdem gibt es direkt am Ufer kaum Schattenplätze. Die wenigen sind schnell belegt, also nimm dir einen Sonnenschirm mit.
2: Ist es ein Match?
3: Wer viele Möglichkeiten haben und nicht nur baden will, ist hier genau richtig.
5: Natur pur, das ist leicht und schnell zu erreichen.
6: Voll, das ist halt wie ein Stück Urlaub direkt vor der Haustür.
3: Gerade Familien mit Kindern kommen hier voll auf ihre Kosten. Wer es ruhig und einsam haben will, für den ist diese Badestelle am Möhnesee kein Match. Für alle anderen schon.
0: Also wie bei allem im Leben, Geschmackssache. Gut 1,5 Stunden müsst ihr mit dem Auto auch kalkulieren, bis ihr da seid. Könnt ihr überlegen, ob das was für euch ist. Und wenn eine volle Liegewiese nichts für euch ist, dann legt ihr euch einfach in ein Bett aus Rosen. Hier ist Bon Jovi.

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1: Ich bin Luis Eck, schönen guten Abend. Deutscher Kirmes findet wieder statt. Optimismus vor NATO-Gipfel und das Wetter euer Feierabend wechselhaft, aber trocken. Das sind gute Nachrichten. Nach zweijähriger Pause findet die Deutzer Kirmes in diesem Herbst wieder statt. Wie die Stadt Köln mitteilt, hat sie einem Leverkusener Schausteller jetzt den Zuschlag erteilt. Damit endet ein langer Streit um die Vergabe. Oder Christina Chesney.
2: Allerdings, der Rechtsstreit zwischen zwei Bewerbern zog sich so lange, dass die Kirmes dreimal ausfallen musste. Zuletzt hatte die Stadt Köln die Konzession an eine Kölner Schaustellergruppe vergeben. Der Mitbewerber aus Leverkusen legte wegen Fehler im Vergabeverfahren aber Einspruch ein und zog bis vor das Oberlandesgericht Düsseldorf mit Erfolg. Das Gericht gab ihm Recht und schloss die Kölner Gruppe von der Vergabe sogar aus. Der aktuelle Zuschlag gilt jetzt bis Ende 2029.
1: US-Präsident Donald Trump hat sich vor dem NATO-Gipfel optimistisch über mögliche Fortschritte bei den Bemühungen um ein Ende des Ukraine-Kriegs geäußert. Nach einem Telefonat mit dem russischen Präsidenten Wladimir Putin sei er sicher, dass dieser den Krieg beenden wolle, sagte Trump im Weißen Haus. Tina Eck berichtet für uns aus den USA.
3: Das versichert Trump immer wieder und seit langem. Der russische Präsident Putin wolle den Angriffskrieg gegen die Ukraine nun unbedingt beenden. Nach jedem Gespräch mit seinem Moskauer Gegenüber hat Trump volles Vertrauen in Putin. Bleibt abzuwarten, wie das Treffen mit dem ukrainischen Präsidenten Zelensky in Ankara übermorgen verläuft. Trump versichert, man sei mit beiden Seiten in guten Gesprächen, eine Einigung sei näher denn je. Auch Zelensky wolle ein Ende des Krieges, sagt Trump. Er glaube, man werde den Krieg nun beenden.
1: Was als kleine Idee zweier Nippeserinnen begann, ist über die Jahre zu einer der beliebtesten Fädelsfeste in Köln geworden. Immer mehr Menschen hat es zum Blauen Abend gezogen, durch offene Läden, Ateliers und Kirchen vorbei an Musik und Kunst. Doch der Erfolg hat seinen Preis. Die wachsenden Besucherzahlen machen jetzt Straßensperrungen und eine aufwendige Sicherheitsorganisation nötig. Für das kleine ehrenamtliche Orga-Team ist das nicht mehr zu stemmen. Der diesjährige Blaue Abend am 5. September fällt deshalb aus. Das Team hofft, dass eine neue Initiative das Fest übernimmt und bietet natürlich auch die vorhandene Erfahrung und die Kontakte dazu an. Das CSD-Wochenende bei uns in Köln war eine große Party. Natürlich entstand dabei auch jede Menge Müll. Flasche leer, gib sie her. Unter diesem Motto haben auch in diesem Jahr wieder die Kölner Vereine Zero Waste, KG Grüne Rheinfunken und Cradle to Cradle beim Straßenfest unter Demonstration Glasflaschen gesammelt. Mehr als 11.000 davon sind zusammengekommen. Normalerweise sammelt ja die AWB den gesamten Müll ein und bringt ihn in die Müllverbrennungsanlage. Die von den Vereinen gesammelten Flaschen können dagegen gereinigt und recycelt werden. Der gesamte Pfanderlös kommt nun dem Veranstalter des CSD, dem Cologne Pride, zugute. Und das waren die Nachrichten mit Luis Eck.
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4: Auch heute Abend ist das eher ein Kölner Sommer der angenehmeren Art. Es ist warm, es ist meist sonnig, nur wenige Wolken unterwegs. Ansonsten, wie gesagt, noch viel Sonnenschein, bis sie dann nachher um kurz vor 10 untergeht. Regen kein Thema und morgen bleibt es ebenfalls trocken. Und ein paar Wolken zwischendurch gibt es zwar, aber eben viel Sonnenschein, auch morgen mit etwas kräftigerem Wind zwischendurch, der dann auch mal so ein bisschen für Abkühlung sorgt. Und 29 Grad sind auch morgen wieder drin und ihr habt im Moment auch noch in den meisten Fädeln 28, 29 Grad, also ein schöner lauer Sommerabend ist das.
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4: Zwei Stück sind hier noch übrig geblieben. Der eine kommt von Nils, der sagt, unter der Rodenkirchener Brücke ist Tempo 30 erlaubt, solltet ihr euch dran halten. Und der andere kommt von Frank, der meint, auf dem Kratzweg in Merheim macht es auch durchaus Sinn, nicht schneller als 30 zu fahren, denn da wird in beide Richtungen geblitzt. Danke euch beiden fürs Melden. Blick in die Stadt, gibt im Moment keine größeren Verkehrsbehinderungen mehr aus dem Stadtgebiet. Von den Autobahnen gibt es noch zwei nennenswerte. Einmal die A1, die ist etwas übersichtlich. Richtung Euskirchen zwischen Erftstadt und Kreuz Biesheim. 2 Kilometer Stau plus 5 Minuten. Und eine ziemlich fiese Verkehrsmeldung gibt es noch von der 61, denn die ist weiterhin gesperrt von Mönchengladbach Richtung Koblenz zwischen Weilerswist und Zwisthal. Da ist ein LKW, der Gefahrgut verliert. Da ist also ein größerer Einsatz im Moment. Dementsprechend eine Sperrung. Und 4 Kilometer Stau ab Erftstadt. Ihr verliert hier aktuell 40 Minuten. Das solltet ihr weiträumig umfahren, wenn ihr könnt. Ansonsten alles gut im Moment, euch eine gute Fahrt.
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4: Mit Daniel Kollmann und jetzt geht's mitten rein zurück in die 80er mit Nick Kershaws The Riddle. Und wusstet ihr, dass Nick den Song 1984 in nur 10 Minuten hingeknallt hat? Text inklusive. Und Inzwischen hat er zugegeben, ja, der Text ist kompletter Unsinn. Ist kein kryptisches Rätsel oder sowas mit tieferem Sinn, haben viele lange vermutet. Nee, Herr Kershaw hat den Text damals einfach so als Platzhalter so dahin gemurmelt. Und weil er aber am Ende den Sound so fett fand, hat er ihn einfach nicht mehr umgeschrieben und so gelassen, inklusive Nonsenstext. Bei einem Baum am Fluss ist ein Loch im Boden, wo ein alter Mann aus Aran rumläuft. Sein Kopf leuchtet nachts richtig falsch, aber er streitet nie um dich. Ja, versteht ihr? Nur mal so als Übersetzungsbeispiel. Alles wurscht. Ist bis heute aber noch einer eurer Lieblings-80er und deshalb jetzt für euren Montagabend. Nick Kershaw und The Riddle. Hallo Köln.

0: Ich bin ziemlich sicher, die eine Hälfte von euch sagt spontan, klar, er ist Rambo. Die andere sagt, nee, das ist Rocky. Ein paar Kenner unter euch wissen vielleicht auch noch, dass er Lincoln Hawk aus Over the Top ist. Aber für alle ist er, absolut alle ist er, Sylvester Sly Stallone. Und zwar eine Legende. Heute wird der Hollywood-Star 80 Jahre alt und unser Hannes hat dazu eine durchaus interessante Begegnung gehabt.
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2: Ich habe mich letztens wegen Sylvester Stallone blamiert. Ich war auf einer Party und die Tochter von einem Kumpel wollte gegen mich Armdrücken machen. Ich meine, klare Sache, sie ist 5 Jahre alt, 20 Kilo schwer. Da könnt ihr euch schon denken, wie es ausging. Genau, ich habe verloren. Da wollte ich einen Witz machen und habe meine Kappe umgedreht und gesagt, das ist jetzt, als würde ich die Maschine anwerfen. Wisst ihr, wie Sylvester Stallone in Over the Top? Kannte sie nicht mal. Ich meine, klar, Stallone ist für sie nur ein Opa aus den USA und Silvester nicht mehr als ein Tag, wo sie lange aufbleiben darf. Aber trotzdem, die konnte sich ja nicht mal dafür begeistern, als ich ihr erzählt habe, dass es in dem Film um einen einsamen LKW-Fahrer geht, der sich mit Armdrücken was dazu verdient. Und jetzt frage ich euch, haben die Kinder von heute den Sinn für Kunst komplett verloren? Ich meine, ich habe mir doch auch 3-mal für sie Frozen reingezogen. Okay, 2-mal habe ich es für mich gemacht, aber es geht ja ums Prinzip. Wusstet ihr eigentlich, dass beim Armdrücken über 30 Muskeln im gesamten Oberkörper aktiviert werden? Und wenn du die Augen dabei zukneifst, sogar 32. Und immer dran denken, wenn du die Maschine anwirfst, musst du auch bereit sein, sie zu tanken.
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0: So, und da ist es schon wieder gleich 8, ja, 14 Minuten vor 8. Heißt für mich aber, ich mache mich jetzt mal rüber nach Hause, Kids ins Bett bringen und morgen bin ich ab 15 Uhr wieder für euch da. Daniel Kollmann meldet sich ab mit Jennifer Lopez, standesgemäß. Ciao, man hört sich.

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1: Ich bin Dirk Zeitler. Die amerikanische Fußballnationalmannschaft kann im WM-Achtelfinale gegen Belgien mit Stürmerstar Bellingham auflaufen. Nachdem der Fußball-Weltverband überraschend die Rotsperre des Angreifers auf Bewährung ausgesetzt hatte, erklärte die FIFA nun eine Beschwerde des belgischen Verbandes dagegen für unzulässig. Wofür soll Deutschland im kommenden Jahr Geld ausgeben? Das hat sich die Regierung jetzt überlegt und den Haushaltsentwurf für 2027 verabschiedet. Es geht um viele Milliarden Euro. Kritiker sind alarmiert.
2: Gut 555 Milliarden Euro will die Bundesregierung nächstes Jahr ausgeben, vor allem für die Verteidigung, aber auch für die Infrastruktur und die Zinsen. Das Geld soll bei den Ressorts und den Zuschüssen für Renten und Krankenversicherung eingespart werden. Außerdem soll es eine Plastikabgabe und höhere Steuern auf Tabak und Alkohol geben. Zusätzlich will Finanzminister Klingbeil an die staatlichen Rücklagen. Er hält das für normal, seine Kritiker nicht. Industrie und Opposition sprechen von einem Offenbarungseid. Für mehr Wachstum müsse das Geld bei Wirtschaft und Verbrauchern bleiben. Tanja Wagner, Nachrichtenredaktion.
1: US-Präsident Trump hat sich vor dem NATO-Gipfel optimistisch über mögliche Fortschritte bei den Bemühungen um ein Ende des Ukraine-Kriegs geäußert. Nach einem Telefonat mit dem russischen Präsidenten Putin sei er sich sicher, dass dieser den Krieg beenden wolle, sagte Trump im Weißen Haus.
3: Das versichert Trump immer wieder und seit langem. Der russische Präsident Putin wolle den Angriffskrieg gegen die Ukraine nun unbedingt beenden. Nach jedem Gespräch mit seinem Moskauer Gegenüber hat Trump volles Vertrauen in Putin. Bleibt abzuwarten, wie das Treffen mit dem ukrainischen Präsidenten Zelensky in Ankara übermorgen verläuft. Trump versichert, man sei mit beiden Seiten in guten Gesprächen, eine Einigung sei näher denn je. Auch Zelensky wolle ein Ende des Krieges, sagt Trump. Er glaube, man werde den Krieg nun beenden. Aus den USA, Tina Eck.
1: Wegen eines weiter um sich greifenden Brandes in Südfrankreich sind inzwischen 10.000 Menschen evakuiert worden. Betroffen sind 26 Ortschaften in einem Gebirgsmassiv westlich von Perpignan, wo die Flammen sich inzwischen durch 4.600 Hektar Fläche gefressen haben. Ein Feuerwehrmann sowie ein Anwohner wurden schwer verletzt. Und das waren die Nachrichten mit Dirk Zeitler.
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4: Das sieht doch alles ganz entspannt aus da draußen. Immer noch feinstes Sommerwetter in den nächsten Stunden. Jetzt in Richtung Abend, später Abend und Nacht wird es insgesamt ein bisschen kühler. Die meiste Zeit bleibt es trocken. Nur im Nordosten kann es etwas Regen geben. Schauen wir auf morgen. Da sind ein paar mehr Wolken unterwegs. Aber später dann hat auch die Sonne wieder die Oberhand. Temperaturen steigen dann bis 29 Grad.
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4: 20 Uhr ist durch und auf der A61 Mönchengladbach-Koblenz zwischen Weilerswist und Swisttal läuft immer noch ein Feuerwehreinsatz. Die Autobahn ist dort weiter gesperrt und die empfohlene Umleitung führt euch über die A61. Ab 10 Minuten dann noch zwei Meldungen. Einmal die A2 Dortmund-Hannover zwischen Flotow-West und dem Kreuzbad Oeynhausen. 2 Kilometer 13 Minuten plus und 40 Minuten obendrauf kommen auf der A61. Mönchengladbach-Koblenz zwischen Erftstadt und Miel, dort aktuell 3 Kilometer Stau. Allen unterwegs eine gute Fahrt, kommt gut an.
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0: Liebe Hörerinnen und Hörer des Bürgerfunks von Bild und Ton Colonia, ich begrüße Sie sehr herzlich zu unserer Sendung Juristisch Kölle mit Aufnahmen von Paula Hirt, die leider vor kurzem im Alter von 95 Jahren verstorben ist. Paula Hirt hat unsere Sendungen jahrelang mit ihren Geschichten, Anekdoten, Gedichten und Liedern ob Kölsch bereichert und damit nicht nur Wissenswertes als Kölner Zeitzeugin vermittelt, sondern auch einen wesentlichen Beitrag zum Erhalt der kölschen Mundart geleistet. Wir führen dies in ihrem Sinne fort und wünschen Ihnen dabei viel Vergnügen. Mein Name ist Heinz-Walter Ortheim.
1: Ferie. Endlich waren sie da. Zig Wochen hatten die Lehrerinnen und Lehrer in der Schule Mühe, die Schüler bei der Stange zu halten. Erstens, weil es zu warm war und zweitens, die Vorfreude auf das, was sie in der Ferie Neues gewahr werden können. 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
1: Das war Teil 1 unserer Sendung. Teil 2 folgt nach einem musikalischen Intermezzo in wenigen Minuten.

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3: Liebe Hörerinnen und Hörer, es folgt Teil 2 unserer Sendung Rös dich Kölle.

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Dachte sie bei sich. 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Schließlich baut sich die Bildung auf einem fundierten Wissen auf. Und das Wissen kann ich am nächsten Mittwochnachmittag beim Seniorentreffen wiedergeben. 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Es ist nur schade, dass man den nicht von der Steuer absetzen kann. 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

Das war unsere Radiosendung rund um den Monat Juli mit Originalaufnahmen von Paula Hirz. 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Das Team von Bild und Ton Kolonia wünscht Ihnen allen noch einen schönen Abend und freut sich auf ein Wiederhören am 3. August 2026, wenn es wieder heißt, Grüß dich Kölle. Mein Name ist Heinz-Walter Ortwein.

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0: Wofür soll Deutschland im kommenden Jahr Geld ausgeben? Das hat sich die Regierung jetzt überlegt und den Haushaltsentwurf für 2027 verabschiedet. Es geht um viele Milliarden Euro. Kritiker sind alarmiert.
1: Gut 555 Milliarden Euro will die Bundesregierung nächstes Jahr ausgeben. Vor allem für die Verteidigung, aber auch für die Infrastruktur und die Zinsen. Das Geld soll bei den Ressorts und den Zuschüssen für Renten und Krankenversicherung eingespart werden. Außerdem soll es eine Plastikabgabe und höhere Steuern auf Tabak und Alkohol geben. Zusätzlich will Finanzminister Klingbeil an die staatlichen Rücklagen. Er hält das für normal, seine Kritiker nicht. Industrie und Opposition sprechen von einem Offenbarungseid. Für mehr Wachstum müsse das Geld bei Wirtschaft und Verbrauchern bleiben. Tanja Wagner, Nachrichtenredaktion.
0: Die Pläne der schwarz-roten Koalitionsspitzen für erschwerte Krankmeldungen im Job sorgen weiter für Diskussionen. Kritik kommt jetzt auch aus der Kanzlerpartei. Der Vizevorsitzende des CDU-Arbeitnehmerflügels Bäumler sagte dem Tagesspiegel, dieses völlig unnötige Thema müsse schnell abgeräumt werden.
2: Seit Tagen tobt die Debatte darüber, dass für Arbeitnehmer künftig ab dem ersten Krankheitstag eine Attestpflicht gelten und die telefonische Krankschreibung abgeschafft werden soll. Das hatte schon für massive Kritik von Hausärzten, Krankenkassen und Gewerkschaften gesorgt. Der Vizevorsitzende des CDU-Arbeitnehmerflügels sagt, die Koalition sollte sich lieber anderen Themen zuwenden, statt das Signal an die Menschen im Land zu senden, dass sie ihnen misstraue. Diana Kramer, Nachrichtenredaktion.
0: Der Fachkräftemangel in Deutschland könnte sich Experten zufolge erheblich verschärfen. Laut einer Studie des Kompetenzzentrums Fachkräftesicherung gehen in den nächsten 10 bis 15 Jahren rund 4,6 Millionen Fachkräfte in Rente. Mehr als 3,6 Millionen arbeiteten davon bereits heute in Engpassberufen. Besonders betroffen sind Verkehrs- und Bauberufe. Zum Sport. Die amerikanische Fußballnationalmannschaft kann im WM-Achtelfinale gegen Belgien mit Stürmerstar Balogun auflaufen. Nachdem der Fußballweltverband überraschend die Rotsperre des Angreifers auf Bewährung ausgesetzt hatte, erklärte die FIFA nun eine Beschwerde des belgischen Verbands dagegen für unzulässig. Trotz scharfer Kritik ist der 25-Jährige damit für die Partie heute Nacht in Seattle spielberechtigt. Und das waren die Nachrichten mit Dirk Zeitler.
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4: Die Sonne verabschiedet sich so langsam, dazu sind lockere Wolken unterwegs. Im Norden und Osten sind die auch mal ein bisschen dichter. In den nächsten Stunden wird es insgesamt eher wolkiger und die Temperaturen gehen weiter zurück. Ganz vereinzelt kann im Nordosten etwas Regen fallen, sonst bleibt die Nacht insgesamt trocken. Morgen erwartet uns dann ein Mix aus Sonne und Wolken. Am Abend sind ganz vereinzelt Schauer möglich. Höchstwerte haben wir 22 bis 29 Grad in der Spitze.
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4: Die A61 Mönchengladbach-Koblenz ist zwischen Weilerswist und Swisthal aktuell weiter gesperrt. Dort läuft ein Feuerwehreinsatz. Ab 10 Minuten dann noch die A1 Köln-Euskirchen zwischen dem Kreuz Köln-Nord und Köln-Bocklemünd. 2 Kilometer 20 Minuten plus. 10 Minuten obendrauf auf der A2 Dortmund-Hannover zwischen Flotow-West und dem Kreuz Bad Oeynhausen. 2 Kilometer und eine Viertelstunde plus auf der A61 Mönchengladbach-Koblenz zwischen dem Kreuz Bliesheim und Weilerswist. 3 Kilometer Stau. Allen unterwegs eine gute Fahrt, kommt gut an.
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4: Robert Jans ist hier, kurz nach 21 Uhr und wir bleiben im WM-Modus. Ja, in diesen Minuten startet das Achtelfinale Portugal gegen Spanien. Haben wir natürlich für euch im Blick und passend dazu Shakira, denn ich meine, die kennt sich aus mit WM-Hymnen. Diesmal jetzt zusammen mit Burna Boy und der Song heißt Die Die und ab dafür.

0: Friedrich Merz mit einem ans Telefon. Die deutsche Nationalmannschaft möchte zurück in die WM. Heutzutage regelt man das offenbar so. Habt ihr mitbekommen, ne, gibt einen fetten Skandal um die Nationalmannschaft der USA. US-Stürmer Balogun hatte im 16. Finale eine rote Karte kassiert, wäre damit eigentlich für das nächste Spiel gesperrt. Aber die FIFA hat die Sperre aufgehoben. Könnte man denken, ja gut, vielleicht haben sie sich das nochmal angeschaut. Nee. Donald Trump hat beim FIFA-Chef angerufen, persönlich, und hat gesagt, ja, mit der roten Karte verstehe ich nicht so ganz, kann man das nicht anders machen. Schlägt natürlich gerade hohe Wellen, naja, außer bei ihr hier.
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4: Ja, also ich verstehe jetzt die ganze Aufregung nicht, wir müssen das doch jetzt einfach nur für uns nutzen. Was? Aber Donald Trump wird sich nicht für uns einsetzen und irgendwo anrufen? Ja, aber warum denn nicht? Sag ihm einfach, Deutschland wäre ein US-Bundesstaat und lenke ihn parallel mit einem Stück vergoldeter Bratwurst ab. Stell noch eine leicht bekleidete Frau daneben und pam, frisst er dir aus den Epstein-Files. Wo war ich? Ach so, ich finde, wir müssen unabhängig von der FIFA jetzt ganz, ganz viele Entscheidungen neu überdenken. Also erstmal will ich, dass wir den Handelfmeter gegen Spanien aus dem EM-Viertelfinale 2024 noch bekommen. So, und wo wir gerade dabei sind, können wir auch eigentlich dann direkt Europameister werden. Was? Was das war? Das war ein Autokorso. So, und außerdem finde ich, haben wir schon lange den Eurovision Song Contest nicht mehr gewonnen. Das klingt schön. 100 Punkte. Was? Es gibt nur maximal 12. Ja, das ist ja also wert der Schnauze. Und wisst ihr eigentlich was? Bei so Rankings, ne, was die schönsten, bestangezogensten und herzlichsten Menschen der Welt angeht, da landet Deutschland einfach nie auf Platz 1.
5: Was ist das denn? Oh mein Gott, was ist geschehen?
4: Schiebung! Wir sind schön, wir sind gut angezogen und wir sind herzlich. Ihr Lappen!
6: Da platzt mir verdammt nochmal der Kragen! Das darf ja wohl nicht wahr sein! Lasst mal ein bisschen Sauerstoff an euren Kopf, an euer Scheißgehirn!
4: Sag ich doch. So, habe ich noch irgendwas? Ja, ich hätte ja noch gerne den Literaturnobelpreis. Hier, guck. 1, 2, 3, was ist denn das? Diese WM ist eine Farce. Fertig. Dankeschön!
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1: Es ist die meiste Zeit trocken. Dazu ziehen so ein paar Wolken durch. In Ostwestfalen auch mal ein paar mehr. In der Nacht werden die Wolken insgesamt dichter. Ein paar Tropfen sind vor allem im Nordosten möglich. Sonst bleibt es insgesamt trocken. Schauen wir auf morgen. Da wird es wieder warm, aber nicht so überall sonnig. Sonne und Wolken wechseln sich ab. So kann man es am besten beschreiben. Später können in Westfalen auch Schauer fallen. Dazu 22 bis 29 Grad.
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1: Die A61. Mönchengladbach in Fahrtrichtung Koblenz ist weiter zwischen Weilerswist und Swisttal gesperrt. Dort hat ein LKW Gefahrgut verloren und weiterhin läuft dort ein Feuerwehreinsatz. Aktuell haben wir da 2 Kilometer Stau. 20 Minuten kommen da oben drauf. Und ab 10 Minuten Zeitverlust haben wir dann noch eine Meldung. Die A1 Köln-Euskirchen zwischen dem Kreuz Köln-Nord und Köln-Bocklemünd. 1 Kilometer Stau, knapp 20 Minuten nochmal. Allen unterwegs, eine gute Fahrt, kommt gut an.
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1: Das ist der späte Montagabend. Robert Jantz ist hier. Ich hoffe mal, bei euch ist alles ganz entspannt. Wenn ihr euch vielleicht auch gerade ready macht für die Spätschicht, für die Nachtschicht, dann kommt da gut durch. Ich bleib bei euch. Ich versorge euch mit guter Musik.

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0: Ganz entspannt geht's hier durch diesen späten Montagabend. Das war Tracy Chapman mit Fast Car. Weiter geht's mit Alex Warren, spiele ich euch mit Fever Dream.
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1: Ich bin David Riemer. Die schwarz-roten Pläne für erschwerte Krankmeldungen im Job stoßen auch in der Koalition selbst auf teils heftige Vorbehalte. Der CDU-Arbeitnehmerflügel forderte die Streichung des Vorhabens der Koalitionsspitzen. Die SPD sprach sich für größtmögliche Freiheit in der Umsetzung aus, sagte Generalsekretär Klüssendorf.
2: Es ist weiter der Aufreger bei den Reformplänen der Regierung. Wer krank ist, soll schon am ersten Tag ein ärztliches Attest vorlegen. Die telefonische Krankschreibung wird abgeschafft. Daran hagelt es Kritik, zu viel Bürokratie, ein Misstrauensvotum, außerdem drohe ein Ansturm auf die Praxen. Und auch bei Schwarz-Rot wachsen die Zweifel. Oft wird darauf hingewiesen,

0: hingewiesen, dass die Unternehmen auch abweichende Regeln festlegen können. SPD-Generalsekretär Klüssendorf sieht auch die Möglichkeit von Videosprechstunden. Aus Berlin, Thomas Brockt.
1: Wer Wohngeld bekommt, muss sich absehbar auf Kürzungen oder die komplette Streichung der staatlichen Leistung einstellen. Das Bundeskabinett brachte einen Gesetzentwurf von Bauministerin Hubert auf den Weg, der im nächsten Jahr 1,5 Milliarden Euro und ab 2028 sogar 2 Milliarden Euro pro Jahr beim Wohngeld einsparen soll. Die Änderungen sollen am 1. Januar kommenden Jahres in Kraft treten. Bestehende Wohngeldbescheide bleiben gültig. Es ist ein Skandal, der die Fußballwelt noch länger beschäftigen dürfte. US-Präsident Trump hat inzwischen bestätigt, dass er die FIFA im Wirbel um die Rotsperre von US-Stürmer Balogun selbst um eine Überprüfung gebeten habe. Und kurz vor Anpfiff des WM-Achtelfinals ist nun klar, Balogun darf spielen.
2: Stürmerstar Balogun ist im US-Spiel gegen Belgien heute Nacht dabei, die Rotsperre aufgehoben, Belgiens Beschwerde abgeschmettert. Das ginge ja gar nicht, dass ein Spitzenspieler gesperrt werde, sagte Trump, der bei FIFA-Boss Infantino persönlich vorgesprochen hatte. Da sei kein Foul passiert, sagte Trump fachkundig, da seien nur zwei Topspieler zusammengestoßen, der Schiedsrichter habe falsch entschieden. Die FIFA erklärte Belgiens Beschwerde für ungültig, weil die rote Karte aus einem Spiel, Bosnien-Herzegowina, stammte, an dem Belgien nicht beteiligt war. Aus den USA, Tina Eck.
1: Wegen anhaltenden Ascheregens infolge der vulkanischen Aktivität des Ätna auf der italienischen Mittelmeerinsel Sizilien sind am Flughafen Catania derzeit weder Starts noch Landungen möglich. Die Maßnahmen sollen nach derzeitigem Stand bis zum Vormittag gelten. Passagiere wurden gebeten, erst nach Rücksprache mit ihrer Fluggesellschaft zum Flughafen zu fahren. Und das waren die Nachrichten mit David Riemer.
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4: So langsam wird es jetzt dunkel, die Temperaturen sinken weiter, es bleibt aber eine recht milde Sommernacht. Schauen wir auf morgen, da startet der Tag mit Wolken, zwischendurch Sonne, meist ist es trocken, am Abend sind hier und da mal Schauer möglich. Es wird wieder warm mit 22 bis 29 Grad in der Spitze.
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4: 22 Uhr ist durch, da noch der Hinweis, dass die A61 Mönchengladbach-Koblenz weiter gesperrt ist. Zwischen Weilerswist und Swisttal läuft weiterhin ein Feuerwehreinsatz. Und ab 5 Minuten dann noch eine Meldung, die kommt von der A1 Köln-Euskirchen zwischen dem Kreuz Köln-Nord und Köln-Bocklemünd. 1 Kilometer Stau, 10 Minuten plus. Sonst nichts zu melden, allen unterwegs eine gute Fahrt, kommt gut an.
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4: Hi zusammen, Robert Jantz ist hier. Ja, wir schauen nochmal auf die WM, ne, im Achtelfinale Portugal-Spanien. 0:0 ging's da in die Halbzeit. Und ich sag mal so, ne, wenn wir schon über Fußball sprechen, können wir auch nochmal so den Bogen musikalisch schlagen. Mark Forster hätte ich jetzt für euch im Angebot. Wir sind groß, 2016 hat er schon gezeigt, ne? Dieses Fußballgefühl und Musik, das passt doch einfach zusammen. Also für alle, die jetzt hier noch ein bisschen Stadiongefühl brauchen, Mark Forster mit Wir sind groß. Wobei, wenn ich überlege, wenn ich an unsere Mannschaft denke, wir waren mal groß. Aber vielleicht, ne, werden wir auch wieder groß. Wer weiß das schon?

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0: Das ist der Soundtrack. Für die noch ganz junge Nacht, Save My Love, habe ich euch gespielt. Schön, dass ihr mit am Start seid. Und heute feiern wir ja Geburtstag. Ne? Wir haben heute schon gratuliert, aber machen das jetzt einfach auch nochmal. Denn so ein richtig großer feiert heute. Sylvester Stallone wird heute 80 Jahre jung. Und unser Hannes, der hat dazu gerade erst eine ganz interessante Begegnung gehabt.
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2: Ich habe mich letztens wegen Sylvester Stallone blamiert. Ich war auf einer Party und die Tochter von einem Kumpel wollte gegen mich Armdrücken machen. Ich meine, klare Sache, sie ist 5 Jahre alt, 20 Kilo schwer. Da könnt ihr euch schon denken, wie es ausging. Genau, ich habe verloren. Da wollte ich einen Witz machen und habe meine Kappe umgedreht und gesagt, das ist jetzt, als würde ich die Maschine anwerfen. Wisst ihr, wie Sylvester Stallone in Over the Top? Kannte sie nicht mal. Ich meine, klar, Stallone ist für sie nur ein Opa aus den USA und Silvester nicht mehr als ein Tag, wo sie lange aufbleiben darf. Aber trotzdem, die konnte sich ja nicht mal dafür begeistern, als ich ihr erzählt habe, dass es in dem Film um einen einsamen LKW-Fahrer geht, der sich mit Armdrücken was dazu verdient. Und jetzt frage ich euch, haben die Kinder von heute den Sinn für Kunst komplett verloren? Ich meine, ich habe mir doch auch 3-mal für sie Frozen reingezogen. Okay, 2-mal habe ich es für mich gemacht, aber es geht ja ums Prinzip. Wusstet ihr eigentlich, dass beim Armdrücken über 30 Muskeln im gesamten Oberkörper aktiviert werden? Und wenn du die Augen dabei zukneifst, sogar 32. Und immer dran denken, wenn du die Maschine anwirfst, musst du auch bereit sein, sie zu tanken.
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0: Das Wetter.
1: Es ist eigentlich die meiste Zeit trocken, nur ganz vereinzelt können in der Nacht mal ein paar Tropfen runterkommen. Der Wind spielt kaum noch eine große Rolle. Schauen wir schon mal auf morgen. Da gibt es mal Sonne, mal Wolken. Später am Tag sind vereinzelt Schauer möglich. Temperaturen erreichen bis zu 29 Grad in der Spitze.
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1: Die A61 Mönchengladbach in Fahrtrichtung Koblenz ist zwischen Weilerswist und Swisttal gesperrt weiterhin. Dort hat ein LKW Gefahrgut verloren. Dadurch aktuell 2 Kilometer Stau, kommen 5 Minuten ungefähr obendrauf. Und genauso lang dauert es auf der A1 Köln-Euskirchen zwischen dem Kreuz Köln-Nord und Köln-Bocklemünd. 1 Kilometer Stau dort. Allen unterwegs eine gute Fahrt, kommt gut an.
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1: Robert Jantz ist hier und mein Gott, was wurde da in den letzten Wochen, ach was rede ich, Monaten gerätselt und überlegt und dies und das und endlich haben wir Gewissheit. Ja, ja, sie hat ja gesagt. Taylor Swift hat geheiratet. Jetzt können wir uns wieder ganz auf die Musik konzentrieren. Finde ich persönlich auch spannender.

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0: ganz großes Kino für die Ohren. Lady Gaga und Bruno Mars. Mit Die With A Smile. Und jetzt habe ich was ganz Neues für euch in der jungen Montagnacht.
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1: Ich bin David Riemer. Die Pläne von Union und SPD für strengere Krankmeldungen stoßen auch in der Koalition auf Kritik. Der CDU-Arbeitnehmerflügel fordert, das Vorhaben zu streichen. Die SPD spricht sich für eine möglichst flexible Umsetzung aus. Nach Schätzungen der Kassenärztlichen Bundesvereinigung könnten Krankschreibungen ab dem ersten Krankheitstag rund 30 Millionen zusätzliche Praxisbesuche pro Jahr auslösen. Kanzler Merz will mit den Plänen den Krankenstand senken. Wofür soll Deutschland im kommenden Jahr Geld ausgeben? Das hat sich die Regierung jetzt überlegt und den Haushaltsentwurf für 2027 verabschiedet. Es geht um viele Milliarden Euro. Kritiker sind alarmiert.
2: Gut 555 Milliarden Euro will die Bundesregierung nächstes Jahr ausgeben. Vor allem für die Verteidigung, aber auch für die Infrastruktur und die Zinsen. Das Geld soll bei den Ressorts und den Zuschüssen

0: für Renten und Krankenversicherung eingespart werden. Außerdem soll es eine Plastikabgabe und höhere Steuern auf Tabak und Alkohol geben. Zusätzlich will Finanzminister Klingbeil an die staatlichen Rücklagen. Er hält das für normal, seine Kritiker nicht. Industrie und Opposition sprechen von einem Offenbarungseid. Für mehr Wachstum müsse das Geld bei Wirtschaft und Verbrauchern bleiben. Tanja Wagner, Nachrichtenredaktion.
1: US-Präsident Trump hat sich vor dem NATO-Gipfel optimistisch über mögliche Fortschritte bei den Bemühungen um ein Ende des Ukraine-Kriegs geäußert. Nach einem Telefonat mit dem russischen Präsidenten Putin sei er sich sicher, dass dieser den Krieg beenden wolle, sagte Trump im Weißen Haus.
2: Das versichert Trump immer wieder und seit langem. Der russische Präsident Putin wolle den Angriffskrieg gegen die Ukraine nun unbedingt beenden. Nach jedem Gespräch mit seinem Moskauer Gegenüber hat Trump volles Vertrauen in Putin. Bleibt abzuwarten, wie das Treffen mit dem ukrainischen Präsidenten Zelensky in Ankara übermorgen verläuft. Trump versichert, man sei mit beiden Seiten in guten Gesprächen, eine Einigung sei näher denn je. Auch Zelensky wolle ein Ende des Krieges, sagt Trump. Er glaube, man werde den Krieg nun beenden. Aus den USA, Tina Eck.
1: Die amerikanische Fußballnationalmannschaft kann im WM-Achtelfinale gegen Belgien mit Stürmerstar Balogun auflaufen. Nachdem der Fußball-Weltverband überraschend die Rotsperre des Angreifers auf Bewährung ausgesetzt hatte, erklärte die FIFA nun eine Beschwerde des belgischen Verbands dagegen für unzulässig. Und das waren die Nachrichten mit David Riemer.
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4: Jetzt in der Nacht gehen die Temperaturen weiter zurück, es bleibt aber weiter mild. Schauen wir schon mal auf morgen, da wird es dann wechselnd bis stark bewölkt tatsächlich. Zunächst bleibt es oft trocken, später können dann auch mal Schauer aufziehen. Auch die Sonne gibt immer wieder alles, also oder kämpft sich durch. Also es ist so ein Mix aus Sonne und Wolken, das Ganze bei bis zu 29 Grad.
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4: Kurz nach 11 und die A61 Mönchengladbach-Koblenz ist weiter gesperrt zwischen Weilerswist und Swisthal. Da läuft weiterhin ein Feuerwehreinsatz. Ab 5 Minuten dann noch zwei Meldungen. Einmal die A1 Köln-Euskirchen zwischen dem Kreuz Köln-Nord und Köln-Bocklemünd 1 Kilometer 13 Minuten plus. Und die A2 Hannover-Dortmund zwischen dem Kreuz Bielefeld und Gütersloh dichter Verkehr. Knapp 10 Minuten kommen da oben drauf. Sonst nicht zu melden. Allen unterwegs eine gute Fahrt und kommt gut an.
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4: Hi zusammen, Robert Jantz ist hier. 23 Uhr ist durch. Das heißt, ich gehe jetzt hier mit euch zusammen in meine finale Stunde. Aber keine Sorge, auch danach geht's hier weiter. Es wird hier niemals still. Jetzt aber erstmal Musik aus den 80ern. Roxette habe ich euch mitgebracht. Spielen übrigens auch Anfang August, genau gesagt am 3. August bei uns in NRW auf dem Kunstrasen in Bonn. Präsentiert von uns. Und dieser Song hier, der wird mit Sicherheit auch dabei sein aus dem Jahr 1989. Hier sind Roxette mit The Look.

0: Michael Schulte gibt hier nochmal alles. Das war mit 5 AM. 1 gegen 1, der Ball rollt, jeder Treffer zählt. Hochspannung bis zum Ende.
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0: Das Wetter.
1: In der Nacht ist es eigentlich die meiste Zeit trocken. Nur ganz vereinzelt kann es mal ein paar Tropfen geben. Morgen wechseln sich dann Sonne und Wolken ab. Es sieht die meiste Zeit trocken aus. Am Abend sind dann hier und da mal einzelne Schauer möglich. Höchstwerte haben wir aber bis zu 29 Grad.
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1: Weiter gesperrt ist die A61 Mönchengladbach-Koblenz. Zwischen Weilerswist und Swisttal, da läuft weiterhin ein Feuerwehreinsatz. Zwei Meldungen ab 5 Minuten habe ich da noch für euch. Einmal die A1 Köln-Euskirchen zwischen dem Kreuz Köln-Nord und Köln-Bocklemünd. 1 Kilometer Stau, 11 Minuten kommen da oben drauf. Und 6 Minuten plus auf der A2 Hannover-Dortmund zwischen Bielefeld-Süd und Gütersloh. Aktuell 1 Kilometer plus dort. Allen unterwegs eine gute Fahrt, kommt gut an.
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1: Hi zusammen, Robert Jantz ist hier und ja, das war jetzt wohl die Endstation für Ronaldo und seine Portugiesen. Die unterliegen Spanien mit 0:1 bei der WM, also das Aus im Achtelfinale. So ist das im Sport. Weiter geht's jetzt hier bei uns mit Musik und die kommt jetzt von Teddy Swims. Spiele ich euch mit Mr. Know-It-All.

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0: da. Tate McRae war das mit Greedy. 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
1: Ich bin David Riemer. Die schwarz-roten Pläne für erschwerte Krankmeldungen im Job stoßen auch in der Koalition selbst auf teils heftige Vorbehalte. Der CDU-Arbeitnehmerflügel forderte die Streichung des Vorhabens der Koalitionsspitzen. Die SPD sprach sich für größtmögliche Freiheit in der Umsetzung aus, sagte Generalsekretär Klüssendorf.
2: Es ist weiter der Aufreger bei den Reformplänen der Regierung. Wer krank ist, soll schon am ersten Tag ein ärztliches Attest vorlegen. Die telefonische Krankschreibung wird abgeschafft. Daran hagelt es Kritik, zu viel Bürokratie. Ein Misstrauensvotum, außerdem drohe ein Ansturm auf die Praxen. Und auch bei Schwarz-Rot wachsen die Zweifel. Oft wird darauf hingewiesen, dass die Unternehmen auch abweichende Regeln festlegen können. SPD-Generalsekretär Klüssendorf sieht auch die Möglichkeit von Videosprechstunden. Aus Berlin, Thomas Brockt.
1: Wer Wohngeld bekommt, muss sich absehbar auf Kürzungen oder die komplette Streichung der staatlichen Leistung einstellen. Das Bundeskabinett brachte einen Gesetzentwurf von Bauministerin Hubert auf den Weg, wodurch in den nächsten Jahren mehrere Milliarden Euro beim Wohngeld eingespart werden sollen. Die Änderungen sollen am 1. Januar 2027 in Kraft treten. Bestehende Wohngeldbescheide bleiben gültig. Es ist ein Skandal, der die Fußballwelt noch länger beschäftigen dürfte. US-Präsident Trump hat inzwischen bestätigt, dass er die FIFA im Wirbel um die Rotsperre von US-Stürmer Balogun selbst um eine Überprüfung gebeten habe. Kurz vor Anpfiff des WM-Achtelfinals ist nun klar, Balogun

0: darf spielen.
1: Stürmerstar Bello Guinness im US-Spiel gegen Belgien heute Nacht dabei, die Rotsperre aufgehoben, Belgiens Beschwerde abgeschmettert. Das ginge ja gar nicht, dass ein Spitzenspieler gesperrt werde, sagte Trump, der bei FIFA-Boss Infantino persönlich vorgesprochen hatte. Da sei kein Foul passiert, sagte Trump fachkundig, da seien nur zwei Topspieler zusammengestoßen, der Schiedsrichter habe falsch entschieden. Die FIFA erklärte Belgiens Beschwerde für ungültig, weil die rote Karte aus einem Spiel, Bosnien-Herzegowina, stammte, an dem Belgien nicht beteiligt war. Aus den USA, Tina Eck.
0: Spanien hat Cristiano Ronaldo einen bitteren Abschied von der WM-Bühne beschert und seine eigenen Titelansprüche untermauert. Der Europameister feierte dank des späten Treffers von Joker Mikel Merino in der Nachspielzeit einen 1-0-Sieg gegen Portugal und zog erstmals seit dem Titelgewinn 2010 wieder in ein WM-Viertelfinale ein.
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3: Eine wolkige Nacht liegt vor uns, hier und da auch mit ein bisschen Regen. Nachher geht's dann wolkig weiter. Ein paar Sonnenstrahlen schaffen es dann auch zu uns. Das alles bei Werten zwischen 25 und 29 Grad. Morgen geht's genauso weiter.
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4: Zurzeit liegen uns keine Meldungen vor. Wir wünschen allen unterwegs gute Fahrt.
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3: Da freue ich mich doch direkt, dass wir diese Nacht anfangen, diesen jungen Dienstag, mit meinem Lieblings-DJ. Purple Disco Machine. Ich finde, es klingt alles genial, was er macht. Hier sind wir mit Substitution. Euch eine schöne Nacht.

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4: Ja, nee, ist klar. Angela Merkel ist wieder da. Friedrich Merz ist ganz kurz zusammengezuckt und meinte, Moment mal, ich habe doch gar keinen Elfer verschossen. Nein, sie will doch gar nicht zurück ins Kanzleramt. Kommt sie aber trotzdem als Porträt. Angela Merkels offizielles Staatsporträt ist fertig und wurde in Berlin feierlich enthüllt. 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Selbst die dicke Bernsteinhalskette und natürlich der blaue Bläser. Und sowas wünschen sich ja viele Frauen. Einen blauen Bläser. Oh lala. 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

0: Das Wetter.
1: Viele Wolken sind in dieser Nacht unterwegs. Hier und da vielleicht auch mit ein bisschen Regen. Temperaturen sind ein bisschen runtergegangen. 13 bis 15 Grad in dieser Nacht. Nachher am Tag geht es dann wolkig weiter. Ein paar Sonnenstrahlen schaffen es ab und zu mal zu uns. Vor allen Dingen in der zweiten Tageshälfte. Und das alles bei Werten zwischen 25 und 29 Grad. Morgen geht es dann genauso weiter.
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2: Zurzeit liegen uns keine Meldungen vor. Wir wünschen allen unterwegs gute Fahrt.
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1: Er ist in Italien wirklich eine sehr, sehr große Nummer und bei uns in den 90ern ging er auch komplett durch die Decke. Wir hören ihn jetzt, hier ist Gigi D'Agostino, La Passion. Euch eine schöne Nacht mit uns.

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0: Alex One und Ordinary, euch einen schönen ganz frühen Dienstag. Gehörtet ihr auch zu diesen Fans, die Harry Styles besucht haben bei seinen, ich glaube, 12 Konzerten in Amsterdam? Er hat ja sehr, sehr viele Konzerte wirklich in Amsterdam gegeben. Einige von unseren Hörerinnen und Hörern waren auch da, weil sie die Karten hier bei uns gewonnen haben. Und es war grandios, so dass Harry Styles sich nachher in einer lokalen Zeitung per Anzeige bedankt hat in Amsterdam, weil er es so schön fand. Die Zeitung war natürlich sofort ausverkauft. Alle wollten diese Anzeige haben und Fans sind immer noch auf der Suche. Deswegen hat die Zeitung jetzt gesagt, okay, diejenigen, die Abonnenten, die nichts mit Harry Styles zu tun haben, bitte gebt doch eure Zeitung, wenn ihr sie zu Ende gelesen habt, uns zurück. Und dann vermitteln wir diese Zeitung mit der Anzeige, die Harry Styles handschriftlich geschrieben haben soll, ja, an einen Fan. Ist das süß. Harry Styles jetzt bei uns.
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1: Ich bin David Riemer. Die schwarz-roten Pläne für erschwerte Krankmeldungen im Job stoßen auch in der Koalition selbst auf teils heftige Vorbehalte. Der CDU-Arbeitnehmerflügel forderte die Streichung des Vorhabens der Koalitionsspitzen. Die SPD sprach sich für größtmögliche Freiheit in der Umsetzung aus, sagte Generalsekretär Klüssendorf.
2: Es ist weiter der Aufreger bei den Reformplänen der Regierung. Wer krank ist, soll schon am ersten Tag ein ärztliches Attest vorlegen. Die telefonische Krankschreibung wird abgeschafft. Daran hagelt es Kritik, zu viel Bürokratie. Ein Misstrauensvotum, außerdem drohe ein Ansturm auf die Praxen. Und auch bei Schwarz-Rot wachsen die Zweifel. Oft wird darauf hingewiesen, dass die Unternehmen auch abweichende Regeln festlegen können. SPD-Generalsekretär Klüssendorf sieht auch die Möglichkeit von Videosprechstunden. Aus Berlin, Thomas Brockt.
1: Wer Wohngeld bekommt, muss sich absehbar auf Kürzungen oder die komplette Streichung der staatlichen Leistung einstellen. Das Bundeskabinett brachte einen Gesetzentwurf von Bauministerin Huberts auf den Weg, wodurch in den nächsten Jahren mehrere Milliarden Euro beim Wohngeld eingespart werden sollen. Die Änderungen sollen am 1. Januar kommenden Jahres in Kraft treten. Bestehende Wohngeldbescheide bleiben gültig. Es ist ein Skandal, der die Fußballwelt noch länger beschäftigen dürfte. US-Präsident Trump hat inzwischen bestätigt, dass er die FIFA im Wirbel um die Rotsperre von US-Stürmer Balogun selbst um eine Überprüfung gebeten habe. Kurz vor Anpfiff des WM-Achtelfinals ist nun klar, Balogun darf spielen.
3: Stürmerstar Balogun ist im US-Spiel gegen Belgien heute Nacht dabei, die Rotsperre aufgehoben, Belgiens Beschwerde abgeschmettert. Das ginge ja gar nicht, dass ein Spitzenspieler gesperrt werde, sagte Trump, der bei FIFA-Boss Infantino persönlich vorgesprochen hatte. Da sei kein Foul passiert, sagte Trump fachkundig, da seien nur zwei Topspieler zusammengestoßen, der Schiedsrichter habe falsch entschieden. Die FIFA erklärte Belgiens Beschwerde für ungültig, weil die rote Karte aus einem Spiel, Bosnien-Herzegowina, stammte, an dem Belgien nicht beteiligt war. Aus den USA, Tina Eck.
1: Spanien hat Cristiano Ronaldo

0: einen bitteren Abschied von der WM-Bühne beschert und seine eigenen Titelansprüche untermauert. Der Europameister feierte dank des späten Treffers von Joker Mikel Merino in der Nachspielzeit einen 1-0-Sieg gegen Portugal und zog erstmals seit dem Titelgewinn 2010 wieder in ein WM-Viertelfinale ein.
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2: Viele Wolken derzeit über unseren Köpfen. Also wenn ihr gerade um diese Uhrzeit noch draußen seid, was ich nicht hoffe, dann kann vielleicht auch mal ein Regenschauer dabei sein, aber nicht überall, eher so örtlich. Nachher im Tagesverlauf geht's wolkig weiter. Ein paar Sonnenstrahlen in der zweiten Tageshälfte schaffen es dann zu uns. Das alles bei Werten zwischen 25 und 29 Grad. Morgen wird's dann so ähnlich wie heute.
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3: Zurzeit liegen uns keine Meldungen vor. Wir wünschen allen unterwegs gute Fahrt.
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2: Wie wär's mit einer gehörigen Portion 90er für die Nacht, damit ihr wach bleibt, falls ihr irgendwo arbeiten müsst und wach bleiben müsst, einfach beruflich? Helfen wir sehr, sehr gerne mit den 90ern. Hier sind Eiffel 65 und

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0: Hier, wir müssen mal über Kindergeburtstage reden. Wer kann mitreden?
1: Ich.
0: Ja, diese kleinen Dankeschön-Tütchen, ja, die an die Gäste im Anschluss des Kindergeburtstags verteilt werden. Ja, es gibt Eltern, die damit übertreiben. Das weiß ich. Da sind ja diese Gasttütchen fast genauso teuer wie das Geschenk zum Kindergeburtstag. Kennt ihr das auch? Was packt ihr da so rein? Wie findet ihr das überhaupt? Ruft gerne mal an 0850 80 550. Jetzt erzähle ich euch eine Geschichte, die ist wirklich krass. Ein niederländischer Papa hat auf dem Kindergeburtstag seines Sohnes auch so Tütchen den Gästen, den Kindern mitgegeben. Aber dann haben sich die anderen Eltern sehr gewundert, denn in der WhatsApp-Gruppe zum Kindergeburtstag hat er ihnen eine Zahlungsaufforderung über 1,83 Euro geschickt mit detaillierter Auflistung, was alles in diesem Geburtstags-Dankeschön-Tütchen drin war. Mit einzelnen Preisen auch dahinter. Die Eltern haben erst gedacht, ach, das ist ja witzig, war der so ein Scherz, ja? Aber dann kam der Zahlungslink für die Überweisung. 1,83 Euro bitte an die Sonne. Daraufhin entbrannte in dieser WhatsApp-Gruppe wohl anscheinend ein Streit. Am Ende hat der Papa den Zahlungslink dann wieder gelöscht, ja? Dass er nicht noch die Chicken Nuggets und die Pommes vom Kindergeburtstag und das Eis abgerechnet hat, ist alles. Wobei, wir wissen nicht, ob da nicht noch eine Rechnung kommt, ne? Ihr Kind hatte übrigens 4 Apfelschorlen.

0: Das Wetter.
1: Eine wolkige Nacht liegt vor uns, hier und da auch mit ein bisschen Regen. Nachher geht's dann wolkig weiter. Ein paar Sonnenstrahlen schaffen es dann auch zu uns. Das alles bei Werten zwischen 25 und 29 Grad. Morgen geht's genauso weiter.
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2: Zurzeit liegen uns keine Meldungen vor. Wir wünschen allen unterwegs gute Fahrt.
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1: Nelly Furtado hören wir jetzt bei uns im besten Mix. Powerless. Und Nelly Furtado lebt ja in Kanada. Die wird sehr, sehr traurig sein. Bei dieser Fußball-Weltmeisterschaft ist Kanada ja zuletzt ausgeschieden. Allerdings hat sie portugiesische Wurzeln. Und Portugal ist ja noch dabei. Guck mal. Win-win-Situation für Nelly Furtado. Hier ist sie mit Powerless. Euch eine schöne Nacht.

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0: Kato featuring John und Turn the Lights Off. Euch eine sehr, sehr schöne Nacht mit uns. Und wir haben jetzt neue Musik für euch von Katy Perry, die ja mit dem ehemaligen Premierminister von Kanada jetzt zusammen ist, Justin Trudeau. Ich freue mich schon auf ein Konzert von Katy Perry, wenn er das erste Mal mit ihr auf der Bühne steht. Er hat ja jetzt Zeit, er ist ja nicht mehr Premierminister. Neue Musik von Katy Perry jetzt.
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1: Ich bin David Riemer. Das Elterngeld soll nach einem Gesetzentwurf von Familienministerin Prien künftig nur noch 12 statt 14 Monate gezahlt werden und auch nur dann, wenn Mütter und Väter jeweils mindestens 3 Monate berufliche Auszeit nehmen. Gleichzeitig soll der Mindestbetrag nach dem Vorschlag der Ministerin von 300 auf 330 Euro und der Höchstbetrag von 1800 auf 1900 Euro angehoben werden. In Ankara startet heute der NATO-Gipfel und damit ein neuer Bewährungstest für das Bündnis. Können die Partner US-Präsident Trump bei Laune halten und die USA in der NATO halten? Neben dem diplomatischen Drahtseilakt geht es außerdem um die Unterstützung der Ukraine.
2: Kurze Sitzungen und ein extrem kurzes Schlusspapier. Beim Gipfel in Ankara nehmen die Verbündeten schon ganz viel Rücksicht auf den US-Präsidenten. Erstens will Trump weniger für die NATO ausgeben. Das bedeutet, die Europäer müssen mehr tun. Vor allem für die Ukraine. Die soll zweitens 140 Milliarden Euro für 2 Jahre bekommen von den Europäern. Für 80 Milliarden Euro steht die Finanzierung noch nicht wirklich. Drittens ist Trump verärgert und zwar über mangelnde Unterstützung für seinen Iran-Krieg. Es geht also wieder ganz viel um Trump. Aus Brüssel, Dieter Ebeling.
1: Wofür soll Deutschland im kommenden Jahr Geld ausgeben? Das hat sich die Regierung jetzt überlegt und den Haushaltsentwurf für 2027 verabschiedet. Es geht um viele Milliarden Euro. Kritiker sind alarmiert.
3: Gut 555 Milliarden Euro will die Bundesregierung nächstes Jahr ausgeben. Vor allem für die Verteidigung, aber auch für die Infrastruktur und die Zinsen. Das Geld soll bei den Ressorts und den Zuschüssen für Renten und Krankenversicherung eingespart werden. Außerdem soll es eine Plastikabgabe und höhere Steuern auf Tabak und Alkohol geben. Zusätzlich will Finanzminister Klingbeil an die staatlichen Rücklagen. Er hält das für normal, seine Kritiker nicht. Industrie und Opposition sprechen von einem Offenbarungseid. Für mehr Wachstum müsse das Geld bei Wirtschaft und Verbrauchern bleiben. Tanja Wagner, Nachrichtenredaktion.
1: Portugal mit Superstar Cristiano Ronaldo ist raus bei der Fußball-WM. Spanien hat dem 41-Jährigen damit einen bitteren Abschied von der WM-Bühne beschert und seine eigenen Titelansprüche untermauert. Der Europameister feierte dank des späten Treffers von Joker Mikel Merino in der Nachspielzeit einen 1:0-Sieg gegen Portugal.
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4: Viele Wolken sind in dieser Nacht unterwegs. Hier und da vielleicht auch mit ein bisschen Regen. Temperaturen sind ein bisschen runtergegangen. 13 bis 15 Grad in dieser Nacht. Nachher am Tag geht es dann wolkig weiter. Ein paar